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1: Ich bin Ursula Winkler. Bei der Deutschen Bahn gilt ab heute an 4 weiteren Bahnhöfen ein Alkoholkonsumverbot. Am Berliner Hauptbahnhof, Berlin-Gesundbrunnen sowie in Kiel und Braunschweig. An mehr als 30 Stationen deutschlandweit gibt es bereits ein Alkoholverbot. Ab Mitte Oktober soll es dann an allen Bahnhöfen gelten. Der Konzern erhofft sich von der Ausweitung unter anderem mehr Sicherheit für Fahrgäste und Beschäftigte und sauberere Bahnhöfe. Für den KI-Bot ChatGPT, das riesige Online-Forum Reddit und die Spieleplattform Roblox gelten bald deutlich strengere EU-Regeln. Wie die EU-Kommission mitteilte, werden die 3 Plattformen künftig genauer beim Kinder- und Jugendschutz und der Bekämpfung rechtswidriger Inhalte überprüft.
2: Für diese Plattform gelten künftig die Vorschriften des EU Digital Services Act. Die haben schon TikTok, Facebook oder Instagram einigen Ärger bereitet. ChatGPT, Reddit und Roblox müssen also künftig darauf achten, dass dort keine Hassbotschaften oder Falschinformationen geteilt werden. Vor allem dürfen sie nichts tun, was eine Abhängigkeit junger Menschen, also eine Art Sucht, fördert. Die Regeln gelten für Plattformen mit mehr als 45 Millionen Nutzern pro Monat. Bei Verstößen drohen Millionen Geldstrafen. Dieter Ebeling, Brüssel.
1: Nach dem Tod von König Harald legt der neue norwegische König Hakon VIII. Am Mittag im Parlament seinen Eid ab. Anschließend kann die Öffentlichkeit am geschlossenen Sarg von König Harald Abschied nehmen.
3: Nach dem Tod seines Vaters am Freitag war Hakon sofort neuer König geworden. Der Eid auf die Verfassung ist aber nun ein Teil der Zeremonien rund um den Thronwechsel. Dem gestorbenen König Harald können die Norweger bis kurz vor dessen Begräbnis persönlich die letzte Ehre erweisen. Ab dem Nachmittag wird die Schlosskapelle in Oslo geöffnet, in der der Sarg des Monarchen aufgestellt ist. Besucher dürfen dann langsam daran vorbeigehen. Julia Weschenbach, Skandinavien.
1: Dicke Panne bei Microsoft. Ein großflächiger Ausfall hat am Abend den E-Mail-Dienst Outlook lahmgelegt, weltweit und für Millionen Nutzer. Betroffen sind sowohl Unternehmenskunden als auch Privatnutzer. Wie der Konzern auf seinen offiziellen Seiten bestätigte, kommt es zu erheblichen Problemen beim Login sowie beim Empfang und Versand von E-Mails. Die Microsoft-Techniker rollen aktuell ein Update auf den betroffenen Servern aus.
4: Gleich bei uns die 80er mit Kenny Logans und Danger Zone. Damit kommt ihr gut durch die Nacht, falls ihr gerade in der Nachtschicht steckt. Und jetzt vorher noch Samba Homewrecker. Ich wünsche euch einen schönen Start in den September.
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0: Am Mittwoch geht's los wieder mit der Schule. Ihr seid vielleicht schon in Vorbereitung und viele Schülerinnen und Schüler fürchten sich mittlerweile nicht mehr nur vor schlechten Noten, sondern, und das ist viel, viel schlimmer, sie fürchten sich auch in der Schule vor Gewalt. Und jetzt mal einfach so eine Zahl, ja? Die polizeilich erfassten Gewalttaten an NRW-Schulen ist seit 2022 um 52% gestiegen. Das sind nur die polizeilich Erfassten, ja? Die, die gar nicht polizeilich erfasst sind, sind da logischerweise gar nicht drin. Also hohe Dunkelziffer, davon gehen wir aus. Auch Lehrerinnen und Lehrer sind immer häufiger Ziel von gewalttätigen Attacken. Unser Reporter Thorsten Ortmann hat sich mit dem Thema mal beschäftigt.
1: Die Zündschnur auf NRWs Schulhöfen ist mittlerweile ziemlich kurz. Auch Lehrkräfte sind zunehmend betroffen. Allein 2024 gab es 837 Angriffe gegen sie. Das sind 33% mehr als im Vorjahr. Andreas Bartsch, Präsident des NRW-Lehrerverbands.
2: 193 Messerattacken im letzten Jahr. Wir haben das Problem mit dem Islamismus, dass Islamschüler entsprechenden Druck auf die anderen Schüler ausüben. Wir haben mittlerweile Zahlen über ausgeuferten Rechtsextremismus an den Schulen.
1: Die Gründe sind vielfältig. Nachwirkungen der Pandemie, Gewalterfahrungen zu Hause, Sprachbarrieren, politische und ethnische Konflikte und immer weniger Wertevermittlung.
2: Wir erklären uns das auch damit, dass Werteerziehung in den Familien nicht mehr so stattfindet, wie wir uns das eigentlich vorstellen. Auch weniger entwickelter oder ausgeprägter Respekt vor Lehrpersonen.
1: Wissenschaftler haben noch eine andere Tatwaffe entdeckt, das Smartphone. Immer häufiger teilen Schüler Gewaltvideos in sozialen Netzwerken und sorgen so für eine Eskalation auf den Schulhöfen, sagt der Psychologe Sebastian Bartoschek.
3: Alles, was starke Emotionen auslöst, das ist geeignet, Likes zu generieren. Und dementsprechend geben eben auch Gewaltvideos Klicks.
1: Aber wo ist der Ausweg? Die Landesregierung reagiert mit einem Leitfaden für Lehrkräfte. Es gibt mehr Geld für Sozialarbeiter in den Schulen und an 20 Projektschulen in NRW schaut sogar die Polizei regelmäßig zum Gespräch vorbei. Für Innenminister Reul ein Versuch, den Tatort Schule zumindest etwas zu entschärfen.
4: Da traut sich vielleicht jemand mal zu sagen, dass er da ein Netz von irgendjemandem immer angedickert wird. Der geht nicht zur Polizeiwache, sondern vielleicht dann, wenn er den Polizisten zufällig auf der Straße, auf dem Schulhof trifft, redet er. Und dann kann er ihn wollen.

Ich finde, das ist eine der ungewöhnlichsten Beziehungen, die es derzeit, glaube ich, in der Pop- und Politikwelt gibt. Katy Perry zusammen mit dem ehemaligen kanadischen Premierminister Trudeau. Ja, sie sind glücklich immer noch zusammen, also alles, was ich gehört habe, und sie informieren mich täglich darüber. Katy Perry hören wir jetzt mit Hard and Cold. Euch eine schöne Nacht.

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0: Musik von Bebe Rexha und New Religion hier bei uns. Ich wünsche euch eine schöne Nacht. Gleich übernimmt der Kollege Robert Janz. Der bringt euch gut durch die restlichen Stunden dieser Nacht hinein in den Morgen. Und ich habe noch neue Musik jetzt für euch von den Sportfreunden Stiller.
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1: Ich bin Ursula Winkler. Bei der Deutschen Bahn gilt ab heute an 4 weiteren Bahnhöfen.

0: Preise lagen um 2,9% über dem Niveau des Vorjahresmonats, nach 2,8% Inflation im Juli. Das hat das Statistische Bundesamt auf Basis vorläufiger Zahlen mitgeteilt.
1: Benzin, Diesel und Heizöl sind nach wie vor die Preistreiber, sagt Inflationsexpertin Silke Tober. Denn nachdem der Tankrabatt Ende Juni ausgelaufen war, waren die Preise schon spürbar gestiegen. Und im August ging es dann weiter rauf. Noch stärker als jetzt hatten die Verbraucherpreise zuletzt im Dezember 2023 angezogen. Tanken und Heizen kosteten im August über 10% mehr als vor einem Jahr. Wenigstens sind aber die Lebensmittelpreise einigermaßen stabil geblieben. Thomas Thonfeld, Nachrichtenredaktion.
0: Backofentemperaturen, brennende Wälder und ausgetrocknete Flüsse. Der diesjährige Sommer ist nach einer vorläufigen Auswertung der zweitwärmste, der in Deutschland jemals offiziell gemessen wurde. Das teilte der Deutsche Wetterdienst mit. Etwas wärmer war nur der Jahrhundertsommer 2003.
2: So viele heiße Sommertage bei uns gab es noch nie, also Tage mit 30 Grad und mehr. Selbst viele Nächte waren tropisch. Am wärmsten war es im Saarland. Es war ein Extremsommer mit tausenden Hitzetoten, Wälder brannten, Flüsse und Böden trockneten aus. Und das ist nicht nur Wetter. Solch eine Hitzewelle, sagen die Experten, wäre ohne den Klimawandel statistisch unmöglich gewesen. Claudia Wächter, Nachrichtenredaktion.
0: Fußballstar Lionel Messi beendet seine Karriere in der argentinischen Nationalmannschaft. Er erklärte, die Entscheidung falle ihm sehr schwer, aber die Zeit dafür sei gekommen. Messi bestritt insgesamt 207 Länderspiele und erzielte dabei 125 Tore. Sein größter Erfolg mit Argentinien war der Gewinn der Weltmeisterschaft 2022.
3: Das Wetter. In der Nacht lässt das Schauerrisiko weiter nach. Tiefstwerte irgendwo zwischen 15 und 10 Grad. Schauen wir auf den Tag. Der Dienstag startet mit vielen Wolken im Tagesverlauf, lockert es dann aber immer mehr auf. Einzelne Schauer sind aber auch mit dabei und Höchsttemperaturen haben wir bis 23 Grad.
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5: A40 Dortmund-Essen zwischen Dortmund-Hombruch und Dortmund-Barob. 1 Kilometer Stau. Wir wünschen allen unterwegs gute Fahrt.
3: 3 Uhr ist durch, Robert Jantz ist hier, ab jetzt übernehme ich und mit mir geht's dann hier gemeinsam durch die Nacht. Und jetzt starten wir mit zwei Namen, bei denen man eigentlich schon weiß, das wird jetzt nicht besonders ruhig. Im positiven Sinn Jennifer Lopez und David Guetta, die haben sich dieses Jahr für ihre gemeinsame Single zusammengetan. Hier ist Save Me Tonight, passt ja auch zur Uhrzeit.
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0: 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Und jetzt hören wir die Toten Hosen mit Nur nach vorn.
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Ah, wir nähern uns 4 Uhr, also schönen guten Morgen an dieser Stelle. Guten Start wünsche ich euch in diesen ganz, ganz frühen Dienstag. Und jetzt spiele ich euch Eminem mit Lose Yourself.

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0: Ja, ein paar von euch haben vielleicht schon so eine unheimliche Begegnung zu Hause gehabt. Denn die Tage werden jetzt, ihr spürt das, werden wieder kälter. Ne? Und das bedeutet, nicht nur wir sind häufiger drin und fühlen uns da wohl, sondern Spinnen. Denen geht's da eigentlich genauso. Ne? Tauchen in dieser Zeit einfach wieder häufiger bei uns zu Hause in der Bude auf. Zeit also, dass wir, wie immer, natürlich sehr erwachsen auf dieses Thema reagieren.
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2: Ich bin's, Laura.
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2: Wichtig ist erstmal, wir leben nicht in Australien, wo Spinnen von Geburt an eine Ausbildung zum Serienkiller machen können und Auto fahren. Welches Beinchen benutzen sie dann zum Bremsen? Egal. Hier in NRW sind die meisten Spinnen für uns Menschen jedenfalls ungefährlich. Frage, warum sind die dann alle so hässlich? Hätte man die dann nicht einfach so zusammenbasteln können, dass sie nicht aussehen wie ein Horrorfilm auf 8 Beinen? Man hätte zum Beispiel rosa Herzchen drauf machen können oder einfach in Großbuchstaben draufschreiben, hallo, ich bin der Joachim und ich hänge hier nur so rum. Stattdessen gab man ihnen 8 teils haarige Beine und 25.000 Augen. Stell mal vor, ich hätte das. Würde bei einem Tinder-Date vermutlich auch nicht so gut ankommen. Ich schaue dir in die Augen, Kleines. Scheiße, in welche? Es sind so viele. Ich bin überfordert. Zurück zum Thema Spinnen. Wenn ich nachts auf Toilette gehe und da sitzt so ein Kollege mit gefühlten 3 Metern Durchmesser neben der Toilette, ja, dann werde ich halt unleidlich. Was also tun? Ich persönlich erfahre folgendermaßen immer sehr gut: Ruhe bewahren und die Spinne mit einem Glas raustragen. Entschuldigung, das war gelogen. Ruhe bewahren, genau. Und am Ende flechten die Spinne und ich uns gegenseitig die Haare und hören Bibi und Tina. Wisst ihr, wann ich das letzte Mal Ruhe bewahrt habe? Genau, noch nie. Und wisst ihr, was noch schlimmer ist als so eine Winkelspinne mit einem Körper so groß wie ein Kleinwagen? Eine Winkelspinne, die plötzlich verschwunden ist. Du weißt, sie ist da irgendwo. Du weißt aber nicht wo. Ganz ehrlich, da hilft dann nur noch eins: Ausziehen und nie wiederkommen. Super nützlicher Tipp. Gern geschehen.

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1: Ich bin Ursula Winkler. Die Bahn setzt ab heute das neue Alkoholverbot stufenweise an ihren Bahnhöfen um. Der Konzern erhofft sich dadurch unter anderem mehr Sicherheit für Fahrgäste und Beschäftigte. Aber es gibt auch Kritik an dem Verbot.
2: Deutlich weniger Müll und Gewalt. Diese Bilanz zieht die Bahn nach einem Modellprojekt. An 30 Bahnhöfen gilt das Verbot nämlich schon. Ab heute kommen 4 dazu, unter anderem der Berliner Hauptbahnhof. Bis Mitte Oktober soll das Verbot dann an allen 5.400 Bahnhöfen gelten. Es ist dann verboten, Alkohol im Bahnhofsgebäude und an den Gleisen zu trinken. Der Konsum in Bahnhofskneipen und in Fernzügen bleibt aber erlaubt. Kritiker im Bahnhofsgebäude und an den Gleisen zu trinken.

0: Die Geschlechterverteilung ist in Deutschland sehr unterschiedlich. Je nach Alter und Region unterscheidet sich die Anzahl der Frauen und Männer teils deutlich. Das zeigen Daten des Statistischen Bundesamts.
1: Insgesamt gesehen leben hierzulande etwas mehr Frauen. Laut Statistik kommen bundesweit 1027 Frauen auf 1000 Männer. Die sind wiederum in den jüngeren Altersgruppen in der Überzahl, während es bei den älteren, also ab 50, mehr Frauen gibt. Laut Experten ist das auf eine höhere Lebenserwartung von Frauen zurückzuführen. Gleichzeitig gibt es bei älteren Männern eine höhere Abwanderung. Am größten ist der Unterschied in der Geschlechterverteilung übrigens in Schleswig-Holstein. Am ausgeglichensten ist das Verhältnis in Baden-Württemberg. Katrin Müller, Nachrichtenredaktion.
0: Der Sommer in diesem Jahr ist nach einer vorläufigen Auswertung der zweitwärmste, der in Deutschland jemals offiziell gemessen wurde. Das teilte der Deutsche Wetterdienst mit. Das voraussichtliche Temperaturmittel lag demnach bei 19,6 Grad. Beispiellos war 2026 die Häufigkeit der Hitze. Im Deutschlandmittel seien rund 22 heiße Tage mit mindestens 30 Grad und etwa 5 sehr heiße Tage mit mindestens 35 Grad ermittelt worden.
2: Das Wetter.
3: Der Dienstag startet eher grau, also viele Wolken sind unterwegs. Im Tagesverlauf lockert es dann aber auch auf, bis 23 Grad bekommen wir später. Und schauen wir schon mal auf morgen, da ist es dann wechselnd bewölkt, die meiste Zeit trocken, das ist die gute Nachricht. Am Nachmittag und am Abend sind aber vereinzelt Schauer möglich, das Ganze dann bei ähnlichen Temperaturen wie heute.
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5: Zurzeit liegen uns keine Meldungen vor, wir wünschen allen unterwegs gute Fahrt.
3: Die Uhr ist durch, Robert Jantz ist hier und jetzt habe ich euch Musik mitgebracht von Benson Boone. 2024 hat er mit diesem Song den ganz großen Durchbruch geschafft. Beautiful Things ging erst bei TikTok viral und später wurde er dann international zum Nummer 1 Hit und den gönnen wir uns jetzt. Also auf geht's, rein in diesen Dienstag.
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0: Michael Jackson. So geht's hier. Ah, das singt auch sich jetzt richtig ein. So geht's in Richtung frühen Dienstagmorgen. Und in der Messe Düsseldorf, da tümmelt sich gerade wirklich alles und jeder, guckt jetzt noch nicht, jetzt wird er geschlafen. Aber wenn es später wieder hell wird, ne, dann sind da alle am Start, die gerne draußen Urlaub machen. Der Caravansalon ist da seit dem Wochenende geöffnet. Und unser Hannes, der hat da auch schon Erfahrung gemacht.
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2: Also ich war jetzt auf der Caravan-Messe. Ich kann die allerdings nicht empfehlen. Ich musste mal, aber die Spülung in den ganzen Toilettenwagen, die hat gar nicht funktioniert. Es ist ja schon der Wahnsinn, weil irgendwie dachte ich zwischendurch, bin ich auf einem Boot und die haben einfach Räder an die ganzen Yachten drangezimmert? Weil anders kann ich mir die Preise nicht erklären. Wohnwagen, das war doch mal Urlaub für den kleinen Mann. Aber der kleine Mann, der braucht heute dicke Taschen oder besser noch ein ganzes Bitcoin-Imperium, um sich das leisten zu können. Das sind mobile Luxusbungalows. Jede Wand ausziehbar, voll ausgestattete Küchen von Spülmaschinen bis Thermomix, alles drin. Porta Potti, das ist auch Geschichte. Wo du früher noch einen Eimer mit Deckel aus einer Klappe im Schrank gezogen hast, wenn es am Hinterausgang geklingelt hat. Hast du jetzt gefließte Bäder mit Verschweißtoilette? Ja, die verpacken dein Geschäft noch hübsch mit Schleifchen drumherum. Ich frage mich, ob man die Weihnachtsgeschenke da auch reinlegen kann. Das wäre praktisch. Und immer dran denken, bei Camping ja brauchst du nicht viel. Weil du ja schon immer alles mitschleppst.
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Robert Jantz ist hier und jetzt habe ich einen 2000er für euch und der Song, der passt eigentlich perfekt zur Uhrzeit. Can't Fight the Moonlight spiele ich euch, wird in diesem Jahr 26 Jahre alt tatsächlich. Auf geht's in diesen noch ganz jungen Dienstag. Schön, dass ihr dabei seid.

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0: Holly Humberstone war das bei uns mit To Love Somebody. Das ist der ganz, ganz frühe Dienstag und das heißt, jetzt ist es nach 6 Wochen immer krass, diesen Satz zu sagen, weil ich finde, dann merkt man immer erstmal, wie die Zeit reist. Morgen, am Mittwoch, da ist es soweit, da beginnt die Schule wieder. Und wenn Eltern so dann ihre Kinder zur Schule bringen oder das Thema zu Hause zur Sprache kommt, dann hat man vielleicht echt auch das Gefühl und checkt so, boah, Schule ist heute irgendwie anders als damals, als früher. Zumindest meinem Kollegen Kevin Zimmer geht das so. Der hat das Gefühl, ne, wenn er so an seine Schulzeit mal zurückdenkt und das dann vergleicht.
1: Ja, wir hatten ja schon ganz andere Schulturnister, da ging es ja schon mit los, ja. Die sahen alle aus wie Schuhschränke und sie waren auch so schwer. Und sie waren entweder von Scout, Amigo oder McNeil. Und McNeil hatte einen Chihuahua im Logo, da warst du schon Loser, bevor du das Klassenzimmer erreicht hast. Da muss man ja noch nicht mal Grafiker oder Werbefachmann sein, dass sich ein Chihuahua nicht als Wappentier eignet, musst du doch merken, ja? Nimm einen Löwen, einen Bären oder einen Adler. Chihuahua. McNeil-Schulturnisterträger hatten keinen fairen Start in die Schulzeit. Heute sind die Schulturnister so leicht wie ein Chihuahua nach dem Kacken, dafür so teuer wie ein Goldbarren. Nicht nur das hat sich geändert, heute kriegen die Kinder ja auch Smartwatches mit in die Schule, damit Vati und Mutti zu Hause immer wissen, wo die sind. Ja, wo sollen die sein? Hoffentlich bei Frau Schlüter im Englischunterricht.
2: In dieser Klasse habe ich ein halbes Jahr Englischunterricht gegeben, obwohl ich gar kein Englisch kann.
1: Und da sind wir auch schon bei den Lehrkräften. Früher hatten die eine Tasche. Heute haben die alle ein Tablet oder ein Smartphone und sind in WhatsApp-Gruppen mit dem Schlimmsten der Schule vernetzt. Mit uns Eltern. Und da sind sie dann auch selbst schuld, wenn die besorgte Bettina mitten im Unterricht Frau Schlüter anruft, um zu fragen, ob Kaspar Friedrich auch seinen Apfelsaft getrunken hat, nachdem er die Banane gegessen hat. Ja, da müssen heutzutage Eltern und Lehrer an einem Strang ziehen, denn wenn Kaspar Friedrich den Apfelsaft nicht trinkt, bekommt er Verstopfung. Überhaupt wird viel mehr über Gefühle in der Schule heutzutage geredet als früher.
3: Chantal.
4: Ja?
3: Oh, leise.
4: Ma.
1: Und wo ist eigentlich von früher die Erdbeer- oder Vanillemilch oder der Kakao, der uns damals als gesundes Schulgetränk täglich in die Schule geliefert worden ist, ja? Meine Eltern mussten noch monatlich Kakaogeld abgeben. Und sie haben damit den besten Grundstein gelegt für einen tollen Start in die frühe Diabetes-Typ-2-Karriere. Naja, aber heute brauchen wir die Milchlieferung in der Schule nicht mehr. Heute wissen wir es besser. Jetzt hat jeder Apfelschorle mit. Jetzt muss sie Kaspar Friedrich nur eben trinken. Sonst landet das nämlich als Programmpunkt auf dem Elternabend. Direkt nach dem Punkt Schultoiletten. Aber das Thema, das gab's schon zu meiner Zeit.
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1: Ich bin Ursula Winkler. Bei der Deutschen Bahn gilt ab heute an 4 weiteren Bahnhöfen ein Alkoholkonsumverbot. Am Berliner Hauptbahnhof, Berlin-Gesundbrunnen sowie in Kiel und Braunschweig. An mehr als 30 Stationen deutschlandweit gibt es bereits ein Alkoholverbot und ab Mitte Oktober soll es dann an allen Bahnhöfen gelten. Der Konzern erhofft sich von der Ausweitung unter anderem mehr Sicherheit für Fahrgäste und Beschäftigte und sauberere Bahnhöfe. Abnehmspritzen wie Ozempic oder Wegovy gibt es bei uns in Deutschland schon länger. Ab heute bieten Apotheken nun das Medikament als Pille an. Für die einen schlicht revolutionär, andere dagegen warnen schon vor dubiosen Anbietern.
2: Schlucken ist für viele angenehmer als Spritzen und manche Apotheken rechnen offenbar schon mit einem wahren Ansturm auf die Abnehmpille. Die gibt's allerdings nur auf Rezept. Man muss sie täglich nehmen und aus eigener Tasche zahlen. Aber sie habe vergleichbare Effekte wie die Spritze, sagen Fachleute. Allerdings betonen sie, die Pille ist kein Lifestyle-Produkt und sie warnen auch vor unseriösen Online-Anbietern oder auch Online-Ärzten. Claudia Wächter, Nachrichtenredaktion.
1: Für den KI-Bot ChatGPT, das riesige Online-Forum Reddit und die Spieleplattform Roblox gelten bald deutlich strengere EU-Regeln. Wie die EU ChatGPT, das riesige Online-Forum Reddit

0: so eine Art Sucht fördert. Die Regeln gelten für Plattformen mit mehr als 45 Millionen Nutzern pro Monat. Bei Verstößen drohen Millionen Geldstrafen. Dieter Ebeling-Bussel.
1: Knapp 30 Jahre nach dem Mord an US-Rapper Tupac Shakur ist der frühere Gang-Anführer Duane Davis schuldig gesprochen worden. In einem Prozess in Las Vegas sahen es die Geschworenen als erwiesen an, dass er als Drahtzieher für den Tod des Rappers verantwortlich ist. Der damals 25-jährige Tupac wurde 1996 in einem Auto in Las Vegas angeschossen und starb später im Krankenhaus. Tupac war einer der einflussreichsten Rapper seiner Zeit.
2: Das Wetter. Geht erstmal mit vielen Wolken los heute, später lockert es aber auch auf und wird dann auch ganz freundlich, bis 23 Grad sind später drin. Am Mittwoch dann wechselnd bewölkt, die meiste Zeit trocken, am Nachmittag und Abend sind aber einzelne Schauer möglich, das Ganze dann bei ähnlichen Temperaturen wie heute.
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4: Zurzeit liegen uns keine Meldungen vor, wir wünschen allen unterwegs gute Fahrt.
2: 5 Uhr ist durch, so langsam werden wir alle wach. Robert Janz ist hier, ich wünsche euch einen schönen guten Morgen. Und es ist tatsächlich passiert. Heute ist offiziell sogar der erste Tag des meteorologischen Herbstes. Einen herzlichen Glückwunsch. Also, wenn ihr jetzt am liebsten einfach wieder unter die Decke flüchten möchtet, ich kann das doch verstehen. Wegrennen ist ja keine Lösung. Darum macht das jetzt einfach pink für uns. Stellvertretend spiele ich euch mit Runaway.

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0: Mit neuer Musik von Moskenner geht's rein in diesen ganz frühen Dienstag und meine Kollegin Laura Potting, so
1: ja,
0: ist der Name.
1: Mein Gott, das passt
0: zu dem, über das wir, glaube ich, gleich sprechen werden.
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0: Ja, schrecklicher Tag heute. Wir dürfen uns an Bahnhöfen nicht mehr die Kante geben. Gut.
1: Morgens um fünf, wie wir das ja immer morgens um fünf machen, dann so einen normalen Dienstag nicht.
0: Nee, im Ernst jetzt. Also die Bahn setzt tatsächlich ab heute ein ausgeweitetes Alkoholverbot an ihren Bahnhöfen stufenweise durch, ne?
1: Ja, laut Bahn gilt das Alkoholverbot ab heute neu am Berliner Hauptbahnhof, der Station Berlin-Gesundbrunnen sowie in Kiel und Braunschweig. An mehr als 30 Stationen deutschlandweit gilt es schon, auch hier bei uns in NRW, darunter Bonn, Dortmund, Düsseldorf, Köln. Bis zum 15. Oktober soll es schrittweise an allen Bahnhöfen in Deutschland umgesetzt werden. Es gilt dann im gesamten Bahnhofsbereich, inklusive hier Bahnsteige. Mhm. In den gastronomischen Betrieben im Bahnhof darf aber weiterhin Alkohol verkauft und getrunken werden.
0: Na Gott sei Dank. Nein, also Spaß beiseite. Aber es bedeutet, also wenn jetzt die Kaulitz-Zwillinge zum Beispiel heute in Düsseldorf oder Bonn oder so eine Champagner trinken wollen, das machen die ja manchmal, am Bahnsteig dürfen die nicht.
1: Und dabei haben die ja heute Geburtstag, genau wie Zendaya, die wird heute 30.
0: Kenn ich nicht.
1: Du kennst ja auch nie wen. Ist ja nur eine der gefragtesten Schauspielerinnen aktuell. Zendaya ist gerade im Kino in die Odyssee, Spider-Man, Brand New Day. Und in diesem Jahr kommt dann auch noch der Abschluss der Dune-Reihe mit ihr, weißt du Bescheid.
0: Ja.
1: Und wichtig heute auch noch, heute ist meteorologischer Herbstanfang. Ich kann das Wort nicht aussprechen, ohne betrunken zu klingen.
0: Ach, Laura, gut, dann würde ich sagen, trinken wir jetzt einen Kaffee.
1: Ja. Mit ohne Milch. Schuss.
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0: Das Wetter.
1: Der Tag startet mit vielen Wolken, im Tagesverlauf lockert es dann aber zunehmend auf, bis 23 Grad sind später drin. Am Mittwoch dann wechselnd bewölkt, meist trocken am Nachmittag und Abend, sind aber einzelne Schauer möglich, das Ganze bei ähnlichen Temperaturen wie heute.
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2: Zurzeit liegen uns keine Meldungen vor, wir wünschen allen unterwegs gute Fahrt.
1: Schönen guten Morgen wünsche ich euch. Robert Jantz ist hier und der nächste Song, den ich euch mitgebracht habe, der wird in diesem Jahr tatsächlich 35 Jahre alt. Ich spiele euch Wind of Change von den Scorpions. Und sogar 35 Jahre später reicht dieses Pfeifen am Anfang immer noch sofort und man weiß, was da jetzt kommt. Kommt gut rein in diesen noch ganz frühen Dienstag.

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0: Shawn Mendes war das. Einen schönen guten Morgen. Startet gut rein in diesen noch ganz frühen Dienstag. Und da komme ich jetzt direkt mit einer krassen Frage mal um die Ecke. War jemand aus deiner Familie in der NSDAP? Das kann man seit diesem Jahr online checken. Und Julia Rebecca Riedel von der Evangelischen Kirche erzählt im Augenblick mal, warum sie sich selbst noch nicht getraut hat, das mal nachzuschauen.
1: Augenblick mal.
2: Meine Oma war 24, als am 1. September 1939 der Zweite Weltkrieg begann. Sie war im Bund Deutscher Mädel, hat begeistert mit hunderten anderen jungen Frauen im Stadion in Wuppertal für den Führer geturnt. Sie war ein Teil des Unrechtsregimes. Als Oma habe ich sie geliebt. Nach der Schule war ich oft bei ihr, habe ihr erzählt, was in der Schule los war. Aber Geschichte, der Holocaust, die Lager, die Zahlen. Irgendwann war ich so wütend, dass ich sie hart konfrontiert habe. Sie hat mir etwas gesagt, das ich bis heute nicht vergessen habe. Ich habe nicht sehen wollen, was da Schlimmes passierte. Sie hat nicht gesagt, ich habe es nicht gewusst. Sie hat gesagt, ich habe es nicht sehen wollen. Meine Oma hatte ein schweres Leben, geprägt von Verlust und Verletzung. Das erklärt vielleicht manches, es entschuldigt aber nichts. Ich frage mich, wie so viele Menschen es so weit kommen lassen konnten, dass Millionen Menschen verschwunden sind und getötet wurden. Ich habe keine Antwort darauf, aber ich weiß, Hass grenzt aus und Hass tötet. Die Zeit, der Spiegel und die Süddeutsche Zeitung haben dieses Jahr die NSDAP-Mitgliederkartei nach Namen durchsuchbar gemacht, mit KI. War jemand aus meiner Familie Parteimitglied? Das kann ich jetzt online checken. Wobei ich gestehen muss, ich habe mich noch nicht getraut. Julia Rebecca Riedel von der Evangelischen Kirche für Augenblick mal.

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1: Schönen Dienstagmorgen mit uns.
2: Ja, es ist nicht nur der letzte Ferientag in Bielefeld. In der Fußballersprache ist heute auch der sogenannte Deadline Day, ne? Sprich die letzte Chance, auf dem Transfermarkt noch aktiv zu werden. Und das, Tim, scheinen auch die Arminen zu beherzigen.
3: Ja, ein neuer Mittelfeldmann steht kurz vor der Unterschrift. Sein Name Leon Jensen, der spielt bei Hertha BSC derzeit keine Rolle, soll aber Arminia helfen. Laut Medienberichten fehlt heute nur noch der Medizincheck. Jensen, 29 Jahre alt, hatte in den Spielzeiten zuvor beim Karlsruher SC auf sich aufmerksam gemacht, soll nach Neuner David Minn der nächste Neubielefelder werden. Die Deutsche Bahn setzt ab heute das neue Alkoholverbot weiter an ihren Bahnhöfen um. Der Konzern erhofft sich mehr Sicherheit für Fahrgäste und Beschäftigte. Aber es gibt auch Kritik an dem Verbot. Aus Berlin Thomas Bremser.
4: Deutlich weniger Müll und Gewalt. Diese Bilanz zieht die Bahn nach einem Modellprojekt. An 30 Bahnhöfen gilt das Verbot nämlich schon. Ab heute kommen 4 dazu, unter anderem der Berliner Hauptbahnhof. Bis Mitte Oktober soll das Verbot dann an allen 5.400 Bahnhöfen gelten. Es ist dann verboten, Alkohol im Bahnhofsgebäude und an den Gleisen zu trinken. Der Konsum in Bahnhofskneipen und in Fernzügen bleibt aber erlaubt. Kritiker sagen, dieses Verbot könne gar nicht kontrolliert werden, dafür fehlt schlicht das Personal.
3: 30 Jahre nach dem Mord an US-Rapper Tupac Shakur ist der frühere Gang-Anführer Duane Davis schuldig gesprochen worden. In einem Prozess in Las Vegas sahen es die Geschworenen als erwiesen an, dass der 63-Jährige als Drahtzieher für den Tod des Rappers verantwortlich ist. Tupac Shakur war einer der erfolgreichsten Rapper der 1990er Jahre. Davis soll nicht selbst geschossen, sondern die Vergeltungsaktion organisiert und die Waffe beschafft haben. Abnehmspritzen sind in Deutschland beliebt und schon länger verfügbar. Ab sofort können Apotheken das Medikament auch als Pille anbieten. Dabei wird aber auch vor dubiosen Anbietern gewarnt. Claudia Wächter hat die Infos.
5: Schlucken ist für viele angenehmer als Spritzen und manche Apotheken rechnen

0: auf dem Jahnplatz und eine Woche später im Max-Planck-Gymnasium. Blutkonserven sind derzeit teilweise knapp.
1: Wir schauen aufs Radio Bielefeld-Wetter.
2: Ja, und es wird auch heute eher wechselhaft. Erstmal starten wir doch recht freundlich, später dann aber mehr Wolken. Ab Mittag kommt dann auch Regen dazu, hinten raus. Ab dem frühen Abend dann wohl nochmal. Stand jetzt recht sonnig mit ein paar Wolken, die da unterwegs sind. Das Ganze bei maximal 19 Grad heute. Morgen wechseln sich dann Sonne und Wolken ab. Erstmal kein Regen bei bis zu 20 Grad. Donnerstag, da ist dann wieder alles mit dabei.
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1: Wir schauen schnell und aktuell, was auf den Straßen los ist um 6:03.
2: Da habe ich nur drei Blitzmaschinen, die ich euch durchgeben kann. Das ist die an der Grafenheider Straße, an der Umlohstraße und auch an der Stapenhorststraße. Wenn es was zu ergänzen gibt, macht das doch gerne über die kostenlose Radio Bielefeld Verkehrshotline. Das ist die 08800 300.
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1: Moin moin zusammen, ja, heute startet das für viele Bielefelder tollste Stadtfest.
4: Eigentlich das schönste in der Bielefelder Altstadt, so von den Stadtfesten gewissermaßen.
1: Ihr habt jetzt etwas mehr als 6 Minuten Zeit, um den Dekanter aus dem Keller zu holen und dann sprechen wir drüber hier bei Radio Bielefeld. Kommt gut rein in den Dienstagmorgen mit uns und genießt den letzten Tag der Sommerferien.

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0: Heute heißt es wieder ein Prosit der Gemütlichkeit.
1: Ja, das war was anderes.
0: Aber da wird schon gesuffer. Radio Bielefeld ist hier am Dienstag um 10 nach 6 mit Sebastian Wiese.
1: Und Franziska Schütz. Ja, ab heute heißt es doch Stößchen in der Altstadt. Der Weinmarkt startet. Um 12 Uhr wird der erste Wein entkorkt. Bis Sonntag bekommen wir wieder roten, weißen oder auch Rosé.
0: Der Weinmarkt ist eine Institution in unserer Stadt, würde ich sagen. Aber geht's euch denn wirklich um die Rebe und das Bouquet? Oder auf was freut ihr euch beim Weinmarkt in Bielefeld?
2: Ja, hoffentlich super Wetter, tolle Leute, gute Weine, ne, viele bekannte Gesichter und Altstadt voll belebt.
3: Schönes Wetter, sonst keine Erwartung. Ich weiß, es wird sehr voll, wenn das Wetter gut mitspielt. Und was mir aufgefallen ist, ist, dass wirklich junges Publikum auf den Weinmarkt geht, was sonst die ganzen Jahre nicht so war.
4: Also ich hoffe auf gutes Wetter, gute Stimmung, auf leckeren Wein.
5: Gutes Wetter auf jeden Fall und naja, immer so ein paar Aktionen, ein bisschen Musik und so, finde ich natürlich auch gut.
6: Leckerer Wein, vielleicht auch sowas wie Aperol, andere Getränke, gute Musik, nette Menschen, mit denen man sich unterhalten kann, ob alt, jung, sowas halt.
1: Auch so einen schönen Aperol auf dem Weinmarkt trinken, das finde ich auch was. Ja, dann hoffen wir mal, ne, dass das Wetter einigermaßen mitspielt.
0: Naja, und wenn nicht, dann bestellt ihr euch einen Weißwein. Wenn es regnet, habt ihr eine Schorle.
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0: Gleich 18 Minuten nach 6. 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
1: An der Grafenheider Straße steht eine Blitzmaschine, eine zweite an der Umlohstraße und die dritte, von der wir wissen, an der Stapenhorststraße.
0: Genießt heute den letzten Tag der Sommerferien. Für Michael Mutze bedeutet der nochmal richtig viel Arbeit, ne? Der Sportchef von Arminia. Ja, der möchte wohl doch neue Spieler holen oder einen auf jeden Fall. Nach David Minn im Sturm hat er jetzt einen Mittelfeldspieler an der Angel. Wer das ist, woher kommt, was er kann, hört er gleich in den Radio Bielefeld Nachrichten um 6:30 mit Tim Lindenbrügger.

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7: Schönen Dienstagmorgen mit uns. Radio Bielefeld läuft um gleich 6.30 Uhr.
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7: Und ja, es soll schon Abende gegeben haben, da sah man uns gesellig in der Altstadt das ein oder andere Glaserl heben. Heute bin ich leider raus, kann ich euch sagen. Viele andere werden aber bei der Eröffnung des Bielefelder Weinmarkts dabei sein.
8: Ja, den offiziellen Teil, den übernehmen mittags erstmal wieder eine Weinprinzessin und die Oberbürgermeisterin Christiana Bauer. Die Stände und Bänke werden sich nach und nach füllen, genau wie die Gläser in der Altstadt. Bis Sonntag darf wieder gefeiert werden, unter der Woche bis 23 Uhr am Freitag und Samstag. Da geht der Weinmarkt bis Mitternacht. Gut ein Viertel der Väter und Mütter machen sich Sorgen, dass sie bald nicht mehr genug Geld zum Heizen, für Kleidung oder Essen haben. Der Anteil ist im Jahresvergleich leicht gestiegen von 25% auf 27%, zeigt eine Forsa-Umfrage für Save the Children. Anfang 2025 lag der Wert noch bei 15%. Apotheken in Deutschland können ab heute Medikamente zum Abnehmen auch in Tablettenform anbieten. Abnehmspritzen mit dem Wirkstoff Semaglutid gibt es schon länger. Wir gehen von einer hohen Nachfrage aus, sagte der Präsident der Apothekerverbände. Abnehmmedikamente seien ein großes Thema. Ältere Schülerinnen und Schüler nutzen für ihre Hausaufgaben oder Referate mittlerweile fast ausnahmslos künstliche Intelligenz. Das hat eine Vodafone-Umfrage ergeben. Viele nutzen die Hilfe täglich oder mehrmals pro Woche. Nur 2% der Befragten gaben an, komplett auf KI-Support zu verzichten. Bei Arminia Bielefeld steht der nächste Neuzugang unmittelbar bevor. Laut Medienberichten soll sich der DSC mit Hertha BSC über einen ablösefreien Wechsel von Leon Jensen einig sein. Es fehlt heute nur noch der Medizincheck. Der 29-jährige Mittelfeldspieler spielt in Berlin keine Rolle mehr, anders als zuvor beim Karlsruher SC.
7: Wir schauen aufs Radio Bielefeld Wetter.
9: Da starten wir ganz freundlich mit ein bisschen Sonne, die da gleich aufgeht, rein in diesen Dienstag. Dann gibt's allerdings erstmal mehr Wolken und bis zum Nachmittag auch die einen ein oder anderen Regentropfen. Den Weintropfen, den könnt ihr ja so ab dem frühen Abend wohl trocken und bei Sonnenschein genießen. Also hinten raus soll es heute nochmal richtig schön werden. Vielleicht ja für euren Gang auf den Weinmarkt. 19 Grad in der Spitze dazu heute. Morgen dann trocken, allerdings auch die ein oder andere Wolke, die da unterwegs ist, bei 20 Grad. Donnerstag könnte es hier und da wieder ein bisschen Regen geben, 20 Grad auch dann.
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9: Keine größeren Staus oder Störungen. Ihr kommt gut durch den Dienstagmorgen. Wir wissen von 3 Blitzmaschinen. Die stehen weiterhin Umlohstraße, Stapenhorststraße und an der Grafenheiderstraße.
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7: Moin moin zusammen. Und ich muss sagen, bin jetzt so ein bisschen auf den Geschmack gekommen in Sachen Konzerte. Ja, ich war ja bei Montez im Ravensberger Park. Du warst ja bei Nina Schuber, wenn ich das richtig in Erinnerung habe. Und ist das so, dass du sagst auch, ja, je voller, desto besser und ich brauche die Menschen und so ein bisschen hüpfen, springen, tanzen oder kommt immer so drauf an wahrscheinlich, ne?
9: Genau. Ich finde, das ist so, je nachdem, wie die Energie ist. Also es können ultra viele Menschen sein und es kommt keine Stimmung und keine Energie auf. auf. Und es können ganz wenige sein und man fühlt es total. Also es kommt immer so ein bisschen auf alles an.
7: Also ich brauche ja so ein bisschen bei Safe Space da. Mhm. Ne? Deswegen, ich glaube, das wäre was für mich, dieses ganz exklusive Konzert der Toten Hosen, zu dem wir euch ja bringen. Da haben nämlich nur 1300 Menschen Platz. Also es ist richtig kuschelig, gemütlich und ganz nah dran. Wie ihr diese Tickets abstauben könnt, das sagen wir euch gleich hier bei Radio Bielefeld.

0: Also ich sag's ja immer, hört auf eure Frauen.
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0: Und Franziska Schütz, sowie der Lars zum Beispiel, der hat alles richtig gemacht.
2: 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Damit habe ich aber gar nicht gerechnet, sondern habe es eigentlich nebenbei gemacht und plötzlich war ich drin und dann hat's geklappt.
1: Ja, sieh zu, dass du das machst, Lars. Ne? Gefällt mir die Ansprache, kenne ich auch irgendwoher. Aber es hat sich auf jeden Fall gelohnt, denn die beiden sind jetzt dabei bei unserem Lichtblicke-Konzert der Toten Hosen. Wir laden euch dazu ein, zu diesem exklusiven Konzert und wirklich im kleinsten Kreis. Ne? Da seid ihr den Toten Hosen ganz nah. 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Nächstes Jahr gehen sie dann in eine Rockerrente. Für die Aktion Lichtblicke spielen sie eins ihrer letzten Konzerte und ihr könnt die Tickets dafür bei uns gewinnen.
0: Genau, ihr macht's einfach wie Lars. Ihr hört Radio Bielefeld und achtet auf das Codewort, das euch Campino von den Toten Hosen bei uns im Programm nennt. 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
2: Ansonsten hat man natürlich irgendwie Westfalenhalle oder die großen Stadionkonzerte und jetzt in so einer intimen Atmosphäre, absoluter Traum.
1: Ja, und wir machen den Traum wahr, also um es in den Worten von Lars Frau zu sagen, sieh zu, ja, Radio Bielefeld an und gut zuhören. 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
1: Da haben wir einen neuen Blitzer reinbekommen über die 08800-300 an der Jöllenbecker Straße. Wird jetzt Stadtauswärtshöhe Nordpark geblitzt, außerdem weiterhin von den drei Blitzmaschinen. Einmal Grafenheider Straße, Stapenhorststraße und an der Umlohstraße.

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3: Ja, der Alarm bei Herrchen und Frauchen, der war ja zuletzt wirklich groß, als die Bielefelder Tierklinik angekündigt hat, ja, jetzt zum September ist Schluss mit dem nächtlichen Notdienst. In Notfällen mit Hund, Katze, Maus, Spinne, whatever, schnell mal nach Oldentrupp, das geht nicht mehr. Die Tierärzte in Bielefeld und Herford, die haben jetzt aber eine Lösung, Tim.
4: Ja, zumindest konnte ein Kompromiss erzielt werden. Die Arbeitsgemeinschaft, die es schon länger gibt, teilte uns jetzt mit, dass im Wechsel unter der Woche immerhin bis Mitternacht eine Tierarztpraxis bereitsteht. Die Anikura, also die Bielefelder Tierklinik, konnte das Angebot nicht mehr leisten und aufrechterhalten, wie vor Wochen von uns berichtet, auch weil Personal fehlt. Die Einkommensteuerreform der Bundesregierung soll noch in dieser Woche durchs Kabinett gehen. Laut Finanzministerium gibt es eine Einigung bei den letzten Details. Unter anderem sollen steuerlich begünstigte Sonn- und Feiertagszuschläge ausgeweitet werden. Aktuelle Infos von Claudia Wächter.
5: Profitieren sollen vor allem Familien mit Kindern, aber auch Leute mit kleineren und mittleren Einkommen. Unterm Strich sind Entlastungen von jährlich 10 Milliarden Euro geplant, ab 2028. Und finanziert wird es dann, so der Plan, durch die Reichensteuer, die etwas früher greift, und eine neue Superreichensteuer. Tempo machen ist also angesagt. Morgen könnte das Paket im Kabinett beschlossen werden. Danach ist dann der Bundestag am Zug.
4: Durch die Bielefelder Altstadt soll ab heute wieder das Flair eines kleinen Weindorfes ziehen. Am Mittag wird der 43. Weinmarkt eröffnet von einer deutschen Weinprinzessin und Oberbürgermeisterin Christiana Bauer. Vom Alten Markt über die Niedernstraße bis vor die Nikolaikirche verteilen sich die 30 Stände, wo fast überall auch alkoholfreie Weine angeboten werden. Geöffnet ist unter der Woche bis 23 Uhr. Freitag und Samstag geht der Weinmarkt bis Mitternacht. Zum Schulalltag für ältere Jugendliche gehört inzwischen fast obligatorisch dazu, KI-Hilfen bei Hausaufgaben oder für Referate einzusetzen. Viele nutzen ChatGPT und Co. täglich, hat eine CY-Umfrage für Vodafone ergeben. Befragt wurden Jugendliche zwischen 16 und 19 Jahren. Uli Reitinger berichtet.
6: Wenn es zum Beispiel um die Recherche für Referate oder Hausarbeiten geht, sagen nur 2% nie, auf KI-Support zurückzugreifen. Für die eigentliche Erstellung der Hausaufgaben nutzen fast 70% täglich oder mehr nie, auf KI-Support zurückzugreifen.

0: Spieler Leon Jensen ablösefrei auf die Alm wechseln. Es soll laut Medienberichten heute nur noch der Medizincheck ausstehen. Der 29-jährige Jensen hatte seine beste Zeit bislang zuvor in Karlsruhe und spielt bei Hertha BSC keine Rolle.
1: Wir schauen aufs Radio Bielefeld Wetter.
2: Oh, der letzte Ferientag, der kann immer mal wieder nass werden. Immer mal wieder dicke Wolken, die uns auch Regen mitbringen. Vor allem ab dem Mittag soll das wohl der Fall sein. Zieht sich dann bis in den späten Nachmittag. Vielleicht ganz vereinzelt auch gegen frühen Abend noch mal ein Tröpfchen. Später hinten raus soll es aber Stand jetzt noch mal richtig schön werden. 19 Grad dazu in der Spitze und auch die Sonne zeigt sich heute immer mal wieder. Morgen zumindest zum Start in den Tag, später dann mehr Wolken. Morgen dafür kein Regen, 20 Grad dann. Und auch am Donnerstag 20 Grad, aber auch da sollten wir einen Regenschirm einpacken.
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1: Um 7:04 schauen wir nochmal, was auf den Straßen los ist.
2: Da plant ihr im Moment 10 Minuten mehr ein in der Baustelle auf der Detmolder Straße stadteinwärts. Kurz vor der Sieker Kreuzung ist ein bisschen mehr los, beziehungsweise staut es sich durch die Baustelle da. Und es wird geblitzt in der Stadt an der Jöllenbecker Straße stadtauswärts Höhe Nordpark. Außerdem an der Grafenheider Straße, Stapenhorst Straße und Umlohstraße jeweils eine Blitzmaschine.
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1: Moin, moin zusammen. Morgen geht die Schule nach den Sommerferien wieder los. Ich habe einen Wackelpeter am Wochenende, aber viele Kinder getroffen, die sich schon drauf freuen. Am meisten natürlich darauf, ihre Freunde wieder zu sehen. Dieser junge Mann, der hatte noch einen anderen Grund. Hört mal genauer hin.
5: In welche Klasse gehst du?
6: Dritte.
5: Und, hast du schon Lust drauf? Freust du dich schon? Oder?
6: Ja.
5: Warum? Weil du auch deine Freunde wieder siehst? Oder was ist so cool, dass die Schule wieder los ist? Ist langweilig in den Sommerferien?
6: Yep.
5: Ja, ehrlich?
6: Ja.
5: Weißt du nicht mehr, was du machen sollst?
6: Ja.
5: Und auf was freust du dich dann am allermeisten wieder in der Schule?
6: Mathe.
1: Okay, bevor wir uns wieder um Mathe, Deutsch und Englisch kümmern, sprechen wir aber erstmal noch über eure schönsten Erlebnisse der Sommerferien gleich hier bei Radio Bielefeld.

0: heute noch einmal ausschlafen, den ganzen Vormittag im Schlafanzug bleiben, spielen, zocken, mit Freunden treffen, einfach genießen. Denn ab morgen geht die Schule wieder los. Radio Bielefeld läuft. Und gleich 7:12 an diesem Dienstag mit Sebastian Wiese.
1: Und Franziska Schütz.
0: Ja, wir wollen jetzt aber gar nicht auf eine Tränendüse drücken,
1: nee,
0: ne?
1: Wir hoffen einfach, dass ihr eine wirklich richtig gute Zeit hattet. 6,5 Wochen Sommerferien liegen hinter uns. Und da habt ihr auf jeden Fall eine Menge erlebt. Vor allem wart ihr wohl viel unterwegs. Ihr habt uns beim Wackelpeter von euren Ferien-Highlights berichtet.
2: Wir waren ja halt in der Türkei und unsere Oma und Opa, die haben sich da ein Haus hinbauen lassen mit Whirlpool. Und dann sind wir da halt jeden Tag geschwommen.
3: Also ich war auch in Urlaub, also ich war in den Niederlanden. Es war richtig toll da und wir haben richtig Spaß gehabt.
4: Mein Highlight war auch in den Niederlanden und in dem Legoladen, weil ich bin so ein ganz kleiner Lego-Fan.
5: Wir waren viel schwimmen, ich habe bei Freunden geschlafen, bei Cousins geschlafen.
6: Wir sind zu Hause geblieben.
7: Ich war in Barcelona. Und das Tollste, was ich erlebt habe, war, dass wir im Hotel waren und im Pool waren.
8: Meins war auch in Dänemark mit meiner Freundin. Dann können wir halt jeden Tag spielen. Also das ist meine beste Freundin. Aber mir gefiel auch sehr gern, also mein Geburtstag, der war nämlich da. Und da bin ich 8 geworden. Und dann habe ich das war auch schön, die Geschenke davon.
0: Ah, Geschenke gibt es ja Gott sei Dank ferienunabhängig, ne? Und es sind auch nur noch 46 Tage. Dann haben wir schon wieder Herbstferien. So.

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1: An der Jöllenbecker Straße, stadtauswärts Höhe Nordpark wird geblitzt, außerdem von 3 Maschinen, Grafenheider Straße, Stapenhorststraße und Umlohstraße. Kommt gut und sicher neu.

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7: Hier ist eure Nummer 1. Schönen Dienstagmorgen wünschen wir euch.
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7: Ja, und viele Arminia-Fans haben gesagt, Mensch, da muss doch noch irgendwie was passieren. Ja, und die Hilferufe sind offenbar erhört worden, ne, nach weiteren Verstärkungen. Die es braucht für den Klassenerhalt, David Minn, der ist schon da, der neue Mittelstürmer. Jetzt hat man scheinbar auch einen Mittelfeldmann gefunden.
8: Ja, da deutet alles drauf hin. Laut Medienberichten muss er heute nur noch durch den Medizincheck. Die Rede ist von Leon Jensen, 29 Jahre alt. Bei Hertha BSC kommt er nicht zum Zug. Vorher war er beim KSC und soll heute ablösefrei verpflichtet werden. Berlin braucht Jensen nicht, Bielefeld schlägt wohl zu. Die Deutsche Bahn setzt ihr bundesweites Alkoholverbot an den Bahnhöfen weiter um. Heute erfolgt die Umsetzung an 4 weiteren Stationen, unter anderem am Berliner Hauptbahnhof. Der Konzern erhofft sich mehr Sicherheit für Fahrgäste und Beschäftigte. Auch die Sauberkeit in den Bahnhöfen soll sich verbessern. Nachdem die Bielefelder Tierklinik angekündigt hat, ihren Notdienst in der Nacht jetzt im September einzustellen, gibt es einen Kompromiss. Die Tierarztgemeinschaft Bielefeld-Herford teilte mit, den eigenen Notdienst unter der Woche zu verlängern. Bis Mitternacht steht jetzt immer eine Tierpraxis bereit. Fast jeder Dritte in Deutschland besitzt inzwischen ein eigenes E-Bike. Das hat der Stromkonzern E.ON durch das Institut CIVAI abfragen lassen. Der Anteil hat sich in den letzten 6 Jahren mehr als verdoppelt. Besonders viele Nutzer der Fahrräder mit Elektrounterstützung gibt es im benachbarten Niedersachsen. Mit der neuen Spielzeit am Theater Bielefeld beginnt heute auch der Vorverkauf für alle Vorstellungen bis Ende des Jahres. Damit sind auch die Tickets für das diesjährige Weihnachtsstück Das letzte Einhorn oder Ein Sommernachtstraum erhältlich. Die Theater- und Konzertkasse macht um 11 Uhr auf.
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9: Bis zum Nachmittag. tut sich die Sonne doch sehr schwer. Viele dicke Wolken aktuell, auch wenn wir hier aus dem Studiofenster schauen, ist das eher grau da draußen. Und die dicken Wolken, die bringen auch immer mal wieder Regen heute im Lauf des Tages mit. Die zweite Tageshälfte, die verspricht auch sonnige Momente, sonnige Abschnitte. Da klettern die Temperaturen auf bis zu 19 Grad hoch. Morgen sind es 20, da dreht sich das Ganze. Da starten wir dann erstmal mit mehr Sonne in den Tag. Später dann dichter bewölkt. Morgen stand jetzt kein Regen. Den bekommen wir dann wieder am Donnerstag. Da wird es wieder sehr wechselhaft und auch windig.
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9: Noch auf den Straßen ist der letzte Ferientag. Ne? Bleiben wir noch mal zu Hause, genießen wir noch mal. Es ist nicht allzu viel los. Ich habe keine dickeren Staus oder Störungen zu melden. Wir wissen, dass geblitzt wird an der Jöllenbecker Straße stadtauswärts. Für den Nordpark habt ihr uns Bescheid gegeben. Und die drei Blitzmaschinen, die stehen wohl weiterhin. Grafenheider Straße, Stapenhorst Straße und an der Umlohstraße.
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7: Moin moin zusammen. Ja, heute ist Welttag des Briefeschreibens. Liegt da auf der Hand, wem wir diese Woche Dankeschön sagen, oder? Mehr dazu gleich hier bei Radio Bielefeld.

0: wann habt ihr das letzte Mal einen Brief geschrieben? Also so richtig mit der Hand, ne? Wir meinen nicht eine E-Mail. Radio Bielefeld läuft am Dankeschön-Dienstag um gleich 20 vor 8 mit Sebastian Wiese.
1: Und Franziska Schütz.
0: Heute ist sogar Welttag des Briefschreibens. Die Idee dahinter ist klar, ne? Einfach mal wieder zu einem Stift greifen und zu einem Blatt Papier und einem lieben Menschen ein paar Zeilen schreiben.
1: Ja, und wir sagen passenderweise in dieser Woche denen Danke, die uns die Briefe bringen. Den Mitarbeiterinnen und Mitarbeitern bei der Post dafür, dass sie uns bei Wind und Wetter die Briefe und Päckchen zustellen. Ja, ist auch mal eine Rechnung bei, aber dafür können ja die Postboten nix, ne?
0: Mein Papa hat früher auch mal bei der Post gearbeitet. Noch so richtig hinterm Schalter, ist viele, viele Jahre her, aber war schon ganz cool. Deshalb habe ich übrigens auch noch eine Briefmarkensammlung zu Hause, weil er uns immer mal wieder welche mitgebracht hat.
1: Wenn ihr eurem Postboten oder eurer Postbotin Danke sagen wollt, dann tut das gerne per WhatsApp-Sprachnachricht. Die schickt ihr an Bielefeld 6 mal die 5.

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0: 7.47 Uhr. 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
1: Da starten wir mit einer Sprachnachricht. WhatsApp Bielefeld 6x5.
2: Guten Morgen, Jenny hier. An der Dingerdisser Heide in Oberdissen steht ein Blitzer. Ja, gerade einfach schön geblitzt, dass ihr Bescheid wisst, statt einwärts in Richtung Bielefeld, nicht nach Leopoldshöhe raus.
1: Ach, herrje, das ja blöd. Aber danke, dass du Bescheid gibst, Jenny, was den Blitzer angeht, Dingerdisser Heide in Oberdissen. Außerdem sage ich euch noch einen Blitzer an der Jöllenbecker Straße, statt Auswärtshöhe Nordpark. Und drei Blitzmaschinen sind am Start, Umlohstraße, außerdem an der Stabenhorstraße und auch an der Grafenheiderstraße.

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1: Wir wünschen euch einen schönen Dienstagmorgen.
2: Ja, es ist traurig, aber die Frühschicht kommt mir in die Quere. Der Weinmarkt wird wohl ohne mich auskommen müssen in diesem Jahr. Ich glaube, es wird er schaffen. Und ihr auch. Heute geht's los, das Fest in der Altstadt mit hohem Besuch, Tim.
3: Ja, eine deutsche Weinprinzessin darf nie fehlen, glaube ich. Diesmal von der Hessischen Bergstraße. Die wird das Fest am Mittag zusammen mit Bielefelds Oberbürgermeisterin eröffnen. 30 Stände sind es zwischen Alter Markt und Altstädter Kirchplatz. Fast überall wird übrigens auch alkoholfrei ausgeschenkt, wer möchte. Es gibt eine Schlürweinprobe, ein neues Bielefelder Weinmarktglas. Bis 23 Uhr ist geöffnet. Öffnet unter der Woche am Wochenende bis Mitternacht. Die Deutsche Bahn setzt ab heute das neue Alkoholverbot weiter an ihren Bahnhöfen um. Der Konzern erhofft sich mehr Sicherheit für Fahrgäste und Beschäftigte. Aber es gibt auch Kritik an dem Verbot. Aus Berlin, Thomas Bremser.
4: Deutlich weniger Müll und Gewalt. Diese Bilanz zieht die Bahn nach einem Modellprojekt. An 30 Bahnhöfen gilt das Verbot nämlich schon. Ab heute kommen 4 dazu, unter anderem der Berliner Hauptbahnhof. Bis Mitte Oktober soll das Verbot dann an allen 5.400 Bahnhöfen gelten. Es ist dann verboten, Alkohol im Bahnhofsgebäude und an den Gleisen zu trinken. Der Konsum in Bahnhofskneipen und in Fernzügen bleibt aber erlaubt. Kritiker sagen, dieses Verbot könne gar nicht kontrolliert werden, dafür fehlt schlicht das Personal.
3: Am New Yorker Times Square hat eine Frau mehrere Passanten mit Messern angegriffen und eine Person getötet. Die Polizeichefin der Stadt sprach von einer anlasslosen Attacke einer anscheinend psychisch Kranken. Eine 32-jährige Frau kam ums Leben. An der Touristenattraktion in Manhattan soll die Angreiferin danach auf Polizisten zugegangen sein und wurde von Beamten erschossen. Abnehmspritzen sind in Deutschland beliebt und schon länger verfügbar. Ab sofort können Apotheken das Medikament auch als Pille anbieten. Dabei wird aber auch vor dubiosen Anbietern gewarnt. Claudia Wächter hat die Infos.
5: Schlucken ist für viele angenehmer als Spritzen. Und manche Apotheken rechnen offenbar schon mit einem wahren Ansturm auf die Abnehmpille. Die gibt's allerdings nur auf Rezept. Man muss sie täglich nehmen und aus eigener Tasche zahlen. Aber sie habe vergleichbare Effekte wie die Spritze, sagen Fachleute. Allerdings betonen sie, die Pille ist kein Lifestyle-Produkt. Und sie warnen auch vor unseriösen Online-Anbietern oder auch Online-Ärzten.
3: Wie fahrradfreundlich ist Bielefeld? Darüber können Menschen ab heute beim 12. Fahrradklimatest des ADFC online abstimmen. Wo läuft es schon gut? Wo sind Kreuzungen vielleicht zu gefährlich oder Radwege zu schmal? Bei der Umfrage, die 3 Monate läuft, sollen speziell auch die Perspektiven von Kindern und Jugendlichen berücksichtigt werden. Die Ergebnisse gibt's im Frühjahr.
1: Wir schauen aufs Radio Bielefeld Wetter und sehen da erstmal viele Wolken über der Stadt.
2: Ja, aber trocken immerhin gerade noch. Ich sage noch, weil später soll es den ein oder anderen Regen...
1: Mal viele Wolken über der Stadt.
2: Ja,

0: Kannst du nicht wissen, kannst du nicht sehen. Er hat mir nämlich privat geschrieben, aber du kennst ihn auch. Ja, der Christian, guter Arminia-Kollege.
1: Ah.
0: An Bläser Weg wird gerade aufgebaut, schreibt er und grüßt ins Studio.
1: Jawohl, schöne Grüße zurück. Ich sag euch noch, dass an der Jöllenbecker Straße auch geblitzt wird. Stadtauswärts Höhe Nordpark. Außerdem Dingerdisser Heide in Obedissen. Stadteinwärts, also Richtung Bielefeld rein, steht auch ein Caddy. Und die drei Blitzmaschinen stehen im Moment an der Grafenheider Straße, der Stabenhorststraße und der Umlohstraße. Und wenn ihr in der Ecke Stadtheider Straße, Herforder, Eckendorfer Straße unterwegs seid, ja, da solltet ihr mal gut eine Viertelstunde mehr einplanen.
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0: Ja, und für mich hat sich vielleicht doch gerade noch eine Flasche aufgetan. Vielleicht schlüre ich heute doch noch über den Weinmarkt heute Nachmittag. Und Franziska, es gibt ja noch das Wochenende, ne, wegen Frühdienst. Läuft ja bis Sonntag. Also kannst du dir vielleicht noch einen gönnen. Wir sprechen auf jeden Fall gleich drüber hier bei Radio Bielefeld.

0: heute heißt es wieder ein Prosit der Gemütlichkeit.
1: Ah, das war aber was anderes.
0: Ja gut, aber da wird schon Xufa, ne? Radio Bielefeld ist hier am Dienstag um 11 Minuten nach 8 mit Sebastian Wiese.
1: Und Franziska Schütz. Ab heute heißt es Stößchen in der Altstadt. Der Weinmarkt startet. Um 12 wird der erste Wein entkorkt. Bis Sonntag bekommen wir wieder roten, weißen oder auch gerne mal Rosé.
0: Ja, der Weinmarkt ist eine Institution in unserer Stadt, würde ich sagen. Aber geht's euch denn wirklich um die Rebe und das Bouquet oder auf was freut ihr euch am meisten?
2: Ja, hoffentlich super Wetter, tolle Leute, gute Weine, ne, viele bekannte Gesichter und Altstadt. Stadt voll belebt.
3: Schönes Wetter, sonst keine Erwartung. Ich weiß, es wird sehr voll, wenn das Wetter gut mitspielt. Und was mir aufgefallen ist, ist, dass wirklich junges Publikum auf den Weinmarkt geht, was sonst die ganzen Jahre nicht so war.
4: Also ich hoffe auf gutes Wetter, gute Stimmung, auf leckeren Wein.
5: Gutes Wetter auf jeden Fall und naja, immer so ein paar Aktionen, ein bisschen Musik und so, finde ich natürlich auch gut.
6: Leckerer Wein, vielleicht auch sowas wie Aperol, andere Getränke, gute Musik, nette Menschen, mit denen man sie halten kann, ob alt, jung, sowas halt.
1: Oh, schön Aperol auf dem Weinmarkt, könnte ich mir auch gut vorstellen. Naja, dann hoffen wir mal, dass das Wetter einigermaßen mitspielt, ne?
0: Ja, und wenn nicht, dann bestellt ihr euch einfach Weißwein, schiebt ihn so ein bisschen, dass es reintröpfelt und dann habt ihr eine Schorle.
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1: An der Dingerdisser Heide steht ein Caddy und blitzt Richtung Bielefeld fahrend rein. Außerdem am Schelbmilser Weg ein Blitzer. An der Umlohstraße, der Stapenhorststraße und der Grafenheider Straße jeweils eine Blitzmaschine. Und ach ja, Jöllenbecker Straße, statt Auswärtshöhen Nordpark, will ich euch nicht vorenthalten. Sagt gern Bescheid, wenn noch was ist, unter 08000 800 300.

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5: Schönen Dienstagmorgen mit uns.
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5: Wir sind immer am Puls der Stadt und es ist ein spannendes Thema. Was sagt ihr denn? Ist das jetzt einfach so eine neue Zeit oder sollten Jugendliche doch lieber die eigenen grauen Zellen mehr anstrengen? Morgen ist ja Schulstart. Eine neue aktuelle Umfrage zeigt jetzt, vor allem Ältere nutzen für ihre Hausaufgaben oder Referate fast nur noch die KI. Ach, Tim, hättest du das damals doch auch schon gehabt, oder?
6: Ja, das wäre tatsächlich ein Segen gewesen. Heute ist es so, dass täglich ChatGPT und Co. bemüht werden, um Hausaufgaben zu machen oder andere Sachen für die Schule. Nur 2% der 16- bis 19-Jährigen gaben da an, sie lassen die Finger davon. Kritiker sagen, geht nicht. Die sollten sich das alles selbst erarbeiten. Ehrlicherweise, ich hätte das damals auch genutzt. Gab es noch nicht. Gut ein Viertel der Väter und Mütter machen sich Sorgen, dass sie bald nicht mehr genug Geld zum Heizen für Kleidung oder Essen. Im Jahresvergleich nochmal leicht gestiegen von 25% auf 27%, zeigt eine Forsa-Umfrage für Save the Children. Anfang 2025 lag dieser Wert noch bei 15%. Apotheken in Deutschland können ab heute Medikamente zum Abnehmen auch in Tablettenform anbieten. Abnehmenspritzen mit dem Wirkstoff Semaglutid gibt es schon länger. Wir gehen von einer hohen Nachfrage aus, sagte der Präsident der Apothekerverbände. Abnehmmedikamente seien ein großes Thema. Der Bielefelder Weinmarkt geht heute Mittag los. Das Altstadtfest wird von einer Weinprinzessin zusammen mit Oberbürgermeisterin Christiana Bauer eröffnet. 30 Stände verteilen sich zwischen Alter Markt und Altstädter Kirchplatz. Unter der Woche ist bis 23 Uhr geöffnet, am Freitag und Samstag bis Mitternacht. Bei Arminia Bielefeld steht der nächste Neuzugang offenbar unmittelbar bevor. Laut Medienberichten soll sich der DSC mit Hertha BSC über einen ablösefreien Wechsel von Leon Jensen einig sein. Es fehlt nur noch der Medizincheck. Der 29-jährige Mittelfeldspieler spielt in Berlin keine Rolle mehr, anders als zuvor beim Karlsruher SC.
5: Wir schauen aufs Radio Bielefeld Wetter.
7: Ja, da hat sich doch ein bisschen Regen angekündigt. So ab Mittag soll es den ein oder anderen Schauer geben. Zieht sich dann bis über den Nachmittag. Bis dahin haben wir jetzt aber noch trockene Phasen. Und auch der Abendstand jetzt soll trocken und vor allen Dingen auch noch mal richtig schön und sonnig werden. Vielleicht dann doch auf dem Weinmarkt, ne? 19 Grad dazu heute in der Spitze. Morgen wären es 20, da soll es den ganzen Tag trocken bleiben, allerdings auch dicht bewölkt. Genau wie am Donnerstag, da dann wieder ein paar Regentropfen.
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7: Herforder Straße im Baustellenbereich plant er mal 15 Minuten mehr ein. Statt einwärts dauert es da länger. Jöllenbecker Straße statt einwärts ist auch voller. Jöllenbecker Straße haben wir auch einen Blitzer. Statt auswärts Höhe Nordpark, außerdem am Schelp-Milser Weg an der Dingerdisser Heide in Obedissen, Fahrtrichtung Bielefeld rein. Und soweit wir wissen, weiterhin die drei Blitzmaschinen an der Grafenheider Straße, der Stapenhorst Straße und der Umloh Straße. Falls sich da irgendwas geändert hat oder was Neues dazugekommen hat oder was Neues dazugekommen ist, sagt uns gern Bescheid, zum Beispiel über WhatsApp Bielefeld 6x5.
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5: Moin moin zusammen, ja, und wir freuen uns mit Lars. Er ist der erste Gewinner bei unseren Toten-Hosen-Tickets für das exklusive Lichtblicke-Konzert. Und ja, er hat alles richtig gemacht, beziehungsweise du hast es schon gesagt, er hat auf seine Frau gehört.
7: Ja,
5: das war dann
7: ist
5: richtig.
7: Immer gut.
8: Ich war eigentlich heute Morgen ziemlich getaktet und meine Frau hatte es gehört und hatte dann gesagt, sieh zu, dass du dich vom PC aus dann, da war ich noch im Büro, eben anmeldest und gib das Codewort ein und vielleicht klappt es ja. Damit habe ich aber gar nicht gerechnet, sondern habe es eigentlich nebenbei gemacht und plötzlich war ich drin und dann hat es geklappt.
5: Ja, vielleicht klappt es ja auch bei euch. 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

0: gleich 8.53 Uhr. 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
1: An der Dingedisser Heide in Obedissen wird Fahrt Richtung Bielefeld geblitzt. Außerdem am Schelbmilser Weg, an der Grafenheider Straße, der Stapenhorststraße und der Umlohstraße jeweils eine Blitzmaschine. Allen unterwegs. Eine gute Fahrt mit uns.

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1: Wir wünschen euch einen schönen Dienstagmorgen mit uns.
2: Heute ist nicht nur der letzte Ferientag, nein, es ist auch Deadline Day. Jawohl, da sind wir beim Fußball, ne? Und natürlich auch bei Arminia Bielefeld. Auch der DSC hat heute vorerst die letzte Chance, nochmal Transfers einzutüten. Tim, aber da scheinen die Arminia jetzt auch ziemlich weit zu sein.
3: Ja, ein neuer Mittelfeldspieler steht kurz vor der Unterschrift. Sein Name Leon Jensen, der spielt bei Hertha BSC. Keine Rolle, soll aber Arminia helfen. Laut Medienberichten fehlt heute nur noch der Medizincheck. Jensen, 29 Jahre alt, war zuvor in den Spielzeiten beim Karlsruher SC aufgefallen. Wäre der nächste Neue nach David Minn. Die Einkommensteuerreform der Bundesregierung soll noch in dieser Woche durchs Kabinett gehen. Laut Finanzministerium gibt es eine Einigung bei den letzten Details. Unter anderem sollen steuerlich begünstigte Sonn- und Feiertagszuschläge ausgeweitet werden. Infos von Claudia Wächter.
4: Profitieren sollen vor allem Familien mit Kindern, aber auch Leute mit kleineren und mittleren Einkommen. Unterm Strich sind Entlastungen von jährlich 10 Milliarden Euro geplant. Ab 2028. Und finanziert wird es dann, so der Plan, durch die Reichensteuer, die etwas früher greift, und eine neue Superreichensteuer. Tempo machen ist also angesagt. Morgen könnte das Paket im Kabinett beschlossen werden. Danach ist dann der Bundestag am Zug.
3: 30 Jahre nach dem Mord an US-Rapper Tupac Shakur ist der frühere Ganganführer Duane Davis schuldig gesprochen worden. In einem Prozess in Las Vegas sahen es die Geschworenen als erwiesen an, dass der 63-Jährige als Drahtzieher für den Tod verantwortlich ist. Tupac Shakur war einer der erfolgreichsten Rapper der 90er Jahre. Davis soll nicht selbst geschossen, sondern die Vergeltungsaktion organisiert und die Waffe beschafft haben. Zum Schulalltag für ältere Jugendliche gehört inzwischen fast obligatorisch dazu, KI-Hilfen bei Hausaufgaben oder für Referate einzusetzen. Viele nutzen ChatGPT und Co. täglich, hat eine CY-Umfrage für Vodafone ergeben. Befragt wurden Jugendliche zwischen 16 und 19 Jahren. Uli Reitinger berichtet.
5: Wenn es zum Beispiel um die Recherche für Referate oder Hausarbeiten geht, sagen nur 2% nie, auf KI-Support zurückzugreifen. Für die eigentliche Erstellung der Hausaufgaben nutzen fast 70% täglich oder mehrmals in einer Woche künstliche Intelligenz. Denken die Jugendlichen also gar nicht mehr selbst nach, sondern lassen die KI denken? Die Umfrage legt das nahe und daher sagen die Macher in ihrer Bilanz auch, Technologie sollte das Denken unterstützen, nicht ersetzen.
3: Das Rote Kreuz ruft in Bielefeld auch in diesem Monat zum Blutspenden auf. 3 weitere öffentliche Termine werden angeboten. Heute kann von 16 bis 20 Uhr Blut an der Gesamtschule in Quelle gespendet werden. Am Freitag auf dem Jahnplatz und eine Woche später am MPG. Blutkonserven sind teilweise knapp.
1: Apropos Arminia, habe ich gerade gesehen. Herzlichen Glückwunsch. Jonas Danke. Kersken, unsere Nummer 1, hat heute Geburtstag. Ach. 26 Jahre jung, wo wir gerade schon über Arminia sprechen. Geburtstagswetter, wie ich immer so schön sage, ist das aber heute nicht so unbedingt, ne?
2: Boah, wenn er Regen gerne mag, vielleicht.
1: Stimmt, hast du recht,
2: ne? Okay. Da kriegt er ein bisschen was. Ab heute Mittag haben sich ein paar Schauer angekündigt, ziehen sich dann so über den Nachmittag. Vorher und auch nachher allerdings trocken. Aktuell noch viele Wolken. Heute Nachmittag trockene und vor allem dann auch freundliche Abschnitte. Da soll tatsächlich nochmal die Sonne rausgucken. 19 Grad dazu in der Spitze, das wollte ich noch sagen. Morgen und am Donnerstag sind es 20. Morgen dicht bewölkt, vereinzelt mal ein bisschen Sonne. Am Donnerstag auch wieder ein paar Regentropfen und windig.
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0: Heide in Uppedissen und drei Blitzmaschinen, soweit wir wissen, sind weiterhin aktiv an der Grafenheider Straße, der Stapenhorst Straße und der Umloh Straße. Falls sich was geändert hat, gebt gern ein Update wie Beatrice über WhatsApp Bielefeld 6x5.
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2: Moin moin zusammen, ja, und morgen geht die Schule nach den Sommerferien wieder los, ne? Ich habe beim Wackelpeter am Wochenende aber viele Kinder getroffen, die sich schon drauf freuen. Ja, tatsächlich. Und am meisten freuen sich natürlich darauf, ihre Freunde wiederzusehen. Wobei dieser junge Mann, der hatte noch einen anderen Grund. Hört mal genauer hin.
4: In welche Klasse gehst du?
5: Dritte.
4: Und, hast du schon Lust drauf? Freust du dich schon? Oder?
5: Ja.
4: Warum? Weil du dann auch deine Freunde wieder siehst? Oder was ist so cool, dass die Schule wieder ist? Ist langweilig in den Sommerferien?
5: Yep.
4: Ja, ehrlich?
5: Ja.
4: Weißt du nicht mehr, was du machen sollst?
5: Ja.
4: Und auf was freust du dich dann am allermeisten wieder in der Schule?
5: Mathe.
2: Okay, jeder wie er mag. Ne? Bevor wir uns aber wieder um Mathe, Deutsch und Englisch kümmern, sprechen wir nochmal über eure schönsten Erlebnisse der Sommerferien. Mehr dazu gleich hier gegen 8:45.

0: Ja. Heute noch einmal ausschlafen, ne? Den ganzen Vormittag im Schlafanzug bleiben, spielen, zocken, mit Freunden treffen, einfach genießen. Denn ab morgen geht die Schule wieder los. Radio Bielefeld läuft um 8:45 ganz genau am Dienstag mit Sebastian Wiese
1: und Franziska Schütz.
0: Wir wollen aber jetzt gar nicht auf die Tränendrüse drücken, ne?
1: Nee, wir hoffen, ihr hattet einfach eine gute Zeit. 6,5 Wochen Sommerferien liegen hinter uns. Ja, und habt ihr auf jeden Fall eine Menge erlebt. Vor allem wart ihr wohl viel unterwegs. Ihr habt uns beim Wackelpeter von euren Ferienhighlights berichtet.
2: Wir waren ja halt in der Türkei und unsere Oma und Opa, die haben sich da ein Haus hinbauen lassen mit Whirlpool. Und dann sind wir da halt jeden Tag geschwommen.
3: Also ich war auch in Urlaub, also ich war in Niederlande. Es war richtig toll da und wir haben richtig Spaß gehabt.
4: Mein Highlight war auch in der Niederlande und in dem Legoladen, weil ich bin so ein ganz kleiner Lego-Fan.
5: Wir waren viel schwimmen, wir waren, ich habe bei Freunden geschlafen, bei Cousins geschlafen.
6: Wir sind zu Hause geblieben.
7: Ich war in Barcelona. Und das Tollste, was ich erlebt habe, war, dass wir im Hotel waren und im Pool waren.
8: Meins war auch in Dänemark mit meiner Freundin. Dann kommen wir halt jeden Tag spielen. Also das ist meine beste Freundin. Aber mir gefiel auch sehr gern, also mein Geburtstag, der war nämlich da. Und da bin ich 8 geworden. Und dann habe ich das war auch schön, die Geschenke davon.
0: Ja, Geschenke gibt es ja Gott sei Dank ferienunabhängig, ne? Und es sind auch nur noch 46 Tage. Dann sind schon wieder Herbstferien. 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
1: An der Dingertisser Straße in Obedissen wird geblitzt. Außerdem am Schelpmilter Weg und von den Maschinen weiterhin Grafenheider Straße, Stabmoor Straße und an der Umlohstraße.

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4: Schönen Dienstagmorgen mit uns.
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4: Wir sind immer am Puls der Stadt und heute vielleicht auch auf dem Weinmarkt. Anders als zum Beispiel beim Leineweber ist da ja auch immer so ein bisschen andere Stimmung hier in der Altstadt. Ne? So ein bisschen, ich möchte sagen, gediegener, gemütlicher. Vielleicht auch heute Mittag, jedenfalls wird feierlich eröffnet.
5: Ganz offiziell mit einer deutschen Weinprinzessin und auch mit der Oberbürgermeisterin. Die Stände und Bänke, die werden sich dann nach und nach füllen, genau wie die Weingläser. Bis Sonntag wird wieder gefeiert, unter der Woche bis 23 Uhr, Wochenende bis Mitternacht geöffnet. Die Deutsche Bahn setzt ihr bundesweites Alkoholverbot an den Bahnhöfen weiter um. Heute erfolgt die Umsetzung an 4 weiteren Stationen, unter anderem am Berliner Hauptbahnhof. Der Konzern erhofft sich mehr Sicherheit für Fahrgäste und Beschäftigte. Auch die Sauberkeit in den Bahnhöfen soll sich verbessern. Nachdem die Bielefelder Tierklinik angekündigt hat, ihren Notdienst in der Nacht jetzt im September einzustellen, gibt es einen Kompromiss. Die Tierarztgemeinschaft Bielefeld-Herford teilte uns mit, den eigenen Notdienst unter der Woche zu verlängern. Bis Mitternacht steht jetzt immer eine Tierarztpraxis bereit. Am New Yorker Times Square hat eine Frau Passanten mit Messern angegriffen und eine Person getötet. Die Polizeichefin der Stadt sprach von einer anlasslosen Attacke. Eine 32-jährige Frau kam ums Leben. In Manhattan war die Angreiferin auf Polizisten danach losgegangen und wurde von Beamten erschossen. Mit der neuen Spielzeit am Theater Bielefeld beginnt heute auch der Vorverkauf für alle Vorstellungen bis Ende des Jahres. Damit sind auch die Tickets für das diesjährige Weihnachtsstück, das letzte Einhorn oder die Oper Ein Sommernachtstraum erhältlich. Die Theater- und Konzertkasse öffnet um 11.
4: Da hat eben schon eine Dame angerufen und gesagt, was ist denn jetzt nun? Wir stehen hier schon in der Schlange vom Theater, 10 oder 11, was? Ja, also laut der Mitteilung, die wir bekommen haben, da steht 11 drin. Franziska hat eben nochmal nachgeschaut, auch auf der Homepage steht, Sie sind ab dem 1.9. um 11 Uhr wieder da. Von daher gehen wir mal davon aus, dass es 11 ist. Aber gut, vielleicht kann man sich noch ein Brötchen vom Bäcker holen. Und da, vielleicht haben sie einen Klappstuhl mitgebracht, macht sich noch ein bisschen gemütlich da vom Theater. Und jetzt ist ja auch gerade zumindest trocken, ne?
6: Allerdings, und es bleibt jetzt auch erstmal bis mittags. Und dann habt ihr eure Theaterkarten ja auch in der Tasche, ne? Ab Mittag dann allerdings sollten wir immer mal wieder mit Regenschauer rechnen. Und apropos, ich weiß, es gibt Menschen da draußen, die haben sich dolle Sorgen um mich gemacht. Der Kollege Lindenbrügger guckt mich hier schief von der Seite an, der nicht. Aber tatsächlich, Kollegen haben mich angesprochen, Menschen da draußen haben mich angesprochen. Franziska, was ist denn mit deinem Regenschirm?
4: Ich hatte ja gestern erwähnt. Ich konnte gestern auch nicht schlafen. Ja. Was ist mit deinem Regenschirm?
6: Ach, das sagst du jetzt.
4: Ja.
6: Ja, ich habe dann alle Detektivkünste, die ich in meinem kurzen Leben angesammelt habe, rausgekramt und habe jetzt rausgefunden, der Chef hat ihn. Werde ich gleich mal nach der Sendung rübergehen und ordentlich Druck machen, unfassbar, dass er meinen Regenschirm rausrücken sollte. So eine kleine
4: der
6: Story nebenbei.
4: Hier gleich mit dem Schirm wahrscheinlich schön am Fenster.
6: Ja. Ich kann auch beweisen, welcher meiner ist. Der am schiefsten ist nämlich. Also, wir brauchen ihn. Gegen Mittag bis zum Nachmittag immer mal wieder nass. Der Abend allerdings, der soll noch mal recht freundlich und schön werden. Da hoffen wir dann drauf. Und ja, da lege ich ihn dann auch wieder zur Seite. Vergesse ihn heute aber nicht. Keine Sorge. 19 Grad in der Spitze, morgen Donnerstag 20, morgen trocken, viele Wolken, Donnerstag viele Wolken und nass.
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4: Kurz nach 10 nochmal ein schneller und aktueller Blick auf die Straßen.
6: Bis auf Blitzer habe ich da auch nichts zu verkünden. Am Schädmilser Weg wird geblitzt, außerdem Dingerdisser Heide in Oberdissen und Stappenhorststraße, Grafenheider Straße und Umluftstraße weiterhin die Blitzmaschinen.
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4: Moin moin zusammen. Und wir sagen diese Woche wieder Dankeschön. Und wir haben uns gedacht, heute ist ja Welttag des Briefeschreibens. Also sagen wir mal den Menschen Danke, die sie uns bringen, beziehungsweise zustellen. Ne? Allen Mitarbeiterinnen und Mitarbeitern der Post. Wenn ihr euch bei eurem Postboten gerne bedanken möchtet, dann tut das per WhatsApp-Sprachnachricht an Bielefeld 6x5. Oder ihr schreibt uns auf unsere Radio Bielefeld Facebook- und Instagram-Seite.

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1: 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Schönen Dienstagmorgen mit uns.

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1: Anna Dingertzer, Disser Heide wird weiterhin geblitzt, außerdem Schelpenmilzer Weg und die drei Maschinen am an der Grafenheider Straße, meine Güte, Stabmoorstraße und Umluftstraße.
0: Ich glaube, es wird Zeit, dass wir Feierabend machen heute, ne? Gleich ab 10. Übernimmt Roxane und auch du wieder mit toten Hosen.
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2: Letzter Ferientag und wir begleiten euch Tim Lindenbrügger.
3: Guten Morgen.
2: Und Roxane Brockschneider. Ja, der Alarm bei Herrchen und Frauchen war zuletzt wirklich groß, als die Bielefelder Tierklinik ankündigte, zum September ist Schluss mit dem Notdienst in der Nacht. Den hatten einige in Oldentrup schon aufsuchen müssen, wenn es plötzlich kritisch war mit Hund, Katze, Maus. Jetzt gibt es eine neue Lösung, Tim, ne?
3: Genau, die Tierarztgemeinschaft Bielefeld-Herford hatte sich ja direkt schon beraten, was tun, wie können wir helfen. Jetzt wurde mitgeteilt, dass man unter der Woche immerhin bis Mitternacht die Stellung hält. Immer im Wechsel steht also eine Tierarztpraxis so lange bereit. Die Anikura, die Bielefelder Tierklinik, konnte das nicht mehr leisten. Nach der Sturzflut im Himalaya ist die Zahl der Toten jetzt auf mehr als 1.000 gestiegen. Allein in Nepal, weil immer noch so viele verschüttet sind, wird die Zahl sicher weiter steigen. Unsere Korrespondentin vor Ort ist Carola Frenzen.
4: Den Statistiken zufolge werden noch tausende Menschen vermisst, darunter auch einige Deutsche. Mittlerweile erreichen die Rettungsteams auch auf dem Boden abgelegene Regionen. Bisher waren sie vor allem mit Hubschraubern im Einsatz. Experten warnen nun zunehmend vor drohenden Krankheitsausbrüchen, weil vielerorts Leichensäcke herumliegen und das Wasser verschmutzt ist. Es drohen Seuchen wie die Cholera.
3: Die Bielefelder Altstadt verwandelt sich ab heute wieder in ein gemütliches Weindorf. Am Mittag wird die 43. Ausgabe von einer deutschen Weinprinzessin und Oberbürgermeisterin Christiana Bauer eröffnet. Vom Alten Markt bis zur Nikolaikirche verteilen sich die 30 Stände, wo fast überall auch alkoholfreie Weine angeboten werden. Geöffnet ist unter der Woche bis 23 Uhr. Am Wochenende ist der Weinmarkt bis Mitternacht offen. Wie fahrradfreundlich ist Bielefeld? Darüber können Menschen ab heute beim Fahrradklimatest des ADFC online abstimmen. Wo läuft es schon gut? Wo sind Kreuzungen vielleicht zu gefährlich oder Radwege zu schmal? Bei der Umfrage, die 3 Monate läuft, sollen speziell auch die Radfahrperspektiven von Kindern und Jugendlichen berücksichtigt werden. Die Ergebnisse liegen im Frühjahr vor. Knapp 30 Jahre nach dem Mord an US-Rapper Tupac Shakur ist der frühere Gang-Anführer Duane Davis schuldig gesprochen worden. In einem Prozess in Las Vegas sahen es die Geschworenen als erwiesen an, dass der 63-Jährige als Drahtzieher für den Tod des Rappers verantwortlich ist. Tina Ecker aus den USA.
5: Tupac Shakur war zu Lebzeiten eine Rapper-Ikone, ein Superstar. Er verkaufte weltweit Millionen Platten, aber der Junge aus New York City wurde nur 25 Jahre alt. In Las Vegas wurde er in einem Auto angeschossen und starb wenige Tage später im Krankenhaus. Der nun schuldig gesprochene Mann wird nicht beschuldigt, die Schüsse selbst abgegeben zu haben. Er gilt als Drahtzieher der Attacke. Im Bundesstaat Nevada reicht das für eine Verurteilung wegen Mordes.
2: Frisches Geld auf dem Konto. Es ist Monatserster und der September hat begonnen und das Wetter passt zum Monat. Mal bewölkt mit ein paar Schauern, nachher mehr Sonnenschein bei 19 bis 22 Grad in der Woche. Morgen eher trocken und auch mal ein bisschen sonnig zum Schulstart. Donnerstag, Freitag kaum Sonne und recht nass.
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2: Aktuell gibt es keine Staus, keine Störung, aber Blitzer auf dem Schelbmilser Weg, der Dinger Disser Heide, Umlohstraße und Grafenheider Straße.
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2: Tag, Roxane Brockschneider hier. Ich habe ja ehrlich gesagt schon ganz bisschen Bammel davor, wenn es morgen wieder losgeht mit dem Schulalltag, dass der Verkehr da irgendwie kollabiert mit all den Baustellen. Planen wir einfach ein bisschen mehr Zeit ein, ne? Aber die Straßenbahn, die fahren ja dann auch alle wieder normal. Und es gibt ja zum Teil auch neue Fahrpläne, gerade bei den Bussen. Checkt das vorher alles nochmal vor morgen. Die Lütten, die kleineren zumindest, die freuen sich jetzt auch richtig darauf, dass es wieder losgeht. Warum sie sich freuen, das erzählen sie uns gleich. Jetzt feiern wir erstmal den September. Earth, Wind and Fire, Best Mix bei Radio Bielefeld. Tag zusammen. Do you remember when it was Radio Bielefeld. Tag zusammen.

0: heute noch mal das Lotterleben so richtig auskosten. Morgen geht ja das neue Schuljahr los. Radio Bielefeld hier um gleich 21:45. Ja, die Karten werden neu gemischt, alles auf Null. Vielleicht auch neue Lehrer oder gar ein Schulwechsel. Manche Mitschüler, vor allem so in den weiterführenden Schulen, die machen ja auch über die 6,5 Wochen Sommerferien quasi eine Metamorphose durch, kommen dann plötzlich als Punk mit grünen Haaren und Lederjacke zur Schule oder 10 cm größer, weil Wachstumsschub. Also das ist ja auch schon mal spannend, dann morgen alle wiederzusehen. Die Grundschulkinder, die ich mit dem Mikrofon in der Hand am Wackelpeter-Sonntag befragt habe, die freuen sich auch schon richtig morgen auf den Schulstart.
1: Ich freue mich auf die Hausaufgaben, auf den Schulhof und auf die Kletterspinne halt.
2: Ich freue mich auch sehr doll darauf, dass das vielleicht ein bisschen vorbei ist erstmal, weil ich möchte auch sehr gerne, dass die 4. Klasse schnell vorbeigeht, weil es halt so ist, dass wir dann umziehen und vielleicht kann ich dann ein Haustier haben, weil ich wünsche mir so gerne ein Haustier. Meerschweinchen. Aber sonst freue ich mich noch auf Sport, weil das mag ich am meisten.
3: Freunde wiederzusehen.
4: Und in die neue Klasse kommen. 2.
5: Meine Freunde und das Spielen.
6: Es ist anstrengend, aufzustehen, indem du geweckt wirst. So, von Mama.
0: Ja, morgen seht ihr eure Schulfreunde wieder, vielleicht mit grünen Haaren und Lederjacke, ne? Das neue Schuljahr geht los. Kommt gut aus dem Bett morgen, wenn Mutti euch weckt.
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Ja, Transferfenster schließen sich bei König Fußball. Wenn er schnell reinklettert durchs DSC-Fenster, das hört ihr gleich in den Nachrichten. Um 10:30 Radio Bielefeld Blitzer und Verkehr. Geblitzt wird auf der Grafenheider Straße, Dingerdisser Heide, Umloh und Stabmorststraße. Kommt

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11: Mit Tim Lindenbrügger.
12: Guten Morgen.
11: Und Roxane Brockschneider. Ja, so ein guter Tropfen, schön im Gegenlicht geschwenkt, Flammkuchen dabei. Darauf freuen sich einige wieder beim Weinmarkt heute. Der macht mittags auf und fast wie im Märchen darf auch eine Prinzessin nicht fehlen. Ne?
12: Ja, für den offiziellen Teil immer. Die deutsche Weinprinzessin der hessischen Bergstraße ist diesmal dabei. Genau wie Oberbürgermeisterin Christiana Bauer natürlich auch. 30 Stände sind es. An den meisten gibt es auch, wer mag, alkoholfreie Weine. Jetzt die Tage hat der Weinmarkt in Bielefeld bis 23 Uhr auf, am Freitag und Samstag bis Mitternacht. Nach der gewaltigen Sturzflut im Himalaya ist die Zahl der Toten auf mehr als 1.000 gestiegen. 4.600 Menschen werden vermisst. Viele Leichen sind laut der Behörden durch die Wucht der Naturkatastrophe entstellt und teilweise schon verwest. Experten fürchten außerdem einen großen Ausbruch von Krankheiten. Ältere Schülerinnen und Schüler nutzen für ihre Hausaufgaben oder Referate mittlerweile fast ausnahmslos künstliche Intelligenz. Das hat eine Vodafone-Umfrage ergeben. Viele nutzen die Hilfe täglich oder mehrmals pro Woche. Nur 2% der Befragten gaben an, komplett auf KI-Support zu verzichten. Fast jeder Dritte in Deutschland besitzt inzwischen ein eigenes E-Bike. Das hat der Stromkonzern E.ON durch das Institut CIVAI abfragen lassen. Der Anteil hat sich in den letzten 6 Jahren mehr als verdoppelt. Besonders viele Nutzer der Fahrräder mit Elektrounterstützung gibt es im benachbarten Niedersachsen. Am heutigen Deadline-Day zum Ende der Transferfrist im deutschen Profifußball wird anscheinend auch Arminia Bielefeld noch einmal aktiv. Von Hertha BSC soll Mittelfeldspieler Leon Jensen kommen. Es fehlt laut Medienberichten nur noch der Medizincheck. Der 29-jährige Jensen hatte zuvor seine beste Zeit bislang beim Karlsruher SC.
11: Danke, Tim. Einen schönen Feierabend hier. Ja, das ist schon Spätsommerwetter da draußen. Werte von 19 bis 22 Grad gibt's die Woche. Dazu ein Mix aus ein paar sonnigen Phasen. Meistens ist es aber schon bewölkt und auch Regen fällt immer mal wieder. Morgen sieht's aber halbwegs trocken aus zum Schulstart.
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11: Geblitzt wird zurzeit in Drake auf der Grafenheider Straße, immer noch auf der Stapenhorststraße, der Umlohstraße und auf der Dingerdisser Heide.
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11: Geraucht wird nur im Quadrat, aber ab sofort bitte ohne die Flasche Korn in der Hand. Die Bahn weitet das Alkoholverbot an Bahnhöfen.

0: Carlos Ramazzotti und Tina Turner zusammen. Yes, Casa della Vita, am besten Mix bei
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0: So nett. Also ich habe heute früh richtig nachdenken müssen, ob ich jemals Alkohol am Bahnhof getrunken habe. Ich muss zugeben, ja, habe ich. Früher an Karneval, da auf dem Weg nach Kölle, gab es an Altweiber schon am Bahnhof den guten Asti Spumante, schwesterlich geteilt, mit allen Frauen, die da so waren. Ne? Das wird beim nächsten Karneval so nicht mehr erlaubt sein. Alkohol an Bahnhöfen soll ab Mitte Oktober überall in Deutschland verboten sein. Wir haben uns umgehört, was ihr euch davon erhofft und wie ihr überhaupt zu dem Verbot steht.
2: Weniger Besoffene und man wird weniger angepöbelt.
3: Ich verstehe grundsätzlich, woher der Gedanke kommt. Aber ich finde, dass es auf der anderen Seite auch immer eine Sache ist, wie sehr schränkt man Leute ein.
2: Ich glaube nicht, dass man das so richtig kontrollieren oder unterbinden kann.
4: Es muss kontrolliert werden. Also es muss Personal unterwegs sein, wenn es denn dann zur Verfügung steht.
5: Finde ich super. Finde ich sehr gut.
0: Bis Mitte Oktober soll an allen 5.400 deutschen Bahnhöfen das Alkoholverbot durchgesetzt werden. Es gilt dann im gesamten Bahnhofsbereich, inklusive Bahnsteige. Eben dieses Verbot in den gastronomischen Betrieben im Bahnhof darf aber weiterhin Alkohol verkauft und auch getrunken werden. Hamburg.

Radio Bielefeld Blitzer und Verkehr hier, 13 Minuten vor 11 ist es und im Moment gibt es Blitzer in Oberdissen, Dingerdisser Heide, auf der Undo-Straße, Stapenhorst und Grafenheider-Straße und auf dem Schelpnilser Weg, da beim Abenteuerspielplatz in der Kurve. Fahrt ihr bitte besonders vorsichtig. Wenn es noch mehr zu melden gibt, sagt kurz Bescheid, ja? 08000 800 300.

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1: Ja, wir haben was Neues. Einen neuen Sound in den Nachrichten und auch einen neuen Nachrichtenkollegen jetzt im Studio, Yannick Tigges.
2: Hallo zusammen.
1: Mein Name ist Roxane Brockschnieder. Viele von euch kommen sicher auch regelmäßig ins Schwimmen, wenn wieder mal Post vom Finanzamt ins Haus flattert und da wieder so mit Paragraphen um sich geschmissen wird, dass einem nur schwindelig wird. Ne? Das soll sich aber bald ändern, Yannick.
2: Ja, auch Bund und Länder haben eingesehen mittlerweile, dass unsere Geduld und Nerven kostbar sind. Bund und Länder haben nämlich jetzt ein Projekt gestartet, dass das Fach Chinesisch in einfache, verständliche Sprache umwandelt. Mehr dazu von Claudia Wächter.
3: Kein Fluchen mehr, kein Hä? Stattdessen klare Sätze, kurze Infos und ein freundlicher Ton. Klingt wie ein Traum. Wir sollen auf Anhieb verstehen, was das Finanzamt von uns will. Also nichts mehr mit gemäß, Paragraph, Absatz und so weiter. Die Verbesserungen mithilfe eines Sprachmodells sollen ab sofort bundesweit umgesetzt werden. Begründung, verständliche Sprache sei die Voraussetzung dafür, dass wir dem Staat vertrauen.
2: Nach der Flutkatastrophe im Himalaya ist die Zahl der Toten auf über 1000 gestiegen. Mehrere tausend Menschen werden in Nepal und Tibet noch vermisst. Weil viele Wasserquellen verunreinigt seien, warnen Hilfsorganisationen vor Krankheiten wie dem Denguefieber oder Cholera. In gut einer Stunde öffnet am Alten Markt der 43. Bielefelder Weinmarkt. Zur Eröffnung um 12 Uhr hält Oberbürgermeisterin Christiana Bauer ein Grußwort. Auch die deutsche Weinprinzessin wird bei der Eröffnung dabei sein. 30 Stände gibt es in diesem Jahr. An den meisten gibt es auch alkoholfreie Weine. Unter der Woche ist der Weinmarkt bis 23 Uhr geöffnet, am Freitag und Samstag bis Mitternacht. Wegen einer weltweiten Störung bei Outlook und anderen Diensten von Microsoft könnten Nutzer noch Probleme mit dem Öffnen und Lesen ihrer Mails haben. Nach dem stundenlangen, großflächigen Ausfall entspannt sich die Lage wieder. Die betroffenen Systeme laufen nach Angaben des Konzerns schrittweise an und stehen weitgehend wieder zur Verfügung. Mehr dazu von Katrin Müller.
4: Probleme beim Empfang und Versand von E-Mails oder direkt schon beim Login. Auf Störungsportalen gingen in kurzer Zeit zehntausende Beschwerden ein. Grund für den Ausfall war laut Microsoft ein Fehler in der Cloud-Infrastruktur von Exchange Online. Techniker des Konzerns haben Gegenmaßnahmen eingeleitet und in der Nacht gezielt Korrekturen auf den betroffenen Servern eingespielt. Bei einigen Nutzern kann es aber wohl noch dauern, bis alle Rückstaus im E-Mail-Versand vollständig abgearbeitet sind und die Synchronisation weltweit wieder stabil läuft.
2: Die Tinte ist noch frisch, aber die Unterschrift ist jetzt offiziell gesetzt. Arminia Bielefeld hat mit Leon Jensen einen neuen Mittelfeldspieler verpflichtet. Der 29-Jährige kommt ablösefrei von Hertha BSC auf die Alm und wird künftig die Nummer 31 tragen. Seine erfolgreichste Zeit hatte Jensen beim Karlsruher SC, für den er in 82 Zweitligaeinsätzen 10 Tore und 5 Vorlagen erzielte. Das Transferfenster der zweiten Bundesliga ist nur noch bis einschließlich heute geöffnet.
1: Ich finde es ja lustig, dass Claudia tatsächlich weiß, genau wie wir klingen, wenn wir einen Brief vom Finanzamt öffnen, ne?
2: Hä?
1: Ich schaffe nix. Wunderbar, dass sich
2: Toll.
1: Das bald ändert, ne?
2: Ja.
1: Wir gucken aufs Wetter. Ja, die Sonne, die blitzt schon immer mal wieder durch, vor allem zum Feierabend hin. Wird es nochmal recht schön heute und trocken. Da tagsüber ist das ja nicht der Fall, heute bei 19 Grad. Ihr seht es draußen, die Böden sind nass, es schauert immer wieder ein bisschen. Am Morgen zum Schulstart hin, da wird es trockener. Die Sonne wird in der ersten Tageshälfte auch ein bisschen scheinen. Im Donnerstag und Freitag, wenn die Üdötzen unterwegs sind, da müsste der Schultüte schon so ein kleines Regenjäckchen anziehen.
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1: Geblitzt wird auf der Grafenheider, der Stapenhorst und der Umlohstraße und außerdem noch am Schelp-Milser Weg in der Kurve beim Abenteuerspielplatz.
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2: Hallo zusammen.
1: Und Roxane Brockschnieder. Ja, viele haben jetzt wahrscheinlich auch nochmal nachgeschaut, ob sie irgendwie den Sender verstellt haben. Aber nein, hier läuft tatsächlich noch eure Nummer 1 Radio Bielefeld. Wir haben so ein bisschen neuen Sound bei uns in den Nachrichten und den Jingles. Es musste einfach auch mal was Neues her. Ein bisschen was Freches, was Flippiges, was Peppiges. Und jetzt singen wir auch noch.

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1: Ach, was wir nicht alles anstellen. Um zu unseren Lieblingskonzerten oder Vorstellungen zu kommen, ne? Man stellt sich den Wecker auf Unzeiten, um als erster online im Ticketshop zu sein. Oder steht Schlange, wie gerade ganz viele im Nieselregen in Bielefeld, um Tickets für die neue Theatersaison zu bekommen.
2: Ich hab schon gehört, eine Dame stand um 9.30 Uhr schon hier. Ich stehe an fürs Weihnachtsmärchen. Also ich freue mich darauf, ich stehe hier an für meine beste Freundin und deren Sohn. 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
1: Der Vorverkauf für die neue Theatersaison läuft da seit 10 Uhr in Bielefeld. 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

Rick Astley. Best Mix bei Radio Bielefeld in 11:57. Jetzt Blitzer und Verkehr für euch. Geblitzt wird in Brake, Grafenheider Straße, auf dem Schelbmilser Weg, da beim Abenteuerspielplatz in Baumheide, Stabenhorststraße und Umluhstraße. Wenn ihr mehr gesehen habt, meldet euch gerne über WhatsApp, auch als Sprachnachricht bei mir. Dankeschön.

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1: Heute geht wieder der Weinmarkt in Bielefeld los. Ihr freut euch auf gesellige Runden und ein schönes Gläschen Vino in der Altstadt. Könnt ihr ja vielleicht nochmal auf gelungene Sommerferien anstoßen.
2: Morgen starten wir dann zusammen in neues Schuljahr. Wir sind mit dem ersten Weckerklingeln bei euch. Könnte auch wieder ein bisschen mehr los sein auf den Straßen, ne? Auch das haben wir für euch im Blick. Also einschalten, gleich nach dem Wachwerden.
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8: Tag zusammen. Im Studio Yannick Tigges.
9: Hallo zusammen.
8: Und Roxane Brockschneider. Heute ist nicht nur letzter Ferientag, sondern auch Deadline Day im deutschen Profifußball. So sagen das die coolen Leute jetzt. Also letzte Möglichkeit, sich für die neue Saison noch mit neuen Spielern zu verstärken, ne?
9: Und die Möglichkeit hat Arminia Bielefeld genutzt. Wie eben offiziell vom Verein verkündet wurde, wechselt Mittelfeldspieler Leon Jensen von Hertha BSC auf die Alm. Er wird künftig die Rückennummer 31 tragen. Seine beste Zeit hatte Jensen zuvor beim Karlsruher SC, für den er in 82 Zweitligaeinsätzen 15 Scorerpunkte sammelte. Nach der Flutkatastrophe im Himalaya ist die Zahl der Toten auf über 1.000 gestiegen. Mehrere tausend Menschen werden in Nepal und Tibet noch vermisst. Weil viele Wasserquellen verunreinigt seien, warnen Hilfsorganisationen vor Krankheiten wie dem Denguefieber oder Cholera. Die Bahn weitet das Alkoholverbot an deutschen Bahnhöfen weiter aus. Ab heute gilt es etwa am Berliner Hauptbahnhof. Bis Mitte Oktober soll es an 5.400 Bahnhöfen bundesweit gelten. Der Konzern erhofft sich dadurch mehr Sicherheit. Post vom Finanzamt soll für uns Bürger künftig leichter zu verstehen sein. Bund und Länder haben ein Projekt gestartet, das das Beamtendeutsch mit Hilfe eines Sprachmodells in verständliche Sprache umwandeln soll. Uns erwarten bald also klare Sätze, kurze Infos und ein freundlicher Ton, zum Beispiel in den Briefen von Finanzämtern. Beim G20-Finanzministertreffen im US-Bundesstaat North Carolina ist erstmals seit dem Angriff auf die Ukraine der russische Minister wieder dabei gewesen, auf Einladung der USA. Das hat vor allem bei den europäischen Vertretern für Ärger gesorgt. Diese verweigerten das traditionelle Gruppenfoto, welches dann ohne den russischen Finanzminister aufgenommen wurde. In einer halben Stunde wird am Alten Markt der Bielefelder Weinmarkt eröffnet. Neben Oberbürgermeisterin Christiana Bauer wird auch die deutsche Weinprinzessin der hessischen Bergstraße Katja Simon bei der Eröffnungsfeier anwesend sein. Als Neuheit erwartet euch dieses Jahr ein exklusives Bielefelder Weinmarktglas. Das Motiv auf dem streng limitierten Glas zeigt den Leineweber mit Weinglas in der Hand.
8: Der trinkt natürlich nur alkoholfrei. Ne? Der muss ja noch mal lochen. 5 Stunden Sonnenschein über den Tag verteilt bekommen wir schon zusammen. Aber ihr merkt das, wenn ihr rausguckt. Also das wird sich eher in der zweiten Tageshälfte abspielen. Dazwischen noch ein paar Schauer. 19 bis 22 Grad warm die Woche über. Morgen eher trocken. Übermorgen, wenn die Erstklässler sich zum ersten Mal auf dem Schulhof aufreihen, da sollten die eine Regenjacke dabei haben.
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8: Es gibt im Moment keine Staus oder Störungen, auch auf den Autobahnen. Bei uns im Beritt ist alles frei, haben wir gerne nach der Vollsperrung gestern da in Richtung Dortmund. Ne? Im Moment wird nur geblitzt auf der Grafenheiler Straße, Schelpmilser Weg, Stabenhorststraße und Umlohstraße.
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8: Mit Janik Tigges.
9: Hallo zusammen.
8: Und Roxane Brockschneider. Ja, Schule startet morgen wieder, aber ihr könnt euch nach 3 Tagen ja direkt schon wieder aufs Wochenende freuen. Da auch der Hepating-Stadtteilfest. Vielleicht habt ihr auch schon Heimspieltickets für Arminia gegen Pauli. Und sogar die nächsten Ferien sind gar nicht mehr weit, in nur 7 Wochen schon wieder Herbstferien.

Ja, Go West jetzt von den Pet Shop Boys. Wenn ihr Richtung Westen wollt oder sagen wir eher Südwesten auf A2 Richtung Dortmund, da hat es einen Unfall gegeben. Und zwar so kurz hinterm Kreuz Bielefeld soll das so sein. Der Rettungswagen versucht wohl erfolglos durch den Stau zu kommen. Denkt an die Rettungsgasse, ne? Im Moment ist da kein Durchkommen angesagt. Ich gebe Bescheid, sobald ich mehr weiß.

0: geht wieder los. Bielefeld huldigt Bacchus. Weingott, 18 Minuten bis 12. Radio Bielefeld läuft, also noch 18 Minuten, dann wird in Bielefeld wieder entkorkt, was das Zeug hält. Der Weinmarkt geht dann los, ist ein bisschen wie so ein jährliches Klassentreffen für viele, ne? Man ist dann immer beisammen, amüsiert sich, trifft sich. Viele von euch freuen sich schon richtig drauf.
1: Ja, hoffentlich super Wetter, tolle Leute, gute Weine, ne? Viele bekannte Gesichter und Altstadt voll belebt.
2: Schönes Wetter, sonst keine Erwartung. Ich weiß, es wird sehr voll, wenn das Wetter gut mitspielt. Und was mir aufgefallen ist, ist, dass wirklich junges Publikum auf den Weinmarkt geht, was sonst die ganzen Jahre nicht so war.
3: Also ich hoffe auf gutes Wetter, gute Stimmung, auf leckeren Wein.
4: Gutes Wetter auf jeden Fall und naja, immer so ein paar Aktionen, ein bisschen Musik und so, finde ich natürlich auch gut.
5: Leckerer Wein, vielleicht auch sowas wie Aperol, andere Getränke, gute Musik, nette Menschen, mit denen man sich unterhalten kann, ob alt, jung, sowas halt.
0: Gleich um 12 eröffnen dann eine Prinzessin und eine Königin den Markt, die Weinprinzessin und die Königin von Bielefeld. Oberbürger Meisterin Bauer sind dabei, wir auch und melden uns nachher noch aus der Altstadt hier über Radio Bielefeld. 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

My Chico neu bei uns, DJ Goja. Jason Derulo und Melody im besten Mix. In 12 Minuten ist es auch 12. Ich guck, was auf den Straßen los ist. Also bislang gab es noch keine Bestätigung von der Polizei, dass da was Dickes passiert ist auf der A2 Richtung Dortmund. Da beim Kreuz Bielefeldhöhe Obergassel war auch genannt worden von euch. Einmal über die Verkehrshotline. Aber ihr werdet mich da schon nicht anlügen. Fahrt da bitte mal vorsichtig ran. Da scheint es eben einen Unfall gegeben zu haben. Geblitzt wird aktuell auch in Bielefeld, Schelpmilser Weg in Baumheide, beim Abenteuerspielplatz, Stabmorsstraße und Umlohstraße. No,

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1: Willkommen. Während in der Altstadt in dieser Minute der Weinmarkt eröffnet wird, geht's bei Yannick Tigges in den Radio Bielefeld Nachrichten um eine Frage.
2: Sprit oder Strom? Wie sind die deutschen Politiker in Bund und Ländern unterwegs? Die Deutsche Umwelthilfe hat die Fuhrparks, also die Dienstwagenflotten, in den Ministerien gecheckt. Mit einem eindeutigen Ergebnis. Mehr dazu von Claudia Wächter.
3: Die wenigsten, die sind elektrisch unterwegs. Nur 90 von knapp 250 Dienstwagen sind E-Autos. Und das sei ein desaströses Signal für die deutsche Klimapolitik, sagt die Umwelthilfe. Immerhin sauber unterwegs ist der Bundesumweltminister. Auf Länderebene ist der Ministerpräsident aus Baden-Württemberg top. Und Kanzler Merz fällt komplett aus der Wertung, weil er eine schwere Limousine mit Panzerung fährt.
2: Außenminister Johann Wadephul hat eine ausgewogene und überlegte Reaktion der Bundesregierung auf den Vorfall mit einer Sprengstoffdrohne am Flughafen Leipzig angekündigt. Es gebe keine Überreaktionen, aber Reaktionen, wenn die Bundesrepublik angegriffen werde, sagte der CDU-Politiker am Rande seines Besuchs in der algerischen Hauptstadt Algier. Er reagierte damit auf die Frage, ob sich Deutschland vor möglichen Gegenreaktionen des russischen Präsidenten Wladimir Putin fürchten müsse. Die Bahn weitet das Alkoholverbot an deutschen Bahnhöfen weiter aus. Ab heute gilt es unter anderem am Berliner Hauptbahnhof. Bei Verstößen erfolgt ein Platzverweis, bei Wiederholung droht sogar Hausverbot. Bis Mitte Oktober soll es an 5.400 Bahnhöfen bundesweit gelten. Der Konzern erhofft sich dadurch mehr Sicherheit. Zu oft sei laut Bahnchefin Paller festgestellt worden, dass mit steigendem Alkoholkonsum auch die Gewalt zunehme. Arminia Bielefeld hat zum heutigen Ende der Transferfrist im deutschen Profifußball nochmal zugeschlagen. Mittelfeldspieler Leon Jensen wechselt von Hertha BSC auf die Alm. Er wird künftig die Rückennummer 31 tragen. Seine beste Zeit hatte Jensen bei Karlsruhe. Dort sammelte er in 82 Zweitligaspielen 15 Scorerpunkte.
1: Der September hat begonnen und das Wetter passt zum Monat. Mal bewölkt mit ein paar Schauern, nachher mehr Sonnenschein. 19 bis 22 Grad warm diese Woche. Morgen trocken eher, sonnig zum Schulstart. Donnerstag, Freitag kaum Sonne und recht nass.
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1: Im Moment wird geblitzt. Umlohstraße, Stabenhorst und Grafenheiderstraße und auf dem Schelp-Milser-Weg beim Abenteuerspielplatz in der Kurve.
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1: Mahlzeit, Yannick Tigges und Roxane Brockschnieder hier.
2: Ja, Tag auch.
1: Und jeder erinnert sich doch noch an irgendeinen Lehrer, der so eine lustige Macke hatte, oder? Ich hatte zum Beispiel meine Lehrerin, wenn man da keinen Bock auf Geschichtsunterricht hatte, musste man sie eigentlich nur fragen, was die Migräne so macht. Da hatte man sie am Reden und schon war die Doppelstunde rum, ne? Morgen füllen sich die Lehrerzimmer wieder, die Schule geht los. Erzählt uns doch von den lustigen und liebenswerten Macken eurer Lehrer früher. Reden wir gleich drüber um 12:15.

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0: nochmal die schöne Plastikmusik aus den 90ern von DJ Bobo bei Radio Bielefeld. Tag zusammen, 11:45 ist es. Es gibt ja so denkwürdige Lehrer.
1: Ich hatte einen Lehrer, von dem ich angenommen habe, dass er mein Opa wäre. Der war sehr alt, aber sehr liebenswert, weil der immer sehr viele Witze gemacht hat.
2: Und meine Biologielehrerin. Frau Thielken, ich küsse dein Herz wirklich. Ich weiß nicht, was Meiose Mitose ist, aber du hast mir 3+ auf ein Zeugnis gegeben.
0: Was man alles küsst, ne? Augen, Herzen. Ja, und dann gibt's ja noch die Lehrer mit den lustigen Macken, ne? Radio Bielefeld läuft am Tag vor dem neuen Schuljahresstart. Und die Stundenpläne, die sind gemacht. Die alten, verschimmelten Brotdosen kommen nach fast 7 Wochen wieder zum Vorschein. Und wir freuen uns auf die lustigen Lehrer mit den verrückten Macken.
3: Ich hatte eine Lehrerin, die das eher immer so extrem gerollt hat. Also die hat immer Geschichte unterrichtet und es waren immer die Römer.
4: Ein Mathelehrer. Er hat für jede mathematische Aufgabe ein Weizenbier oder ein Weizenbierglas herangezogen.
5: Ich hatte einen Lateinlehrer und der kam immer mit dem Rennrad angeradelt und der stank nach Schweiß wie sonst was.
6: Der war sehr formell gekleidet immer.
7: Also ich hatte einen, der hat grundsätzlich immer den Schlüssel geworfen, wenn wir nicht pariert haben.
8: Ich hatte eine Lehrerin, die hat immer ne die ganze Zeit nach jedem Satz immer so, ja, ne, ne.
9: Lange Nasenhaare.
10: So das Unangenehme auf den Tisch vorbeugen, das ist, glaube ich, so der Klassiker.
11: Macken hatten die ja alle auf ihre Art und Weise.
0: Aber glaubt mal, in den Lehrerzimmern sprechen oder sprachen sie bestimmt auch mal über unsere Macken als Schüler. Eine gute Portion Irrsinn gehört irgendwie dazu, oder? Morgen seht ihr euch wieder. Ich wünsche euch einen schönen Schulstart.
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Messi, gerade noch besungen in Die Die von Shakira, hat ja nun fertig als Nationalspieler. Länderspiele sind für ihn jetzt passé. Damit ist Messi erstmal durch. 12.23 Uhr, Radio Bielefeld, Blitzer und Verkehr hier. Es gibt im Moment Blitzer auf der Grafenheiderstraße, dem Scheltnilser Weg in der Kurve beim Abenteuerspielplatz Stabmorst und Umlaufstraße.

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5: Der Weinmarkt ist eröffnet. Oberbürgermeisterin Bauer hat das zusammen mit der Weinprinzessin gemacht und uns am Radio Bielefeld Mikrofon auch verraten, was sie am liebsten trinkt. Das hört ihr später noch bei Radio Bielefeld. Yannick Teges jetzt erstmal mit den alkoholfreien Nachrichten.
6: Ja, viele Bielefelder stecken momentan noch im Ticketshop des Bielefelder Theaters fest. Der Vorverkaufsstart für die kommende Theatersaison ist mal wieder eingeschlagen wie eine Bombe. Seit heute um 11 Uhr gibt es unter anderem auch Tickets für das Weihnachtsmärchen, das letzte Einhorn. Der Online-Ticketshop ist seitdem ziemlich überlastet. Die Warteschlange geht bis Platz 400 und weiter. Und der Vorverkauf für die Schulvorstellungen des Weihnachtsstücks beginnt heute in einer Woche. Nach der Flutkatastrophe im Himalaya steigt die Sorge vor Krankheiten im Katastrophengebiet. Die hygienischen Bedingungen gelten als katastrophal. Viele Wasserquellen sind durch die Flut verunreinigt worden. Hilfsorganisationen befürchten Krankheiten wie Denguefieber oder Cholera. Mittlerweile ist die Zahl der Toten auf über 1000 gestiegen. Mehrere tausend Menschen werden in Nepal und Tibet noch vermisst. Die Deutsche Umwelthilfe hat die Dienstwagenflotte der deutschen Politiker auf ihre Umweltverträglichkeit gecheckt. Mit dem Ergebnis, viele Dienstwagen sind ziemliche Spritschlucker. Von 250 Dienstwagen sind nur rein 90 elektrisch. Der Bundesumweltminister ist laut Umwelthilfe sauber unterwegs. Auf Länderebene schneidet der Ministerpräsident aus Baden-Württemberg am besten ab. Post vom Finanzamt soll für uns Bürger künftig leichter zu verstehen sein. Bund und Länder haben ein Projekt gestartet, das das Beamtendeutsch mit Hilfe eines Sprachmodells in verständliche Sprache umwandeln soll. Uns erwarten bald also klarere Sätze, kurze Infos und ein freundlicher Ton, zum Beispiel in den Briefen von Finanzämtern. Ältere Schülerinnen und Schüler nutzen für ihre Hausaufgaben oder Referate mittlerweile fast ausnahmslos künstliche Intelligenz. Das hat eine Vodafone-Umfrage ergeben. Viele nutzen die Hilfe täglich oder mehrmals pro Woche. Nur 2% der Befragten gaben an, komplett auf KI-Support zu verzichten. Das Rote Kreuz ruft in Bielefeld auch in diesem Monat zum Blutspenden auf. 3 weitere öffentliche Termine werden angeboten. Heute kann von 16 bis 20 Uhr Blut an der Gesamtschule in Quelle gespendet werden, am Freitag auf dem Jahnplatz und eine Woche später am MPG. Blutkonserven sind teilweise sehr knapp.
5: Ja, das ist schon Spätsommerwetter diese Woche. Werte von 19 bis 22 Grad. Dazu ein Mix aus so ein paar sonnigen Phasen. Meistens ist es aber bewölkt und ab und zu fällt auch Regen. Morgen sieht es halbwegs trocken aus zum Schulstart. Zur Einschulung wiederum nicht.
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5: Aktuell gibt es lediglich Blitzer. Umlohstraße, Stapenhorst und Grafenheiderstraße. Auch auf dem Schelpmilser Weg steht einer.
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5: Mahlzeit. Wünschen Roxane Brockschnieder.
6: Und ich, Yannick Tickes.
5: Ja, und wir haben ja eben über die lustigen Lehrermarken gesprochen. Ja. Und du hattest auch so einen lustigen Vogel als Lehrer früher, ne?
6: Total. Und ich bin mir sicher, dass er es heute auch noch macht. Wenn er gerade zuhört, soll er sich bitte nicht auf den Schlips getreten fühlen. Aber es ist total witzig und irgendwie auch sympathisch gewesen. Immer wenn er über die Gänge geschlendert ist, zum Unterricht gekommen ist, dann hat man ihn schon von Weitem gehört. Immer durch ein... wie so ein Vogel. Das war ganz komische Macke, aber irgendwie sehr sympathisch. Und er war auch sehr sympathisch.
5: Der Ornithologenfreak als Lehrer. Ne?
6: Schöne Grüße.
5: Schöne Grüße. Und wenn ihr auch noch von liebevollen, liebenswerten Lehrermacken zu berichten habt, könnt ihr das gerne tun über WhatsApp bei Radio Bielefeld.

0: von Mont Blanc zum besten Mix bei Radio Bielefeld. What's up? Ab Oktober ist auf Bahnhöfen in Deutschland Alkohol verboten. Hier mitten im Herzen der Bielefelder Altstadt gibt's den ab heute wiederum en masse. Der Weinmarkt ist losgegangen. Trinken mit Niveau ist angesagt. Meine Radio Bielefeld-Kollegin war Punkt 12 bei der Eröffnung dabei.
1: Also als ich heute Morgen über den alten Markt zur Arbeit gegangen bin, war da hier noch menschenleer, da waren die Zelte noch zu und auch noch gar keine Tischdecken auf den Bierzeltgarnituren oder so. Und jetzt muss man sagen, lebt der alte Markt so richtig. Der Weinmarkt ist eröffnet worden von unserer Oberbürgermeisterin und der deutschen Weinprinzessin. Auch eine besondere Ehre, Dr. Christiana Bauer.
2: Ja, ist auf jeden Fall eine besondere Ehre. Letztes Jahr ja noch in einer anderen Situation. Dieses Jahr durfte ich es erst einmal eröffnen. Und ja, der Weinmarkt ist natürlich ein totaler Gewinn für unsere Stadt und steht einfach für eine tolle Zeit für die Bürgerinnen und Bürger.
1: Worauf freuen Sie sich jetzt persönlich am meisten?
2: Ja, vielleicht auch auf einen Abend mit Freunden hier auf dem Weinmarkt.
1: Was trinkt unsere Oberbürgermeisterin am liebsten?
2: Ja, an sich gerne Weißwein, aber ich bin auch inzwischen Fan von alkoholfreien Wein und da haben wir dieses Jahr ein sehr, sehr großes Angebot.
1: Und ich freue mich auch sehr, Sie begrüßen zu dürfen. Sie sind die deutsche Weinprinzessin.
3: Ja, hallo, ich freue mich auch sehr, hier dabei zu sein.
1: Ja, Katja Simon, richtig?
3: Genau, ja.
1: Und wie ist das dann in Bielefeld, in einer ja im Grunde gar nicht bekannten Weinregion, wir sind ja einfach keine, dann auch ein Weinfest zu eröffnen, ist das dann nochmal irgendwie besonders auch?
3: Ja, auf jeden Fall. Es ist immer was Schönes auch zu sehen, dass auch außerhalb der Weinregion und der deutsche Wein so hochgehalten wird und so viele Menschen mit dem deutschen Wein hier in Berührung kommen und sich quer durch Deutschland probieren zu dürfen.
1: Vielen Dank, super, danke schön. Jetzt sitzen hier alle total nett gesellig zusammen, jung und alt auch noch, es sind ja auch noch Ferien, hier sehe ich auch noch ein paar Kinder rüberflitzen, die Eltern haben sich's gemütlich gemacht und genehmigen sich einen von den guten Tropfen und die Stimmung könnte nicht schöner und ausgelassener sein. Das Wetter dankt es uns auch noch, bis jetzt war sehr bewölkt und es könnte noch ein bisschen freundlicher sein, aber immerhin, es regnet nicht, also so kann doch der Weinmarkt in Bielefeld starten in diesem Jahr.
0: Ja, ihr werdet es an den Statusbildern schon erkennen. Überall sieht man da dieser Tage die gefüllten Weingläser im Sonnenstrahl abfotografiert. Der Bielefelder Weinmarkt läuft bis inklusive Sonntag.

Ja, alle wollen sie Tickets fürs Weihnachtsmärchen am Stadttheater, das letzte Einhorn haben. Und bei der Ticketshop online beim Theater ist pickepacke voll. Warteschlange geht bis Platz 400 und weiter. Für die Schulvorstellung geht's dann nächste Woche los. Ne? Wir gucken auf die Verkehrslage und da gibt's Blitzer, frisch gemeldet Tesener Straße und immer noch auf der Grafenheider.

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2: Mahlzeit, ihr Lieben, ich bin Roxane Brockschneider und die Nachrichten, die hat jetzt Yannick Tigges für euch.
3: Hallo zusammen. Seit gut einer Stunde läuft auf dem alten Markt der 43. Bielefelder Weinmarkt. Mit eröffnet hat ihn Oberbürgermeisterin Christiana Bauer, die sich selbst darauf freut, den Markt mal privat mit ihren Freundinnen und Freunden zu besuchen. Im Radio Bielefeld-Interview hat sie uns auch verraten, was sie am liebsten trinkt.
4: Ja, an sich gerne Weißwein, aber ich bin auch inzwischen Fan von alkoholfreien Wein und da haben wir dieses Jahr ein sehr, sehr großes Angebot.
3: Rund 30 Stände sind in diesem Jahr auf dem alten Markt aufgebaut. An fast allen Weinständen wird alkoholfreier Wein angeboten. Familien aus 7 deutschen Anbaugebieten präsentieren ihre edlen Tropfen. Dazu bieten Bielefelder Gastronomen Spezialitäten wie Flammkuchen, Käsespieße oder Sushi an. Nach dem Vorfall mit einer Sprengstoffdrohne am Flughafen Leipzig Anfang August hat Außenminister Johann Wadephul eine ausgewogene und überlegte Reaktion der Bundesregierung angekündigt. Es gebe keine Überreaktionen, aber Reaktionen, wenn die Bundesrepublik angegriffen werde, sagte der CDU-Politiker. Er reagierte damit auf eine Frage am Rande seiner Nordafrika-Reise, ob sich Deutschland vor möglichen Gegenreaktionen des russischen Präsidenten Wladimir Putin fürchten müsse. Die Deutsche Umwelthilfe hat die Dienstwagenflotten der deutschen Politiker auf ihre Umweltverträglichkeit gecheckt. Mit dem Ergebnis, viele Dienstwagen sind ziemliche Spritschlucker. Von 250 Dienstwagen sind nur 90 rein elektrisch. Der Bundesumweltminister ist laut Umwelthilfe sauber unterwegs. Auf Länderebene schneidet der Ministerpräsident aus Baden-Württemberg am besten ab. Post vom Finanzamt flattert ins Haus und viele von uns verstehen nur Bahnhof, verlieren Geduld und Nerven. Das soll sich nun ändern. Bund und Länder haben nämlich ein Projekt gestartet, das Fachchinesisch in einfache, verständliche Sprache umwandelt. Mehr dazu von Claudia Wächter.
5: Kein Fluchen mehr, kein Hä? Stattdessen klare Sätze, kurze Infos und ein freundlicher Ton. Klingt wie ein Traum. Wir sollen auf Anhieb verstehen, was das Finanzamt von uns will. Also nichts mehr mit gemäß, Paragraph, Absatz und so weiter. Die Verbesserungen mithilfe eines Sprachmodells sollen ab sofort bundesweit umgesetzt werden. Begründung, verständliche Sprache sei die Voraussetzung dafür, dass wir dem Staat vertrauen.
3: Die Tinte ist noch frisch, aber die Unterschrift ist jetzt offiziell gesetzt. Arminia Bielefeld hat mit Leon Jensen einen neuen Mittelfeldspieler verpflichtet. Der 29-Jährige kommt ablösefrei von Hertha BSC auf die Alm und wird künftig die Nummer 31 tragen. Seine erfolgreichste Zeit hatte Jensen beim Karlsruher SC, für den er in 82 Zweitligaeinsätzen 10 Tore und 5 Vorlagen erzielte. Das Transferfenster der zweiten Bundesliga ist nur noch bis einschließlich heute geöffnet.
2: Die Sonne, die blitzt immer mal wieder durch. Vor allem so zum Feierabend hin wird es nochmal recht schön und trocken. Das bei 19 Grad heute. Morgen zum Schulstart ganz okay. Nicht großartig nass. Donnerstag und Freitag aber.
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2: Es wird geblitzt auf der Tilsener Straße statt einwärts fahrend, Umlohstraße, Stapenhorststraße und auf der Grafenheide.
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2: Ich bin Roxane Brockschneider.
3: Und ich bin Yannick Tigges. Hallo.

0: Viertel nach eins.
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3: Ja, nee, ist klar.
4: Macht ihr noch Zucker in den Kaffee? Nee, ne? Sieht man auch nur noch selten. Und demnächst gar nicht mehr. Weil, wenn's nach Lars Klingbeil geht, kostet die Tasse Kaffee dann 17 Euro. Denkt dran, draußen gibt's nur Kindchen. Zuckersteuer! Der Aufreger in den letzten Tagen. Selbst die Benzinpreise regen uns nicht so auf. Kann ich aber auch verstehen. Ich meine, wer schüttet sich schon Benzin in den Kaffee? Überhaupt, so ein Tankstellenbesuch wird unbezahlbar. Ey, in der Tankstelle, da gibt's ja wirklich nichts ohne Zucker. Okay, eine Bockwurst. Der gute alte Tankstellenfasan für 8,30 Euro. Ja, das Ding ist aber zuckerfrei. Solange du keinen Ketchup drauf machst. Dann kommt die Klingbeilsteuer. Was ein Dilemma. Hier bis zu 38 Cent pro Liter sollen auf zuckerhaltige Getränke kommen. Wie schnell kann man sich beim Volk unbeliebt machen, wa? Lars Klingbeil, ja, sein Hobby ist ja wirklich Kickboxen. Das wird er wohl bald brauchen, wenn die Cola unbezahlbar wird. Und ja, Fanta ist auch betroffen. Aber so ist die SPD. Das Hanf geben sie frei, aber Zucker ist die neue harte Droge. Die Steuer ist da nur der erste Schritt. Ihr wartet mal ab, in 2 Jahren fällt Zucker und das Betäubungsmittelgesetz. Dann wird Koppenrad und Wies über Nacht zum Drogenkartell. Und Ferrero verlegt seinen Firmensitz wieder zurück nach Sizilien. Mehr sage ich jetzt nicht mehr dazu. Ich weiß schon zu viel.
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1: Hallo ihr Lieben, keine Ahnung, ob ihr es schon wisst, aber es steht mal wieder ein Blitzer auf der Heperstraße stadtauswärts, also Richtung Hepen fahrend in der 30er-Zone bei der Sparkasse hinter der Brücke. Nur, dass ihr Bescheid wisst. Bis dann, tschüss.
0: Alles klar, danke schön. Außerdem Blitzer auf der Eckendorfer Straße bei den Heperfichten, Tesener Straße habt ihr genannt, die Grafenheider und die Stapenhorststraße. Gute Fahrt euch. Just in diesem Moment schaut ganz Norwegen zu, wie der neue König Hakon der Achte seinen Verfassungseid ablegt. Wer fehlt, ist Königin Mette Marit, die sich wegen gesundheitlicher Probleme von ihrer Tochter, der Kronprinzessin, vertreten lässt. Mehr Nachrichten hört ihr gleich bei Radio Bielefeld um 13:30.

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1: Heute geht wieder der Weinmarkt in Bielefeld los. Ihr freut euch auf gesellige Runden und ein schönes Gläschen Vino in der Altstadt. Könnt ihr ja vielleicht nochmal auf gelungene Sommerferien anstoßen.
2: Morgen starten wir dann zusammen in neues Schuljahr. Wir sind mit dem ersten Weckerklingeln bei euch. Könnte auch wieder ein bisschen mehr los sein auf den Straßen, ne? Auch das haben wir für euch im Blick. Also einschalten, gleich nach dem Wachwerden.
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5: Ab sofort hat Lara Becker die Radio Bielefeld-Nachrichten für euch.
2: Hallo.
5: Ich bin Roxane Brockschnieder. Am Landgericht, da wurde die letzten 4 Jahre die Fassade saniert. Jetzt sind die Bauarbeiten abgeschlossen und auf der Mauer davor ist ein großes Kunstwerk entstanden, ne?
6: Ja, das zeigt die Göttin der Gerechtigkeit Justitia mit ihrer typischen Augenbinde und der Waage in der Hand. Daneben steht, alle Menschen sind vor dem Gesetz gleich, ein zentraler Satz des Grundgesetzes. Insgesamt wurden am Landgericht knapp 3.800 Quadratmeter Fassade erneuert, darunter fast 1000 Quadratmeter Fensterfläche, so der BLB NRW. Die Polizei bittet um Mithilfe bei der Suche nach einem vermissten 49-jährigen Bielefelder. Michael wurde gestern von seiner Familie als vermisst gemeldet. Zuletzt gesehen wurde er am Donnerstag im Bereich der Ravensberger Straße, so die Polizei. Michael hat braune Haare, die er zu einem Zopf trägt, einen Vollbart und eine Brille. Zeugen werden gebeten, sich bei der Polizei zu melden. Die Bundesanwaltschaft hat in Hamburg 2 mutmaßliche Unterstützer der rechtsextremen Terrorgruppe Letzte Verteidigungswelle angeklagt. Die Jugendlichen stehen im Verdacht, einen Anschlag auf eine Asylunterkunft versucht zu haben. Außerdem wirft die Behörde ihnen Beihilfe zum versuchten Mord vor. Nach Angaben der EU-Außenbeauftragten Katja Kallas deutet vieles darauf hin, dass Russland etwas mit der vor 4 Wochen am Leipziger Flughafen gefundenen Sprengstoffdrohne zu tun hat. Das hat sie am Rande eines EU-Treffens gesagt. Außenminister Johann Wadephul will sich dazu am späten Nachmittag mit Innenminister Alexander Dobrindt in Berlin beraten. Vor 1,5 Stunden ist der Startschuss für den 43. Bielefelder Weinmarkt gefallen. Oberbürgermeisterin Christiana Bauer und die deutsche Weinprinzessin haben das Fest eröffnet. Unter der Woche ist der Weinmarkt bis 23 Uhr geöffnet, am Freitag und Samstag bis Mitternacht.
5: Ja, aktuell verziehen sie sich da wohl eher unter die Zeltdächer auf dem Weinmarkt. Ein bisschen uselig draußen gerade, ne? Ein bisschen Nieselregen, Fels, aber zum Nachmittag und vor allem zum Abend hin. Da wird es trockener und auch sonniger. 19 bis 22 Grad in dieser Woche. Morgen eher trocken und auch ganz schön zum Schulstart. Übermorgen, wenn die Erstklässler sich erstmal auf dem Schulhof aufreihen, da eher trübe und nass.
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5: Aktuell gibt es Blitzer. Eckendorfer Straße bei den Heferfichten auf der Grafenheider und Heperstraße beidseitig bei der Sparkasse. Stapenhorststraße, Umlohstraße und Tesener. Gute Fahrt.
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5: Lara hat das Ding. Du hast es geschafft.
2: Ja.
5: Du hast eine Karte fürs Weihnachtsmärchen Das letzte Einhorn ergattert. Alle sind neidisch, oder?
2: Ja, also ich glaube schon, die jetzt noch auf Warteplatz 600 sind in der Warteschlange.
5: Aber du warst auch irgendwie, bist mal rausgekickt. Es ist so ein bisschen schwierig heute, ja, der Start.
2: Ja, wenn alle gleichzeitig
5: Vorverkauf
2: wollen.
5: Für die neue Saison. Alle wollen gleichzeitig, alle haben gerade auch Schiss, dass sie das Weihnachtsmärchen irgendwie nicht eine Karte abbekommen. Und deswegen Server ein bisschen überlastet, ja. Da glaube ich, ne?
2: Aber als ich zuletzt geguckt habe, als ich dann drin war, gab es noch relativ viele Plätze auf die Vorstellung verteilt. Also
6: Ich glaube, man muss sich jetzt noch nicht so allzu große Sorgen machen heute.
5: Klemmt,
6: aber wer weiß.
5: Euch in die Warteschlange und dann wird es euch so gehen wie Lara. Die hat noch ein Ticket ergattert fürs Weihnachtsmärchen am Bielefelder Stadttheater.

0: Die Sommerferien sind fast rum. Das bedeutet, die Kiddies im Land müssen sich so langsam wieder vorbereiten auf die Schule. Und das bedeutet auch, dass eine ganz bestimmte Sache wieder aus den Tiefen des Zimmers hervorzuziehen ist. 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
2: 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Doch jetzt ist er zurück. 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Doch jetzt ist es soweit.
3: Er ist wieder da.
2: Ganz genau. Und wir müssen ihn öffnen.
4: Ich kann da nicht reinfassen.
5: Doch, du kannst es, du musst reinfassen.
2: 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In den Hauptrollen der zerbrochene Bleistift.
6: Ich spüre meine Beine nicht. Ich kann meine Beine nicht spüren.
2: Die Kulis ohne Miene.
7: Wer mich Lärm verbraucht, alles tut weh.
2: Das vergessene Butterbrot.
8: Was ist das?
9: Eine Larve? Was denn sonst?
8: Bläh.
9: Das schmeckt wie Hühnchen.
2: Und last but not least, etwas, das einst ein Gummibärchen war.
10: Schleimige, doch vitaminreich.
2: Ranzig kommt von Ranzen. Schulranzen Report Reloaded. Erleben Sie jetzt in Ihrem Kinderzimmer das Ende der Sommerferien. Und Nebenwirkungen verbrennen Sie Ihren Schulranzen und bestellen Sie bei Oma einen neuen.
0: Ah, herrlich. Wir wünschen euch einen schönen Schulstart morgen. 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

0: Bielefeld Blitzer und Verkehr hier 13 Minuten vor 2. Blitzer stehen auf der Eckendorfer, der Grafenheider, der Heperstraße und auf der Tesener unter anderem. Gleich gibt bei Radio Bielefeld Dux Lüther die Blitzer durch.
1: Das macht er.
0: Und moderiert weiter nach 2. Hast mega Bock heute, ne?
1: Ja klar, ich meine, Wetter ist toll. Also was will man da Schöneres machen,
0: als im Studio stehen? Nebenan trinken sie Wein. Du musst aber hier auf dem Trockenen sitzen.
1: Nein. Nicht um 2. Nein. Dann machen wir heute Abend. Dann soll das Wetter auch wieder besser werden. Ne? Also läuft schon. Unter anderem mit Karten für die Toten Hosen. Gleich schon.

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0: Dave.
1: Guten Tag.
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0: Hallo.
1: Ich bin Dirk Slüter. Und es gibt ja Menschen, die fiebern wirklich schon seit Wochen darauf hin. Und jetzt ist soweit, der Bielefelder Weinmarkt hat endlich offen.
0: Genau, eröffnet hat ihn die deutsche Weinprinzessin zusammen mit Oberbürgermeisterin Christiana Bauer.
3: Meine sehr geehrten Damen und Herren, liebe Bielefelder und Bielefelder, liebe Gäste. Herzlich willkommen zur Eröffnung des Bielefelder Weinmarktes. Und ich gebe zu, es ist ein besonderer Termin. Letztes Jahr stand ich noch da unten und dieses Jahr darf ich jetzt hier oben stehen und den Weinmarkt hier eröffnen. Und es gibt wohl kaum einen schöneren Anlass, als den Spätsommer und den beginnenden Herbst hier in unserer Altstadt zu begehen.
0: Bis Sonntag verteilen sich rund 30 Stände zwischen Alter Markt und Altstädter Kirchplatz. Unter der Woche ist der Weinmarkt bis 23 Uhr geöffnet, am Freitag und Samstag bis Mitternacht. Bei der Sprengstoffdrohne vom Flughafen Leipzig-Halle führt die Spur offenbar nach Russland. EU-Außenbeauftragte Katja Kallas sagt, dass vieles auf eine russische Beteiligung hinführt. Das hat sie am Rande eines EU-Treffens gesagt. Die Bundesregierung hat sich bisher nicht offiziell dazu geäußert. Außenminister Johann Wadephul und Innenminister Alexander Dobrindt wollen sich am Nachmittag in Berlin dazu beraten. Fast jeder dritte Mieter in Deutschland macht sich Sorgen, seine Miete künftig nicht mehr bezahlen zu können. Das zeigt eine Studie im Auftrag des Deutschen Mieterbunds. Die Hälfte der Mieterinnen und Mieter befürchten außerdem, dass sie keine bezahlbare Ersatzwohnung finden, wenn es nötig ist. Die Mietenkrise hat sich verfestigt, erklärt Verbandschefin Melanie Weber-Moritz. Viele Mieterinnen und Mieter würden Angst haben, ihre Wohnungen zu verlieren. Das führe dazu, dass sie nicht immer für ihre Rechte einstehen, etwa bei nicht zulässigen Mieterhöhungen. Der neue norwegische König Hakon VIII. Hat seinen Eid auf die Verfassung im Parlament in Oslo abgelegt. Seine Frau und neue Königin Mette Marit konnte aus gesundheitlichen Gründen nicht dabei sein. Stattdessen begleitet Kronprinzessin Ingrid Alexandra ihren Vater heute. Sie soll im Laufe des Tages schriftlich ebenfalls einen Eid ablegen. Nach dem Tod seines Vaters Harald V. am Freitag war Hakon sofort König geworden. Die Polizei bittet um Mithilfe bei der Suche nach einem vermissten 49-jährigen Bielefelder. Michael wurde gestern von seiner Familie als vermisst gemeldet, so die Polizei. Zuletzt gesehen wurde er am Donnerstag im Bereich der Ravensberger Straße. Michael hat braune Haare, die er zu einem Zopf trägt, einen Vollbart und eine Brille. Er könnte mit einem dunkelgrauen Mountainbike mit einem orangenen Schriftzug unterwegs gewesen sein. Zeugen werden gebeten, sich bei der Polizei zu melden.
1: Danke, Lara. Das Radio Bielefeld-Wetter, ja, geht erstmal ein bisschen regnerisch in den Nachmittag heute am Dienstag. Später lockert es aber auch mal auf. Einzelne Schauer sind schon weiter drin. Aber gegen Abend wird es dann wohl wirklich ganz freundlich und überwiegend trocken. Temperaturen heute liegen so um die 19 Grad, in der Nacht 10. Morgen, da haben wir es meistens trocken. Es gibt vor allem am Vormittag ein bisschen Sonnenschein bei etwa 20 Grad. Übermorgen dann wieder etwas regnerischer.
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1: 2:03, Radio Bielefeld mit dem Blick auf die Autobahn 2. Erstmal Gegenstände auf der Fahrbahn, Höhe Bielefeld-Ost. Auf der A2 in Richtung Dortmund und zwischen dem Kreuz Bielefeld und Bielefeld-Senne auf der A33 sind Rehe gemeldet. Auf beiden Seiten bitte besonders vorsichtig fahren. Sonst hätten wir die üblichen Behinderungen an den Baustellen. Detmolder Straße, Herforder Straße, auch Eckendorfer Straße ist ein bisschen was los. Geblitzt wird aktuell reichlich. Eckendorfer Straße auswärts aus dem Caddy raus, Höhe Heperfichten. Auf der Grafenheider Straße, der Heperstraße, der Stapenhorst Straße, auf der Tesener Straße hat Michael Bescheid gesagt, wird statt einwärts geblitzt bei 30 und noch ein Blitzer auf der Umlohstraße ist gemeldet. Wenn ihr noch mehr habt, sagt gerne Bescheid. 0800 800 300 über die Radio Bielefeld Verkehrshotline.
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1: Einen schönen Nachmittag. Mit uns Lara Beckert in den Nachrichten.
0: Hallo.
1: Ich bin Dirk Slüter. Ja, und bei der Vorstellung des Weihnachtsstückes für dieses Jahr, da hat der ein oder andere ja schon ein bisschen gestutzt, glaube ich. Ne? Das letzte Einhorn wird es ja sein. Nicht so der ganz große Name sozusagen, aber gut, Einhörner gehen doch immer, oder? Heute war Start des Vorverkaufs und schon ein bisschen was los an der Theaterkasse. Hört ihr gleich hier

0: You Not Us und Laurel All In. Und gleich, da gibt es hier den Soundtrack zu einer Sommernacht, die eigentlich längst vorbei ist und trotzdem nicht loslässt. So beschreibt der, der es gleich singen wird. Nico Santos hat das gesagt über Why Don't You Stay. Wir spielen die Hits. Hier ist Radio Bielefeld um 14:45. Ja, erst haben wir uns ein bisschen gewundert. Ist das tatsächlich schon die erste Schlange für den Weinmarkt? Aber nee, sie war es nicht. Es war am Morgen die Schlange für die Theatertickets für die neue Spielzeit. Die gibt es ja seit heute. Und um 10 war da am Altstädter Kirchplatz schon richtig was los vor der Theaterkasse. Weil die Bielefeld-Reporter Arvid von Bülow hat mal nachgehakt, was denn wohl der Renner war bei den Tickets und wer am längsten angestanden hat.
1: Eine Dame stand um 9.30 Uhr schon hier. Ich schlag mich hier wacker und hab's hoffentlich gleich geschafft.
2: Für was steht hier an?
3: Ich warte drauf, dass ich rein darf und mir die Zauberflöte-Karten kaufe.
2: Warum die Zauberflöte?
3: Weil ich mit einer Freundin hingehe. Die möchte da gerne rein und dann begleite ich die.
4: Für was steht hier? Weihnachtsmärchen.
2: Auch fürs Weihnachtsmärchen?
4: Ja.
2: Warum genau fürs Weihnachtsmärchen?
5: Weil das bei uns ein Ritual ist. Das muss man auch noch mit 23 sehen.
2: Ich habe es noch nicht gesehen. Warum sollte man es gesehen haben?
5: Das letzte Einhorn ist eins der Märchen, die es relativ wenig zu sehen gibt. Und es wird die alte Fassung gespielt. Und von daher ist das eine sehr interessante Angelegenheit. Mit hinterher natürlich Besuch des Weihnachtsmarktes. Das ist rundum schön.
2: Für was steht hier an?
6: Keine Ahnung.
2: Wir wissen ja auch nicht.
6: Nee, wir stehen hier einfach nur so.
2: Einfach so nicht.
6: Genau, weil uns langweilig ist. Was meinen Sie denn, warum wir hier stehen?
2: Ja, ich würde sagen, für ein schönes Theaterstück, oder?
6: Fürs Weihnachtsmärchen stehen
2: Fürs
6: wir hier.
2: Fürs Weihnachtsmärchen.
6: Genau.
2: Warum das Weihnachtsmärchen?
6: Weil das Tradition ist und wir das jedes Jahr machen.
2: Ja, seit wann macht ihr das schon?
6: Also, erst mal 20 Jahre und jetzt seit 5 Jahren wieder mit dem Enkelkind.
2: Wie seid ihr denn hier?
7: Fürs Weihnachtsmärchen.
2: Fürs Weihnachtsmärchen. Und du?
8: Auch? Natürlich auch. Und stehe schon seit 20 vor 10 Jahren. Jetzt haben wir 5 vor 11.
2: So, aber dafür lohnt es sich, oder?
7: Mal schauen. Wir hoffen es.
0: Ja, das wird schon. Ne? Wenig überraschend. Also das Weihnachtsmärchen war besonders gefragt. Das letzte Einhorn. Aber auch sonst sind ab sofort alle Tickets fürs Theater Bielefeld bis Ende des Jahres schon zu haben. Übrigens auch online, wenn er nicht so auf Schlange stehen steht.
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14.24 Uhr. Radio Bielefeld, der Dienstagnachmittag mit Dirk Slüter. Da sprechen wir gerade über die lange Schlange zum Vorverkaufsstart für die Theatertickets. Da schickt mir Barbara ein Foto. Auch sie hat es geschafft. 4 Karten für das Weihnachtsmärchen fürs letzte Einhorn hat sie ergattert. Nach 1/4 Stunde anstehen. Aber glücklich ist sie und hat nette Leute in der Schlange kennengelernt, hat sie mir geschrieben. Sehr schön, so soll das sein. Wir gucken auf die Verkehrslage. 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Da stockt's an den Baustellen. Herforder Straße, Detmoller Straße. Sonst aber noch keine ganz großen Staus zu melden. Autobahn frei soweit. Und Blitzer haben wir reichlich. Eckendorfer Straße, Grafenheider Straße, Heper, Stapenhaus Straße, Thesener Straße und Umloh Straße auch noch. Wenn doch noch was fehlt, sagt gern Bescheid. Könnt auch per WhatsApp einen Blitzer melden. Schickt eine Nachricht, gerne eine Sprachnachricht an Bielefeld 6 mal die 5.

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4: Und die hat Lara Beckert.
6: Hallo.
4: In der Nacht von Freitag auf Samstag, da hat sich ein Dieb auf der Flucht vor der Polizei versteckt. Ja, das machen die manchmal. Das hat er allerdings nicht besonders gut getan. Er hat sich nämlich einfach am Tatort in ein Gebüsch gehockt, Lara.
6: Ja, hätte besser sein können, das Versteck, würde ich sagen. Gegen 23.20 Uhr haben Zeugen den 47-jährigen Bielefelder auf einem Baustellengelände an der Kreuzstraße gemeldet. Die Polizei hat vor Ort nur einen zurückgelassenen Rucksack mit abgeschnittenem Kupfer gefunden. Beim Absuchen des Geländes haben die Beamten dann Geräusche aus einem Gebüsch in Höhe der Straße am Sparrenberg gehört. Der neue norwegische König Hakon VIII. Hat seinen Eid auf die Verfassung im Parlament in Oslo abgelegt. Seine Frau und neue Königin Mette Marit konnte aus gesundheitlichen Gründen nicht dabei sein. Stattdessen war Kronprinzessin Ingrid Alexandra dabei. Nach dem Tod seines Vaters Harald V. am Freitag war Hakon sofort König geworden. Die Bundesanwaltschaft hat in Jena zwei mutmaßliche Unterstützer der rechtsextremen Terrorgruppe Letzte Verteidigungswelle angeklagt. Die Jugendlichen stehen in Verdacht, einen Anschlag auf eine Asylunterkunft versucht zu haben. Erst Anfang August waren 7 junge Mitglieder und ein Unterstützer der Letzten Verteidigungswelle zu Haftstrafen zwischen 1,5 und 5 Jahren verurteilt worden. Fast eine Woche nach der Sturzflut im Himalaya ist die Zahl der Toten auf über 1.000 gestiegen. Über 4.700 Menschen werden noch in Nepal und Tibet vermisst. Die Weltgesundheitsorganisation warnt vor einer solchen Gefahr. Ab heute wird das Kanalsystem auf dem Elentrupper Weg zwischen der Teutoburger Straße und der Eduard-Windhorst-Straße erneuert. Start ist im Kreuzungsbereich Teutoburger Straße. Die Arbeiten werden in 3 Abschnitten durchgeführt. Der Baustellenbereich ist dann für den Verkehr gesperrt. Die Arbeiten gehen bis spätestens Frühjahr 2028.
4: Da ist mal ein bisschen Geduld gefragt. Danke, Lara. Das Radio Bielefeld-Wetter, ja, da brauchen wir auch Geduld, um mal so eine lange, sonnige Phase zu erwischen. Na, die ist heute erst gegen Abend mal in Sicht. Vorher kann es immer mal wieder einen Schauer geben. Aktuell ist zwar gerade trocken, aber es ist so ein bisschen so ein Gemischtwarenladen. Aber am Abend, da soll es ganz schön und dann auch für den Weinmarkt entsprechend sein bei Temperaturen so um die 19, vielleicht 20 Grad. Morgen haben wir es meistens trocken bei 20 Grad. Der Vormittag und auch über Mittag ist es noch relativ sonnig. Dann zieht es sich ein bisschen was zu. Übermorgen wird es dann leider schon wieder ein bisschen regnerischer insgesamt.
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4: 14 Uhr und genau 33 haben wir es. Radio Bielefeld Blitzer und Verkehr. Keine ganz dicken Staus und Verkehrsbehinderungen. Klar an den Baustellen. Detmolder einwärts, Herforder einwärts. Da braucht's ein bisschen was länger. Die Rehe, die gemeldet waren auf der A33 zwischen Senn und dem Kreuz Bielefeld, scheinen weg zu sein. Da auch keine Verkehrsbehinderungen mehr. Blitzer gibt's nicht zu wenig. Eckendorfer auswärts, Grafenheider Straße, Heberstraße, beide Richtungen, Stabmausstraße, Tesener Straße und Umlohstraße. Und das war's von mir. Wenn ihr noch einen habt, ich hänge den dran, da habe ich noch Luft für. 08.800.300. Oder ihr schickt eine WhatsApp an Bielefeld 6x5.
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4: Einen schönen Dienstag mit Dirk Slüter und Lara Beckert.
6: Hallo.
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2: Das ist der Moment, ist der Versuch, uns alle daran zu erinnern, dass wir im Hier und Jetzt bleiben sollten und einen guten Abend würdigen und feiern sollten, sobald er sich uns bietet. Nicht an gestern denken zu viel, nicht an die Zukunft, sondern immer verstehen, dass der einzige lebenswirkliche Moment der ist, in dem du dich jetzt gerade befindest.
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Wie gestern, ist ein bisschen mehr los auf jeden Fall in diesen Tagen jetzt wieder, auch wegen den Baustellen. Geblitzt wird unter anderem an der Eckendorfer Straße auswärts für Heberfichten, auf der Heberstraße, der Thesener und der Umlohstraße. Alle Blitzer auch bei uns immer.

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1: Schön, dass ihr dabei seid. Lara Beckert hat die News.
2: Hallo.
1: Ich bin Dirk Slüter und Arminia Bielefeld hat einen Neuzugang, hat also die Chance genutzt, heute am Deadline-Day nochmal zuzuschlagen. Es gibt Zuwachs im offensiven Mittelfeld und zwar von Leon Jensen.
2: Jensen wechselt von Hertha BSC ablösefrei auf die Alm. Der 29-Jährige hat für Berlin und Karlsruhe in 82 Zweitligaspielen auf dem Platz gestanden und 10 Tore und 5 Vorlagen gesammelt. Auch in anderen Ligen ist am Ende des Transferfensters viel Bewegung. Die Bundesliga freut sich zum Beispiel über die Rückkehr von Moussa Diaby, der wieder nach Leverkusen kommt. Außerdem steht Nationalspieler Nick Woltemade kurz vor einem Wechsel von Newcastle zu Juventus Turin. Am Umspannwerk in Turnow-Preilack in Brandenburg in der Nähe des Kraftwerks Jenschwalde sind Sprengvorrichtungen gefunden worden. Spezialisten sind vor Ort und kümmern sich darum. Laut Polizei besteht keine Gefahr. Mehr Infos hat Thomas Bremser.
3: Das angegriffene Braunkohlekraftwerk ist das größte in Brandenburg. Es versorgt viele Haushalte mit Strom und Fernwärme. Zu Ausfällen ist es diesmal aber nicht gekommen. Unbekannte haben das Umspannwerk am Morgen mit selbstgebastelten Raketen beschossen. Dort wird der Strom, der im Kraftwerk erzeugt wird, verteilt. Die Täter wollten offenbar die Stromversorgung kappen. Im Januar hatten sich linksextreme Täter zu einem ähnlichen Anschlag in Berlin bekannt. Rund 45.000 Haushalte waren tagelang ohne Strom.
2: Nach mehr als 4 Jahren Bauzeit ist die Fassadensanierung am Landgericht abgeschlossen. Auf der Mauer davor ist dabei ein Kunstwerk entstanden. Es zeigt die Göttin der Gerechtigkeit Justitia und den zentralen Satz des Grundgesetzes: Alle Menschen sind vor dem Gesetz gleich. Das Kunstwerk ist von Künstler Dennis Kelle. Er hat unter anderem auch die Krake an der Fassade der Heimat- und Hafenkneipe an der Stabenhausstraße an die Wand gemalt. Insgesamt wurden am Landgericht Bielefeld knapp 3.800 Quadratmeter Fassade erneuert, darunter fast 1.000 Quadratmeter Fensterfläche, teilt der BLB NRW mit. Fast jeder dritte Mieter in Deutschland macht sich Sorgen, seine Miete künftig nicht mehr bezahlen zu können. Das zeigt eine Studie im Auftrag des Deutschen Mieterbunds. Die Hälfte der Mieterinnen und Mieter befürchten außerdem, dass sie keine bezahlbare Ersatzwohnung finden, wenn das nötig ist. Die Mietenkrise hat sich verfestigt, erklärt Verbandschefin Melanie Weber-Moritz. Viele Mieterinnen und Mieter würden Angst haben, ihre Wohnung zu verlieren. Das führe dazu, dass sie nicht immer für ihre Rechte einstehen, etwa bei nicht zulässigen Mieterhöhungen. In Bielefeld starten heute die Wochen der Nachhaltigkeit. Dazu gibt es bis zum 3. Oktober verschiedene Veranstaltungen, zum Beispiel einen Workshop zum Papierschöpfen oder zum Upcycling. Themen sind Klimaschutz, Artenschutz und Mobilität, aber auch geht es um globale Gerechtigkeit, Bildung und gesellschaftlichen Zusammenhalt. Das Programm findet ihr auf der Webseite der Stadt.
1: Und das Radio Bielefeld Wetter, das hat heute ja immer mal wieder ein bisschen Regen schon dabei gehabt. Kann auch noch mal ein Schauer kommen, sonst wird's tendenziell ein bisschen trockener in Richtung Abend. Der ist passend zum Weinmarkt dann wohl trocken und auch ganz schön. So ein bisschen Sonne ist noch möglich. Temperaturen so um die 19 Grad, knapp 20 sind es aktuell in der Bielefelder Altstadt. Morgen haben wir es überwiegend trocken von morgen früh an. Sonnenschein in den Vormittagsstunden, dann ein paar mehr Wolken. Zum Donnerstag ist wieder Regen zu erwarten.
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1: 3:03. Und da haben wir schon wieder ein bisschen mehr los. Wird voller. Detmolder Straße einwärts wegen der Baustelle vor der Sieger Kreuzung plus 15 Minuten. Auf der Herforder Straße einwärts gibt es auch Stau plus 10 Minuten. Auch da drumherum wie gestern ein bisschen was mehr los. Blitzer gibt es auch reichlich. Im Moment wird geblitzt. An der Eckendorfer Straße auswärts, Höhe Heperfichten. An der Grafenheider Straße. Blitzer stehen an der Heperstraße und der Stabmoorstraße. Auf der Thesener Straße statt einwärts hat Michael gemeldet. Danke dafür. Und an der Umlohstraße auch noch einen Blitzer. 08.800.300, wenn ihr was zu melden habt oder einen Blitzer entdeckt. Oder ihr schickt eine WhatsApp direkt ins Studio an Bielefeld 6x5. Danke fürs Mitmachen und gute Fahrt.
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1: Schön, dass ihr dabei seid. Ich bin Dirk Slüter in den Radio Bielefeld Nachrichten. Lara Beckhardt heute Nachmittag.
2: Hallo.
1: Die heute, glaube ich, noch nicht zum Weinmarkt gehen wird. Du hast dir einen anderen Tag ausgesucht?
2: Nee, heute noch nicht. Später in der Woche.
1: Später in der Woche. Gibt es einen Grund dafür?
2: Vielleicht.
1: Okay. Gut, dann verraten wir nicht, dass du am Donnerstag Geburtstag hast und dann auf dem Weinmarkt zu treffen sein wirst. Heute war aber auch schon zum Start am Mittag. Ja, ein bisschen was los, traditionell. Hört ihr gleich hier bei mir. Ja.

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0: Es ist für viele in der Stadt unsere fünfte Jahreszeit, die heute Mittag begonnen hat. Radio Bielefeld läuft bei euch. Der Dienstag und vor etwas über drei Stunden hat unsere Oberbürgermeisterin zusammen mit der deutschen Weinprinzessin den Weinmarkt in der Bielefelder Altstadt eröffnet. Hier gibt es in diesem Jahr Wein aus 7 Anbaugebieten. Aus Württemberg, vom Ahrtal, von der Mosel, von der Nahe, aus Rheinhessen, der Pfalz und Franken. Und euch schmeckt es schon, hat Radio Bielefeld-Reporterin Silvana Gräper schon zur Eröffnung am Alten Markt festgestellt.
1: Wir sind zufällig hier reingestolpert, aber waren gleich ganz überrascht mit den Kindern. Ist natürlich so eine Weinkönigin was ganz Großartiges.
2: Ja, das stimmt. War eine richtige Prinzessin sehen.
1: Richtig, ja.
2: Und genau. Gehst du da vielleicht auch mal mit Freunden drüber die Tage?
1: Auf jeden Fall. Da haben wir mehr Ruhe, mehr Gemütlichkeit zum Schnacken und dann so ein Gläschen im Spätsommer, toll.
2: Und ihr zwei beiden, ihr habt es euch schon gemütlich gemacht?
3: Also kein Bier vor vier, sagt man, aber mit dem Wein ist das ja nicht so. Und ich liebe einfach dieses Feeling hier. Ich bin hier geboren, aufgewachsen. Ich komme eigentlich jedes Jahr, wenn Weinmarkt hier ist. Ich habe Urlaub dafür und dann kommen Freundinnen und dann kann man hier sitzen, ein bisschen erzählen und ein bisschen probieren und einfach dieses Feeling genießen.
2: Sehr schön. Was gibt's denn bei euch? Was habt ihr im Glas?
3: Also ich habe den Sekt, weil ich bin Sekttrinker.
4: Ich habe was Alkoholfreies, weil ich gleich noch wieder fahren muss. Also damit ich was trinken kann, werden wir die Tage nochmal reinschauen und dann ist meine Frau dran zu fahren.
2: So wird's gemacht. Und ihr konntet es auch gar nicht abwarten, dass der Weinmarkt eröffnet wird?
5: Ja, wir sind tatsächlich zufällig hierher gelaufen und freuen uns, dass wir hier den ersten probieren dürfen.
2: Mir gefällt. So ein Dienstag könnte ja auch schlechter sein, ne? Schön mit dem Wein in der Hand.
5: Ja, genau. Eigentlich war der auch anders geplant, aber so ist nett.
6: Der hat gerade den Wein sogar richtig geraten.
2: Sehr lecker. Ja, wir haben schon großes Weinraten veranstaltet.
6: Richtig. Ja, Blindverkostung und dann wird immer geguckt, ist ein Grauburgunder, Pinot Grigio. Wie auch immer.
2: Hey, und du bist darin gut, oder was?
7: Sehr gut sogar.
2: Ja. Was trinkt ihr hier gerade?
6: Grauburgunder, der Klassiker zum Reinkommen.
2: Jetzt wird Dienstag reingekommen und Sonntag wieder rausgegangen, oder wie sehen die nächsten Tage aus?
7: Richtig, jeden Tag hier dabei, von Anfang bis zum Ende.
6: Das ist der Plan.
0: Ja, könnte man fast neidisch werden bei diesem Plan, ne? Der Weinmarkt läuft, ihr freut euch, sowie auch die Winzerinnen und Winzer. Wir haben mit einer Winzerin gesprochen, ne? Warum Bielefeld für sie jedes Jahr auch eine ganz besondere Station ist, das hört ihr um kurz nach 5 hier bei Radio Bielefeld, eure Nummer 1. 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

8 Minuten vor 3:30 haben wir es gleich. Radio Bielefeld, Blitzer und Verkehr. Und wie üblich an den Baustellen Detmolder Straße einwärts und an der Herforder Straße, Stadtholz da drumherum, auch Beckhausstraße. Da ist ein bisschen was voller, ihr braucht länger, sonst aber keine so großen Staus. Gemeldet aktuell, Blitzer gibt's auf der Grafenheider Straße, der Heperstraße, an der Stabmoorstraße, der Thesener Straße und der Umlohstraße. Und ich wage mal zu behaupten, auch Eckendorfer Straße Auswärtshöhe, Keperfichten steht noch. Ein weißer Caddy macht eure Fotos. Sollte der ausgeparkt haben, meldet euch kurz gerne auch per WhatsApp rein an Bielefeld 6 mal die 5. Gute Fahrt.

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2: Heute geht wieder der Weinmarkt in Bielefeld los. Ihr freut euch auf gesellige Runden und ein schönes Gläschen Vino in der Altstadt. Könnt ihr ja vielleicht nochmal auf gelungene Sommerferien anstoßen.
3: Morgen starten wir dann zusammen in ein neues Schuljahr. Wir sind mit dem ersten Weckerklingeln bei euch. Könnte auch wieder ein bisschen mehr los sein auf den Straßen, ne? Auch das haben wir für euch im Blick. Also einschalten, gleich nach dem Wachwerden.
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6: Und die hat Lara Beckert.
7: Hallo.
6: Ich bin Dirk Sluter, schön, dass ihr dabei seid. Am Bielefelder Landgericht, da wurde ja die letzten 4 Jahre die Fassade saniert. Die Bauarbeiten sind jetzt abgeschlossen und auf der Mauer davor, Lara, gibt's auch ein großes Kunstwerk.
7: Und das zeigt die Göttin der Gerechtigkeit, Justitia, mit ihrer typischen Augenbinde und der Waage in der Hand. Daneben steht, alle Menschen sind vor dem Gesetz gleich, ein zentraler Satz des Grundgesetzes. Insgesamt wurden am Landgericht knapp 3.800 Quadratmeter Fassade erneuert, darunter fast 1.000 Quadratmeter Fensterfläche, so der BLB NRW. Bei der Sprengstoffdrohne vom Flughafen Leipzig-Halle führt die Spur offenbar nach Russland. Das hat die EU-Außenbeauftragte Katja Kallas am Rande eines EU-Treffens gesagt. Außenminister Johann Wadephul und Innenminister Alexander Dobrindt wollen um 17.30 Uhr ein offizielles Statement der Bundesregierung abgeben. Wer Blut spenden will, der hat heute von 16 bis 20 Uhr an der Gesamtschule in Quelle die Chance. Dazu ruft das Deutsche Rote Kreuz auf. Weitere Termine sind am Freitag auf dem Jahnplatz und eine Woche später am Max-Planck-Gymnasium. Die Polizei bittet um Mithilfe bei der Suche nach einem vermissten 49-jährigen Bielefelder. Michael wurde gestern von seiner Familie als vermisst gemeldet. Zuletzt gesehen wurde er am Donnerstag im Bereich der Ravensberger Straße, so die Polizei. Er hat braune Haare, die er zu einem Zopf trägt, einen Vollbart und eine Brille. Ein Foto dazu findet ihr im Polizeibericht auf radiobielefeld.de. An einem Umspannwerk in Turnau-Preilack in Brandenburg sind Sprengvorrichtungen gefunden worden. Ob es sich dabei um einen Anschlag handelt, ist noch unklar. Das Landeskriminalamt Brandenburg hat die Ermittlungen übernommen. Seit heute Mittag fließt in der Bielefelder City wieder der Wein ohne Ende. Oberbürgermeisterin Christiana Bauer und die Weinprinzessin haben den Weinmarkt eröffnet. Unter der Woche ist der Weinmarkt bis 23 Uhr geöffnet, am Freitag und Samstag bis Mitternacht.
6: Also schon mal Käsecracker und Weintrauben bunkern für 6 Tage Weinmarkt in der Bielefelder Altstadt. Danke, Lara. Das Radio Bielefeld-Wetter, das ja passt anscheinend im Moment doch ganz gut. Kann sein, dass nochmal ein Schauer kommt, aber überwiegend haben wir es jetzt heute Nachmittag doch trocken und relativ freundlich mit ein bisschen Sonnenschein. Temperatur, oh, wird der Wein nicht so schnell kalt. Um 20 Grad läuft also auch. Morgen gibt's überwiegend trockenes Wetter, auch um 20 Grad mit ein bisschen Sonnenschein, vor allen Dingen in der ersten Tageshälfte. Die zweite bringt dann zwar keinen Regen, aber ein paar mehr Wolken. Erst zum Donnerstag könnte es wieder regnerischer werden.
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6: 15.33 Uhr gleich, Radio Bielefeld, Blitzer und Verkehr mit staustockendem Verkehr auf der Herforder Straße einwärts, auf der Eckendorfer Straße auswärts, drumherum auch Beckhausstraße am Stadtholz ist einiges los, auch auf der Jöllenbecker Straße einwärts braucht ihr heute ein bisschen länger und an der Baustelle Detmaler Straße einwärts gibt es auch größere Verkehrsbehinderungen aktuell. Plus 10 Minuten ungefähr. Damit müsst ihr rechnen. Blitzer noch. Grafenheider Straße, Stabmoorstraße, Tesener Straße und Umlohstraße. 08000 800 300. Wenn mehr ist, sag gern Bescheid.
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3: Hallo.
6: Schön, dass ihr dabei seid. Ja, manchmal hätten Sie bestimmt gerne Hundeflüsterer Martin Rütter dabei, aber meistens haben Sie unsere großen und auch kleineren Wachhunde ganz gut selbst im Griff. Übung macht den Meister. Auch dafür sollten wir allen Postboten mal Dankeschön sagen, finde ich. Und das tun wir ab heute. Heute ist ja schließlich der Dankeschön-Dienstag bei Radio Bielefeld. Gleich wieder mehr bei eurer Nummer 1 hier in knapp 9 Minuten nach 3 Songs. So rum ist es nämlich. Mensch, Mark Armer haben wir erst, Katy Perry und Big Mountain mit Baby I Love You Away. Habt einen schönen Dienstagnachmittag.

0: Na komm, gib's zu. Er hat ein Grinsen im Gesicht. Das ist normal bei Big Mountain. Baby, I love your way. Das ist so eine gute Laune-Nummer. Radio Bielefeld hier, der Dienstagnachmittag. Ach nee, heute ist ja Dankeschön-Dienstag bei Radio Bielefeld. Und wir sagen ab jetzt ganz bewusst mal Danke an die Menschen, die jeden Tag unterwegs sind, bei Wind und Wetter und dafür sorgen, dass Briefe, Pakete, Karten und manchmal auch echte Herzenspost bei uns ankommen. Unseren Postbotinnen und Postboten nämlich. Ah, und alle Paketzusteller schließen wir gleich mal mit ein, ne? Die sind früh unterwegs, finden auch dann noch den richtigen Briefkasten, wenn die Hausnummer mal wieder irgendwo versteckt ist, schleppen schwere Pakete und sind einfach ein fester, verlässlicher Teil des Alltags. Vielleicht sagt ihr Danke an eure Postbotin, die immer gut gelaunt ist und so freundlich grüßt, oder dem Paketboten, der immer weiß, bei welchem Nachbarn er das Paket noch abgeben kann, wenn ihr mal nicht da seid. Gerade die Menschen, die oft so selbstverständlich ihren Job machen, hören ja viel zu selten ein ehrliches Dankeschön. Ne? Und genau das wollen wir auch diesmal wieder ändern. Meldet euch bei uns mit eurem Dankeschön, eurer kleinen Geschichte zu eurem Postboten oder einfach nur mit einem netten Gruß an die Menschen, die Tag für Tag für uns unterwegs sind. Schreibt uns eine WhatsApp an Bielefeld 6x5 oder schickt uns eine Sprachnachricht, kommentiert auf unseren Radio Bielefeld Social Media Seiten und wir bringen euer Dankeschön an die Postboten dann gerne auch on air.
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9 Minuten vor 4, Radio Bielefeld am Dienstag. Ich bin Dirk Schlüter und guck mal auf die Straßen. Wir haben einen Unfall auch noch auf der Eckendorfer Straße auswärts, Höhe McDonald's. Da braucht ihr jetzt auch deutlich länger. Am Stadtholz ist eh voll, Herforder Straße ein wie auswärts, viel los, Beckhaus Straße. Also in dem ganzen Brett auch heute wieder ziemlich viel Trouble. Auch Jöllenbecker Straße ein wie auswärts, etwa ab Apfelstraße braucht ihr ein bisschen. Genau wie an der Baustelle Detmoller Straße. Blitzer werden immerhin weniger noch gemeldet. Grafenheider Straße, Stabmoorstraße und Umlohstraße, wenn mehr sein sollte, 08800 300.

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1: Mit Lara Beckert.
2: Hallo.
1: Und Dirk Slüter. Schön, dass ihr dabei seid. Bielefelderinnen und Bielefelder, die ehrenamtlich bei uns in der Stadt aktiv sind, die werden heute Abend für ihre Arbeit ein bisschen belohnt. Denn, Lara, da findet das Dankeschön-Dinner Engagement à la carte statt.
2: Und das ist was ganz Besonderes. Die Ehrenamtlichen werden dabei nämlich von Bielefelder Politikerinnen und Politikern bedient. Auch Oberbürgermeisterin Christiana Bauer ist dabei. Das Dinner findet in der Regine-Hildebrand-Halle im Kultur- und Kommunikationszentrum Sika statt. Los geht's um 19 Uhr, Einlass ist ab 18.30 Uhr. Engagement à la carte findet in diesem Jahr schon zum 15. Mal statt und wird vom Trägerkreis der Bielefelder Engagement Card organisiert. Vor 4 Stunden, da war Oberbürgermeisterin Christiana Bauer aber noch in der City. Da hat sie nämlich zusammen mit der deutschen Weinprinzessin den Weinmarkt eröffnet. Und da ist auch jetzt schon einiges los.
3: Wir sind tatsächlich zufällig hierher gelaufen. Und wir freuen uns, dass wir hier den ersten probieren dürfen.
4: Ich liebe einfach dieses Feeling hier. Ich bin hier geboren, aufgewachsen. Ich komme eigentlich jedes Jahr, wenn Weinmarkt hier ist. Ich habe Urlaub dafür. Und dann kommen Freundinnen und dann kann man hier sitzen, ein bisschen erzählen und ein bisschen probieren. Und einfach dieses Feeling. Das Wetter hoffentlich bleibt trocken. Genießen.
5: Richtig, jeden Tag hier dabei. Von Anfang bis zum Ende.
6: Das ist der Plan.
2: Unter der Woche ist der Weinmarkt bis 23 Uhr geöffnet. Am Freitag und Samstag bis Mitternacht. Die Bundesregierung macht offenbar Russland für den versuchten Drohnenanschlag am Flughafen Leipzig-Halle verantwortlich. Das berichtet unter anderem der Spiegel. Demnach steckt ein russischer Geheimdienst dahinter. Eine offizielle Stellungnahme wird für heute 17.30 Uhr erwartet. Mehr Infos hat Zoe Tassovali.
7: Grünen-Chefin Brandner nennt die neuen Berichte harten Tobak. Für sie kommt der Verdacht aber nicht überraschend. Bestätigt sich die Spur, soll die Bundesregierung von russischem Staatsterrorismus sprechen. Und Brandner fordert eine gemeinsame Antwort mit den europäischen Partnern und der NATO. Auch Außenminister Wadefuhl setzt auf Abstimmung. Er trifft sich mit Innenminister Dobrindt in Berlin und reist danach weiter zum EU-Außenministertreffen nach Irland. Auch die EU wartet auf konkrete Ergebnisse, um dann entsprechend reagieren zu können.
2: Das Alkoholkonsumverbot an Bahnhöfen ist heute an 4 weiteren Stationen ohne Auffälligkeiten in Kraft getreten. Das teilt die Deutsche Bahn mit. Das Verbot gilt ab sofort an den Hauptbahnhöfen Berlin, Kiel und Braunschweig sowie am Bahnhof Berlin-Gesundbrunnen. Bis Mitte Oktober sollen noch 5.400 Bahnhöfe bundesweit dazukommen. Die Deutsche Bahn erhofft sich dadurch mehr Sicherheit. Mit steigendem Alkoholkonsum nehme die Gewalt zu, so Bahnchefin Evelyn Paller. Auf der Flucht vor der Polizei hat sich ein Dieb in Bielefeld-Mitte in der Nacht von Freitag auf Samstag im Gebüsch versteckt. Gegen 23.20 Uhr haben Zeugen den 47-jährigen Bielefelder auf einem Baustellengelände an der Kreuzstraße entdeckt und der Polizei gemeldet. Vor Ort haben die Beamten einen Rucksack mit abgeschnittenem Kupfer gefunden. Beim Absuchen des Geländes haben sie dann Geräusche aus einem Gebüsch in Höhe der Straße am Sparrenberg gehört. Der Bielefelder wurde vorläufig festgenommen.
1: Danke, Lara. Das Radio Bielefeld-Wetter mit ein paar Wolken, aber wohl jetzt einer guten Chance, dass es überwiegend trocken bleibt. Auch für den Weinmarkt heute Abend, ne? Mit Blick auf all die, die da den ersten Schoppen vielleicht nehmen möchten. Temperaturen, ja, nicht zu warm, aber auch nicht zu kalt. Wir sind bei 20 Grad. Erst in der Nacht geht's auf 10 Grad, dann runter irgendwann. Morgen gibt's bei Werten um 20 Grad wieder, vor allen Dingen vormittags ein bisschen Sonnenschein, nachmittags ein paar Wolken mehr, aber es bleibt wohl trocken. Zum Donnerstag ist dann wieder ein bisschen Regen drin.
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1: 4 Minuten nach 4. Und da haben wir immer noch den Unfall gemeldet auf der Eckendorfer Straße auswärts. In dem Britt braucht es deutlich länger, aber auch stadteinwärts dort wie auf der Herforder Straße. Da das ganze Umfeld auch heute wieder, ne, auch maßgeblich durch die Baustelle auf der Herforder Straße beeinträchtigt. Am Stadtholz, Beckhausstraße, sehr viel los. Sonst im Stadtgebiet, ja, der übliche Feierabendverkehr. Thalbrückenstraße zur Herforder ist auch voller und der Detmolder Straße auch hier wegen der Baustelle. Vor allen Dingen Richtung City braucht ihr da länger. Sonst gibt es keine so fetten Staus. Autobahnen auch, soweit ich weiß, aktuell frei. Wenn was sein sollte, meldet es gerne 08000 800 300. Blitzer sind am Start an der Grafenheider Straße, der Stabmoorstraße und der Umlohstraße.
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1: Schön, dass ihr dabei seid. Ich bin Dirk Stutter, Lara Beckert hat die Nachrichten für euch.
2: Hallo.
1: Und wir haben Tickets für die Toten Hosen. Immer mal wieder, wenn ihr ein Codewort genannt bekommt hier bei uns im Programm. Eins hatten wir vorhin und eine Gewinnerin natürlich auch. Wie die sich freut, gleich hier.

0: Coolio und Gangsters Paradise. Radio Bielefeld, Viertel nach vier gleich. 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
0: Tja, und kein Wunder, alle wollen die kostenlosen Tickets haben, aber nur 1300 von euch können dabei sein insgesamt. Das wird also schon ein super intimer Abend mit Campino und Co. am 3. Dezember in Dortmund. Immer wenn ihr bei uns im Radio ein Codewort hört, dann sichert ihr euch mit ein bisschen Glück die heiß begehrten Tickets für das Konzert über radiobielefeld.de. Heute hat Alina Glück gehabt.
2: Oh ja, ich habe mich riesig gefreut.
0: Und hat es denn eine bestimmte Taktik im Ticketshop?
2: Wir haben fleißig Radio gehört und ich habe es gestern schon mal probiert. Einfach auch auf den Link geklickt, in der Warteschlange gehofft und dann auf einmal bin ich durchgekommen. Gestern war ich zu spät und heute hat es geklappt. Also einfach einen Glückstag gehabt.
0: Ja, ein bisschen Glück gehört natürlich wirklich dazu, weil das eben kein riesiges Stadionkonzert ist, sondern ein ganz privater Abend für unsere Aktion Lichtblicke für Familien in Not. Du hast dafür auch 40 Euro gespendet. Dankeschön.
2: Die Totenhosen-Gemeinde ist natürlich auch groß. Wir haben viel Interesse und unterstützen die Aktion dann natürlich auch gerne, auch dann mit einer Spende. Da bin ich gut gestimmt, dass da ein hoher Betrag zusammenkommt.
0: Hoffen wir auch. Die Hosen schließen sich an. Alina, dir auf jeden Fall ganz viel Spaß beim Lichtblicke-Radio-Konzert.
2: Ja, vielen Dank, dass ich dabei sein darf und allen anderen noch viel Glück.
0: Ja, und die nächste Chance, die gibt's für euch. Es kann immer den ganzen Tag passieren, dass ihr das nächste Codewort hört hier bei uns im Programm. Und mit dem und mit ein bisschen Glück sichert ihr euch die nächsten kostenlosen Tickets fürs Konzert.
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Heute war Vorverkaufsstart oder Start des Verkaufs für die Theaterstücke bis Ende des Jahres. Neue Spielzeit geht ja bald los. Ja, gab nur ein bisschen Stress, weil es da ein technisches Problem gegeben hat. Thema gleich um halb in den Radio Bielefeld Nachrichten mit Lara Beckert. Ich bin Dirk Stüter. Blick auf die Straßen aktuell. Der Feierabendverkehr ist unterwegs. Und jetzt, offiziell noch Ferien, aber wo eigentlich alle wieder da sind, ist es schon ein bisschen was voller. Gerade auch da, wo auch dann noch gebaut wird. Also Herforder Straße, Eckendorfer Straße, ein- wie auswärts da drumherum, Beckerstraße, Stadtholz, ist ziemlich viel los. Auch an der Baustelle Detmoller Straße, vor allen Dingen stadteinwärts, braucht hier ein bisschen was. Sonst aber im Stadtgebiet keine ganz großen Dramen. Grafenheider Straße wird geblitzt, Stabner Straße auch noch, Umloh Straße ebenso, wenn mehr ist. 08800 300 oder per WhatsApp melden an Bielefeld 6 mal die 5. 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
7: Und die hat Lara Beckert für euch.
8: Hallo.
7: Ich bin Dirk Slüter. Seit heute um 11 läuft ja der Ticketverkauf für die neue Spielzeit des Bielefelder Theaters. Na, am Wochenende geht's ja los. Darauf haben viele von euch hingefiebert. Wir haben ja schon gesprochen über die Schlange vor der Theater- und Konzertkasse heute Vormittag, um Karten zu ergattern. Zum Beispiel, Lara, fürs Weihnachtsmärchen, das letzte Einhorn.
8: Ja, aber beim Online-Verkauf ist nicht alles rund gelaufen. Auf der Webseite des Theaters hat es ein technisches Problem gegeben, wodurch unter anderem einige Vorstellungen fälschlicherweise als ausverkauft angezeigt wurden. Laut Theater ist das aber nicht der Fall und der Fehler ist inzwischen behoben. Das Theater entschuldigt sich für die entstandenen langen Wartezeiten. An einem Umspannwerk in Südbrandenburg sind selbstgebastelte Sprengvorrichtungen gefunden worden. Sie ähneln nach Angaben des Netzbetreibers Silvesterraketen. Entschärfer sind noch vor Ort. Ob es sich um einen Anschlag handelt, ist noch unklar. Die Bundesregierung macht offenbar Russland für den versuchten Drohnenanschlag am Flughafen Leipzig-Halle verantwortlich. Das berichtet unter anderem der Spiegel. Außenminister Johann Wadephul und Innenminister Alexander Dobrindt geben um 17.30 Uhr ein offizielles Statement ab. Nach mehr als 4 Jahren Bauzeit ist die Fassadensanierung am Landgericht abgeschlossen. Auf der Mauer davor ist dabei ein neues Kunstwerk entstanden. Es zeigt die Göttin der Gerechtigkeit Justitia und den zentralen Satz des Grundgesetzes: Alle Menschen sind vor dem Gesetz gleich. Ehrenamtlich engagierte Bielefelderinnen und Bielefelder sind heute Abend zum Dankeschön-Dinner Engagement à la carte eingeladen. Dabei bedienen Bielefelder Politikerinnen und Politiker die rund 300 Gäste. Das Dinner findet in der Regine-Hildebrandt-Halle im Kultur- und Kommunikationszentrum Sieker statt. Los geht's um 19 Uhr, Einlass ist ab 18.30 Uhr.
7: Dann lasst euch da mal schmecken, wohl verdient. Das Radio Bielefeld-Wetter, jetzt zieht nochmal so ein Schauer durch. Aber am Abend soll es dann trocken sein, ne? Info für alle, die sich den ersten Weinmarktabend in dickem Kalender notiert haben. Temperaturen so um 19 Grad. Morgen ebenfalls, es ist trockener. Am Vormittag auch oft sonnig, dann ein paar mehr Wolken. Nächster Regen ist aber danach wohl erst am Donnerstag in Sicht. Aktuell knapp 19 Grad in der Bielefelder Altstadt hier bei uns am Süsterplatz.
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7: 16.33 Uhr, Radio Bielefeld Blitzer und Verkehr mit ziemlich viel los. Auch heute wieder Eckendorfer Straße, Herforder Straße, alles drumherum. Beckerstraße, Talbrückenstraße, da auch Richtung Schildische. Also da braucht ihr schon Geduld. Auch auf dem Ostring stockt es teilweise. An der Baustelle Detmolder Straße ebenso. Habt ein bisschen Geduld. Ferien sind vorbei. Alle müssen sich auch an die noch vorhandenen Baustellen erstmal wieder gewöhnen. Geblitzt wird Grafenheimer Straße, Stabmoorstraße und Umlohstraße. Und wenn noch was ist, könnt ihr auch gerne per WhatsApp Bescheid sagen oder meldet es direkt über die Radio Bielefeld App. Da habt ihr alle Staus und alle Blitzer vor allen Dingen auch immer mit direkt dabei.
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7: Wir sind Dirk Slüter
8: und Lara Beckhorst
7: und wünschen einen fantastischen Dienstagnachmittag.

0: Die Nummer mit dem frühen Vogel und dem Wurm kennt ihr, ne? Radio Bielefeld mit Dirk Snuter, 20 Minuten vor 5 haben wir's. Ja, gehört ja auch zu diesen frühen Vögeln und habt versucht, heute schon Theaterkarten für die neue Spielzeit zu kaufen. Dann habt ihr vielleicht auch die Probleme bemerkt, die es gegeben hat. Seit 11 Uhr läuft dieser Ticketverkauf für die Spielzeit, die am Samstag startet, ja. Und wie jedes Jahr stürzen sich alle sofort besonders auf die Karten fürs Weihnachtsmärchen. In dieser Saison ja das letzte Einhorn. Entsprechend groß war dann am Vormittag aber auch, ja, ich sag mal, die Aufregung, denn da lief nicht alles ganz rund. Wir haben mit Charlotte Höpker vom Theater dazu gesprochen eben.
1: Der Start des Vorverkaufs fürs Weihnachtsmärchen ist leider nicht so gelaufen, wie wir uns das vorgestellt haben. Denn wir sind leider am frühen Morgen damit überrascht worden, dass es einen technischen Defekt gibt auf unserer Homepage im Webshop. Und dieser technische Fehler hat dazu geführt, dass keine Ticket-Kaufen-Buttons angezeigt wurden, sodass die Kundinnen und Kunden den Eindruck haben mussten, es ist schon alles ausverkauft. Dem ist aber nicht so. Es gibt noch Tickets für das letzte Einhorn. Dieser technische Fehler hat aber leider dazu geführt, dass sich wahnsinnig lange Schlangen gebildet haben, wahnsinnig lange Wartezeiten ergeben haben. Das tut uns furchtbar leid.
0: Aber die gute Nachricht, nee, es sind eigentlich gleich zwei. Nummer eins, Fehler ist behoben, läuft jetzt wieder da im Ticketshop. Und gute Nachricht Nummer zwei, es gibt eben auch noch Tickets, auch fürs Weihnachtsstück, fürs letzte Einhorn. Insgesamt sind das ja allein 35.000 Karten für über 50.000 Vorstellungen. Ich hoffe mal, dass ihr euer Wunschticket da auch noch bekommt.
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Radio Bielefeld, Blitzer und Verkehr um 5:11. Ja, also Eckendorfer Straße ist jetzt so eine Ecke, auch ohne Dorf, wo ich gerade es vermeiden würde, lang zu fahren, wenn ihr nicht unbedingt müsst. Da ist es nämlich von vorne bis hinten quasi vom Tunnel bis zur Ziegelstraße total voll in beide Richtungen. Außerdem auch auf der Herforder Straße, Stadtholz, alles drumherum. Größere Verkehrsbehinderungen. Auf der Detmolder Straße einwärts ebenso. Bechtelister Straße und Ostring auch reichlich zu tun. Ferien vorbei, alle wieder da. Blitzer sind gemeldet, aktuell von euch nur von der Grafenheider, der Stabmoors und der Umlohstraße. Da wo es geht, eine gute und sichere Fahrt. Fahrt bitte vorsichtig. Ich bin Dirk Slüter, das ist Aura Dione. 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
1: Schönen guten Tag. Die Nachrichten hat Lara Beckert.
2: Hallo.
1: Und ich bin Dirk Slüter. Schön, dass ihr dabei seid. Letzte Nacht, da wollte eine Gruppe Jugendlicher in Sennestadt anscheinend noch die Wasserbomben aus dem Sommer loswerden. Und die Jungs haben damit ein Auto abgeworfen, Lara.
2: Ja, das klingt echt verrückt, hätte aber auch böse ausgehen können. Wie die Polizei mitteilt, ist ein Bielefelder mit seinem VW Polo auf der Straße am alten Bahnhof unterwegs gewesen. In Höhe eines Discounters hätte die Gruppe sein Auto dann mit Wasserbomben abgeworfen. Dadurch hätte er stark abbremsen müssen. Das Auto hinter ihm sei ihm fast aufgefahren. Die Polizei konnte nur noch 3 der Jugendlichen schnappen. Sie wurden ihren Erziehungsberechtigten übergeben. Bei dem Start des Ticketsverkaufs für die neue Spielzeit des Theaters Bielefeld heute Vormittag ist nicht alles rund gelaufen. Das hat für große Aufregung gesorgt, da besonders die Tickets für das Weihnachtsmärchen beliebt sind. Auf der Webseite des Theaters hat es ein technisches Problem gegeben, sagt Charlotte Höpker vom Theater.
3: Dieser technische Fehler hat leider dazu geführt, dass sich wahnsinnig lange Schlangen gebildet haben, wahnsinnig lange Wartezeiten ergeben haben. Das tut uns furchtbar leid. Es lag aber leider nicht in unserer Macht, weil das ein technischer Fehler war.
2: Durch den Fehler wurden auch einige Vorstellungen fälschlicherweise als ausverkauft angezeigt. Für alle, die sich jetzt Sorgen um Tickets machen, gibt es gute Nachrichten.
3: Wir haben insgesamt 53 Vorstellungen dieses Mal. Das sind rund 35.000 Tickets. Das heißt, das sind die Familienvorstellungen am Wochenende und die Schul- und Kita-Vorstellungen zusammengenommen. Also da ist noch ein bisschen was da.
2: Und im Ticketshop läuft jetzt auch wieder alles. Da könnt ihr dann nochmal vorbeischauen. Der Vorverkauf für die Schulvorstellungen des Weihnachtsmärchens Das letzte Einhorn beginnt nächste Woche Dienstag. 2 Monate nach dem WM-Aus kündigt Innenverteidiger Antonio Rüdiger seinen Rücktritt aus der Fußballnationalmannschaft an. Auf Instagram schreibt der 33-Jährige, es ist Zeit, den Weg für die jüngere Generation freizumachen. Auch wenn er schmerzhafte Niederlagen hinnehmen musste, werde ihn das Kapitel für immer prägen. Rüdiger hat seit 2014 insgesamt 86 Mal für die DFB-Auswahl auf dem Platz gestanden und an 3 Welt- und 2 Europameisterschaften teilgenommen. Ehrenamtlich engagierte Bielefelderinnen und Bielefelder sind heute Abend zum Dankeschön-Dinner Engagement à la carte eingeladen. Dabei bedienen Bielefelder Politikerinnen und Politiker die rund 300 Gäste. Auch Oberbürgermeisterin Christiana Bauer ist dabei. Das Dinner findet in der Regine-Hildebrand-Halle im Kultur- und Kommunikationszentrum Sika statt. Los geht's um 19 Uhr, Einlass ist ab 18.30 Uhr. Engagement à la carte findet in diesem Jahr zum 15. Mal statt und wird vom Trägerkreis der Bielefelder Engagement-Card organisiert.
1: Danke, Lara. Das Radio Bielefeld Wetter. Hier auf dem Weinmarkt ist gerade so ein Special-Angebot am Start. Kauf ein Glas, trink 2. Für alle, die nicht unter einer Pagode sitzen. Das zweite Glas ist dann aber eine Weinschorle. Also, wenn wir Glück haben, ist das der letzte Schauer, der gerade noch so durchzieht, die kommende halbe Stunde. Danach soll es heute Abend trocken bleiben. Und die Temperaturen passen ja auch noch, ne, so 19 Grad etwa. Wenn der Regen weg ist, vielleicht nochmal 20 Grad. Das ist dann schon okay. Und morgen haben wir es auf jeden Fall definitiv trockener, vielleicht sogar ganz trocken den ganzen Tag. Es gibt zwar ein paar Wolken in der zweiten Tageshälfte, vormittags und übermittags soll es aber ganz schön sein. Für Donnerstag ist dann wieder ein bisschen mehr Regen angesagt.
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1: A33 von Bielefeld in Richtung Paderborn zwischen Schloss Holte-Stukenbrock und Paderborn-Sennelager. Da gibt's 4 Kilometer Stau plus 20 Minuten etwa. Und die 20 Minuten habt ihr in der Stadt auf jeden Fall auch. Es ist pickepacke voll auf der Eckendorfer Straße, auf der Herforder Straße, auf dem Ostwestfalendamm. Auch in Richtung Tunnel, etwa ab Johannisthal staut es sich. Detmolder Straße voll, am Ostring ist viel los. Da gibt es kaum eine Ecke, wo heute nicht so viel an Verkehr unterwegs ist. Blitzer gibt es noch auf der Grafenheider, der Stapenhorst und der Umlohstraße. Und ich hoffe, das war's. Wenn nicht, 08800 300 oder per WhatsApp Bescheid sagen und noch einen Blitzer melden. Per WhatsApp-Sprachnachricht gerne an Bielefeld 6x die 5.
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1: Mit Dirk Slüter
2: und Lara Beckhardt
1: und dem Start des Weinmarkts. Ja, jetzt gerade ein bisschen nass, aber auch unsere Lieblingswinzerin hat gute Hoffnung, dass es besser wird. Mit der haben wir gesprochen, hört ihr gleich hier.

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0: Also das Wetter lässt ja aktuell noch ein bisschen zu wünschen offen, ne? Aber die echten Weinliebhaber hält das nicht wirklich auf. Es ist Weinmarkt in der Bielefelder Altstadt. Radio Bielefeld hier mit Dirk Stüter und wir haben ja eben schon gehört, euch schmeckt es schon zum Start, zur Eröffnung. Da war schon ein bisschen was los. Auswahl gibt es ja auch genug. In diesem Jahr verkaufen Winzerinnen und Winzer aus 7 Anbaugebieten in der Stadt ihren Wein. Auch die Bielefelder Weinhändler sind ja am Start. Und auf Winzerseite unter anderem Janine, die verkauft Wein von der Mosel, ist als Winzerin schon seit 2003 jedes Jahr auf dem Bielefelder Weinmarkt mit dabei.
1: Also ich finde es toll, dass immer wieder Freundschaften sich schließen. Also tatsächlich haben sich hier schon ganz viele gefunden und später sogar geheiratet und über den Wein sich halt eben kennengelernt. Und das Team zusammen mit Bielefeld, mit den anderen Winzern und mit den Leuten hier ist einfach gigantisch schön und ein ganz, ganz tolles Fest.
0: Mal guck, ihr gefällt's und dass es heute wieder losgeht, naja, darauf hat sie sich schon gefreut.
1: Also wir haben ganz, ganz viele Freunde hier in Bielefeld kennengelernt und dass die Menschen einfach zu uns an den Stand kommen, wir uns wiedersehen, ein Glas Wein zusammen genießen und miteinander feiern. Und da freuen wir uns jedes Jahr immer wieder drauf.
0: Aber nicht nur deswegen ist Bielefeld auch ein besonderes Weinfest für Janine, die Winzerin. Der Weinmarkt in der Bielefelder Altstadt hat für sie auch deshalb eben so diesen Kick, weil wir ja hier eigentlich keine so klassische Weinregion sind, logischerweise.
1: Das macht es genau spannend, dass eben die Leute offen sind für Neues und einfach mal probieren wollen, weil sie eben nicht direkt in der Weinregion sind. Und somit kann man denen ganz viel darüber erklären und Wissen mitgeben. Und das macht besonders viel Spaß hier.
0: Also probiert euch auch gerne durch, wenn ihr mögt, auf dem Alten Markt und in der Niedernstraße. Und am Altstädter Kirchplatz. Insgesamt 30 Stände unter der Woche bis 23 Uhr. Freitag, Samstag bis 24 Uhr ist der Weinmarkt geöffnet. Und wir sind sehr zuversichtlich. Einer der Weine wird euch schon schmecken.
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Es ist 17.25 Uhr. Radio Bielefeld, Blitzer und Verkehr. Weiterhin sehr, sehr voll. Herforder und Eckendorfer Straße. In beide Richtungen, wer eine Chance hat, muss da gerade nicht langfahren. Auch am Stadtholz, Beckholzstraße. Alles drumherum sehr voll. Der übliche Feierabendverkehr im Rest der Stadt. Und Blitzer auf der Grafenheide, der Stapenhorst und der Umlohstraße. Außerdem noch ein Unfall auf der A2. In der Ausfahrt Herford, Fahrtrichtung Hannover, hat es einen Unfall gegeben. Bitte vorsichtig.

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9: Einen schönen Start in den Feierabend. Ich bin Dirk Stüter. Das Nachrichtenupdate hat Lara Deckholt für euch.
10: Hallo.
9: Und gestern gab es den Rücktritt aus der argentinischen Nationalmannschaft von Lionel Messi. In der deutschen zieht jetzt einer nach. Ja, nicht ganz so groß, aber auch lange dabei. Antonio Rüdiger, der Innenverteidiger, hört auf in der Nationalmannschaft, Lara.
10: Ja, das hat er auf Instagram bekannt gegeben. Er schreibt, es ist Zeit, den Weg für die jüngere Generation freizumachen. Das Kapitel werde ihn für immer prägen. Rüdiger hat seit 2014 insgesamt 86 Mal für die DFB-Auswahl auf dem Platz gestanden und an 3 Welt- und 2 Europameisterschaften teilgenommen. Bei dem Start des Ticketsverkaufs für die neue Spielzeit des Theaters Bielefeld heute Vormittag ist nicht alles rund gelaufen. Auf der Webseite des Theaters hat es ein technisches Problem gegeben, wodurch sich lange Warteschlangen gebildet haben. Einige Vorstellungen wurden auch fälschlicherweise als ausverkauft angezeigt. Inzwischen ist der Fehler behoben. An einem Umspannwerk in Südbrandenburg sind selbstgebastelte Sprengvorrichtungen gefunden worden. Sie ähneln nach Angaben des Netzbetreibers Silvesterraketen. Entschärfer sind noch vor Ort. Ob es sich um einen Anschlag handelt, ist noch unklar. Die Polizei bittet um Mithilfe bei der Suche nach einem vermissten 49-jährigen Bielefelder. Michael wurde gestern von seiner Familie als vermisst gemeldet. Zuletzt gesehen wurde er am Donnerstag im Bereich der Ravensberger Straße, so die Polizei. Er hat braune Haare, einen Vollbart und eine Brille. Ein Foto von ihm findet ihr im Polizeibericht auf radiobielefeld.de. Ehrenamtlich engagierte Bielefelderinnen und Bielefelder sind heute Abend zum Dankeschön-Dinner-Engagement à la carte eingeladen. Dabei bedienen Bielefelder Politikerinnen und Politiker die rund 300 Gäste. Das Dinner findet in der Regine-Hildebrandt-Halle im Kultur- und Kommunikationszentrum Sika statt. Los geht's um 19 Uhr, Einlass ist in einer Stunde. Und alle anderen, die können sich heute einen schönen Abend in der Stadt machen. Seit heute läuft der 43. Bielefelder Weinmarkt. Bis Sonntag verteilen sich rund 30 Städte zwischen dem Alten Markt und dem Altstädter Kirchplatz.
11: Zum Wohl.
9: Dann lasst es euch schmecken. Das Radio Bielefeld Wetter, ja, könnte jetzt für den Abend tatsächlich passen. Nachdem wir eben noch ein bisschen Regen hatten, sieht es jetzt relativ gut aus von der Regenprognose. Also eher trocken für den heutigen Abend. Temperaturen um 19 Grad aktuell noch. Erst später in der Nacht geht es auf 10 Grad runter. Morgen haben wir Werte um 20 Grad. Es ist meistens trocken. Vormittags noch teils sonnig. Nachmittag ein paar mehr Wolken, die aber wohl dicht halten. Am Donnerstag ist dann der ein oder andere Schauer wieder mit dabei.
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9: 6:35, Radio Bielefeld Blitzer und Verkehr, und es hat auf der A2 einen Unfall gegeben, erneut zwischen Ostwestfalen-Lippe und Bielefeld-Ost in Fahrtrichtung Dortmund. Es staut sich schon vor Ostwestfalen-Lippe, auch in der Gegenrichtung kommt es zu Verkehrsbehinderungen. Nach ersten Infos ist auch in Fahrtrichtung Hannover der linke Fahrstreifen da von dem Unfall in der Gegenrichtung betroffen. Also bitte vorsichtig fahren, denkt im Stau an die Rettungsgasse. Unfall auf der A2 zwischen Ostwestfalen-Lippe und Bielefeld-Ost. Im Stadtgebiet weiterhin super viel los, vor allen Dingen alles rund um Herforder und Eckendorfer Straße. Ganz grob auch alle Querstraßen dort. Braucht ihr sehr lange und viel enger als üblich, auch baustellenbedingt. Natürlich auch Detmolder Straße. Aktuell vor der Sika-Kreuzung, vor allen Dingen rein in die Stadt, voller als sonst. Geblitzt wird Grafenheider, Stapenhorst und Umlohstraße. Und wenn noch was ist, meldet es gerne per WhatsApp an Bielefeld 6x5.
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10: und Lara Beckhorst.
9: Kommt gut in Richtung Feierabend.
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12: Heute geht wieder der Weinmarkt in Bielefeld los. Ihr freut euch auf gesellige Runden und ein schönes Gläschen Vino in der Altstadt. Könnt ihr ja vielleicht nochmal auf gelungene Sommerferien anstoßen.
13: Morgen starten wir dann zusammen in ein neues Schuljahr. Wir sind mit dem ersten Weckerklingeln bei euch. Könnte auch wieder ein bisschen mehr los sein auf den Straßen, ne? Auch das haben wir für euch im Blick. Also einschalten, gleich nach dem Wachwerden.
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9: Unsere Frühstarter, die waren eigentlich erst für gleich geplant. Wir wollen doch noch There Must Be an Angel hören, oder?

Das ist wirklich nicht schön für alle, die doch eigentlich nur in den wohlverdienten Feierabend wollen. Wir müssen nochmal auf die Verkehrslage gucken. Nochmal der Hinweis auf den Unfall relativ frisch auf der A2 in Fahrtrichtung Dortmund zwischen Ostwestfalen-Lippe und Bielefeld-Ost hat mal wieder, muss man sagen, gekracht. Der Stau beginnt schon deutlich vor Ostwestfalen-Lippe. Auf den Umleitungsstrecken wird es jetzt voller sicherlich. Auch in der Gegenrichtung, also A2 Richtung Hannover zwischen Bielefeld-Ost und Ostwestfalen-Lippe ist Stau. Aus Zeitgründen quasi rausgeflogen eben ist noch ein Stau auf der A33 Richtung Paderborn. Da zwischen Schloss Holte-Stukenburg und Sennelager auch plus 20, 25 Minuten. Alle, die Richtung Stukenburg wollen, die Bielefelder Straße, da ist auch total voll. Ja, und innerstädtisch alles rund um Eckendorf von Herforder Straße. Die letzten Tage, da war immer schon einiges los und das auch heute. Haltet durch, tragt's mit Fassung. Wir begleiten euch mit dem besten Mix. Jetzt Daddy Yankee und Snow. Komm.

0: Es ist ein bisschen wie verhext. Radio Bielefeld, Blitzer und Verkehr. Und noch eine Meldung von der A2, Fahrtrichtung Hannover am Bielefelder Berg. Etwa Höhe der Blitzer liegen große LKW-Reifenteile auf der Fahrbahn. Fahrt da bitte besonders vorsichtig, Polizei ist informiert. A2 Richtung Hannover zwischen Bielefeld Süd und Bielefeld Ost liegen Reifenteile auf der Fahrbahn. Boah, 17:45 am Dienstag, das heißt jetzt wirklich keine 15 Stunden mehr, dann ertönt wieder dieser liebliche Ton, der Kinderherzen höher schlagen lässt. Welch ein Jubel. Mal gucken, ob der morgen wirklich so erklingt. Ne? Wenn es wieder losgeht mit Mathe und Mensa, mit Lehrern und Latein oder bei den Grundschulkindern mit der Lesestunde. 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
2: Ich freue mich auch sehr doll darauf, dass das vielleicht ein bisschen vorbei ist erstmal, weil ich möchte auch sehr gerne, dass die 4. 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

9:46 Radio Bielefeld, Blitzer und Verkehr nochmal schnell mit den größten Staus und Geschichten auf der A2. Einmal Reifenteil auf der Fahrbahn am Bielefelder Bergfahrt Richtung Hannover. Dann ein Unfall aus Hannover kommend Richtung Bielefeld zwischen Ostwestfalen-Lippe und Bielefeld-Ost. Da staut es sich schon vor Ostwestfalen-Lippe. Auch in der Gegenrichtung aber gibt's Verkehrsbehinderungen. Dicker Stau auch auf der A33 Richtung Paderborn. Abschluss Holte-Stukenbrock. Auch die Umleitung über die Bielefelder Straße Richtung Stukenbrock ist ziemlich voll. Und im Stadtgebiet weiterhin super viel auf den Straßen rund um die Eckendorfer und die Herforder Straße. Tragt es mit Fassung und ab dann so langsam aber sicher in den Feierabend. Ich bin Dirk Stüter, haltet durch. Ich freue mich auf morgen Nachmittag. Hören wir uns wieder. Ab 2. Ciao.

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1: Mit Christian Böder, guten Tag. Nach dem mutmaßlichen Angriff auf ein Umspannwerk in Brandenburg laufen die Ermittlungen weiter auf Hochtouren. Jetzt gibt es aus der Politik erste Stellungnahmen. Brandenburgs Ministerpräsident Woidke sprach von einem Anschlagsversuch und verurteilte die Tat. Die Einsatzkräfte vor Ort sowie die Beschäftigten des Umspannwerkes und des nahegelegenen Kraftwerks Jenschwalde hätten durch rasches und besonnenes Handeln Schlimmeres verhindert, so Woidke. Zum aktuellen Stand der Dinge, Yannick Böke.
2: Gegen 8 Uhr morgens schlugen die Unbekannten zu. Mit selbstgebauten Flugkörpern schossen der oder die Täter auf das Umspannwerk. Mindestens einmal gab es eine Detonation. Die nicht explodierten Flugkörper haben Sprengstoffexperten im Laufe des Vormittags entschärft. Jetzt ermittelt das LKA, wer hinter der Attacke steckt. Die allgemeine Stromversorgung war nach Angaben des Netzbetreibers zu keiner Zeit beeinträchtigt. In einem Block des nahegelegenen Kohlekraftwerks Jenschwalde hat es allerdings einen technischen Ausfall gegeben. Ein Zusammenhang werde geprüft, heißt es. In den vergangenen Monaten hat es in der Region bereits mehrere Vorfälle gegeben. Zum Beispiel haben im Januar mutmaßlich linksextreme Täter Starkstromleitungen im Südwesten Berlins angezündet. Rund 45.000 Haushalte hatten deshalb tagelang keinen Strom.
1: Und hier haben wir weitere Nachrichten in der Zusammenfassung und da bleiben wir beim Thema Anschläge. In Berlin haben Bundesinnenminister Dobrindt und Bundesaußenminister Wadephul über den Fall der Sprengstoffdrohne am Leipziger Flughafen informiert. Die Ermittlungen dauern an, aber beide Minister gehen davon aus, dass letztendlich Russland dafür verantwortlich ist. Nach aktuellen Erkenntnissen wurden bei dem versuchten Anschlag Tatmittel, Bauteile, Sprengstoffe und Zündtechnik verwendet, die aus anderen hybriden Aktionen Russlands unter anderem im Kampf gegen die Ukraine bekannt sein, hieß es. In Köln hat das Antikriegsbündnis Rheinmetall Entwaffnen ein 6-tägiges Protestcamp eröffnet, um gegen die Aufrüstung in Deutschland zu protestieren. Zur Eröffnung waren mehrere hundert Teilnehmer angereist, das Bündnis rechnet aber mit deutlich mehr. Laut einer Sprecherin waren es im vergangenen Jahr über 1.300 gewesen. Dieses Mal sollen noch mehr kommen. Die Polizei hat sich auf einen Großeinsatz eingestellt. Aus Deutschland sind wieder Menschen nach Afghanistan abgeschoben worden, die strafrechtlich in Erscheinung getreten waren. Das hat das Bundesinnenministerium mitgeteilt. Die Rückführung der 22 Männer per Charterflug in die afghanische Hauptstadt Kabul sei erfolgreich beendet worden, hieß es. Seit Beginn der Legislaturperiode sind damit 250 Afghanen aus Deutschland in ihre Heimat abgeschoben worden. 2 Monate nach dem frühen Aus bei der Fußball-WM in Nordamerika hat Antonio Rüdiger seinen Rücktritt aus der deutschen Fußballnationalmannschaft erklärt. Der 33 Jahre alte Innenverteidiger von Real Madrid war seit 2014 Teil der DFB-Auswahl und nahm mit ihr an insgesamt 86 Länderspielen teil. Antonio Rüdiger ist nach Torwart Manuel Neuer der zweite Nationalspieler, der nach dem WM-Debakel seine aktive DFB-Karriere beendet. Erst gestern hatte auch Fußball-Superstar Lionel Messi angekündigt, nicht mehr bei Länderspielen anzutreten. Das waren die Nachrichten mit Christian Böder.
3: Der Blick aufs Wetter. Morgen am Mittwoch wechseln sich wieder Sonne, Wolken und auch immer wieder Regen ab. Viel mehr als 20 Grad sind nicht drin auf dem Thermometer. Und auch die Tage danach sieht das dann ganz ähnlich aus. Ja, man merkt ab heute meteorologischer Herbst, ne? Radio Bielefeld läuft bei euch. Um kurz nach 6 braucht ihr Geduld. Auf der A2 Hannover Richtung Dortmund ist ein Unfall passiert. Es staut sich auf 5 Kilometern gerade zwischen Herford, Bad Salzuflen und Bielefeld Ost. Über eine halbe Stunde kommt da oben drauf. Dann ist es auch voll in der Gegenrichtung. Dortmund Richtung Hannover auf der A2. Zwischen Bielefeld Ost und Ostwestfalen-Lippe da 3 Kilometer Stau. 10 Minuten mehr mitbringen. A33 Bielefeld Richtung Brilon. Zwischen Schloss Holte-Stubenbrock und Paderborn-Sennelager 5 Kilometer Stau. Eine Viertelstunde mehr mitbringen. Und auch im Stadtgebiet ist es nach wie vor sehr voll. Einmal Feierabendverkehr und dann die ganzen Leute, die wahrscheinlich eine Umleitung fahren wollen und nicht in den Stau auf der A2 kommen, kommen jetzt bei uns im Stadtgebiet in den Stau. Es ist sehr viel voller auf der Herforder Straße statt einwärts 20 Minuten mehr mitbringen. Auf der Eckendorfer dauert es länger, auf der Beckhausstraße. Also wenn ihr da in dem Bereich durch müsst, auf jeden Fall Geduld und Zeit mitbringen. Kommt alle gut und sicher an.
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3: Und er freut sich sehr, dass ihr mit dabei seid. Ich hoffe, ihr seid gut drauf, hattet einen produktiven Dienstag. Wir machen jetzt den Abend zusammen uns schön. Gleich dabei Leonie, Phil Collins auch hier mit am Start. Und das sind Hertz und Purple Disco Machine, die den Anfang hier für euch in der Spätschicht machen. Wonderful Life 25. 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

0: Leonie für euch gespielt am Dienstagabend um 17:45 mit Don't Worry. Ja, Leonie, keine Sorgen machen. Gutes Stichwort eigentlich.
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0: Wenn man nach dem Mietenreport 2026 geht, machen sich tatsächlich ziemlich viele Sorgen. Der Deutsche Mieterbund hat den jetzt veröffentlicht. Darin steht, jede dritte Person fast macht sich Sorgen, die Miete zukünftig nicht mehr zahlen zu können. Es fehlen laut Mieterbund über 1 Million Wohnungen deutschlandweit. Das ist ganz schön viel. Klar, die werden auch nicht einfach so da sein, mit dem Schnipsen, wie aus Zauberhand. Falls ihr auch gerade auf Wohnungssuche seid und euch da auch Sorgen macht, dachte ich, plaudere euch mal ein bisschen aus meinem eigenen Nähkästchen. Ich habe ein paar Jahre in der Vermietung gearbeitet. Habt ihr euch schon mal erkundigt, ob ihr einen Wohnberechtigungsschein bekommt? Wenn man jetzt denkt, hä, aber ich arbeite doch, ich verdiene doch Geld, kriege doch keinen Wohnberechtigungsschein. Ja, eben doch. Es gibt verschiedene Wohnberechtigungsscheine, es gibt verschiedene Einkommensklassen, Einkommensgruppe A, Einkommensgruppe B und die haben auch unterschiedliche Einkommensgrenzen, sodass, wenn ihr Kinder habt, tatsächlich ziemlich wahrscheinlich auch mit einem Einkommen, was gar nicht so schlecht ist, einen Wohnberechtigungsschein bekommen könnt und so auch eine Wohnung anmieten dürft, die vom Land NRW gefördert worden ist und deswegen auch günstiger ist. Ja, und da spart man schon tatsächlich ordentlich Geld. Also checkt das mal ab, wenn ihr gerade auf Wohnungssuche seid, einfach bei der Kommune, bei der Stadt nachfragen, hey, wollt ihr mal nachfragen, kriege ich eigentlich einen und wer weiß, ich habe tatsächlich die Erfahrung gemacht, dass sich dann häufig durchaus gestellt hat, dass das geht und viele Leute echt auf einmal eine bezahlbare Wohnung gefunden haben. Easy.

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1: Eine feierliche Stimmung liegt jetzt wieder über der Bielefelder Altstadt. Der Weinmarkt hat begonnen. Hier ist Tim Lindenbrügger nochmal mit den Radio Bielefeld Nachrichten. Guten Abend. Die 43. Ausgabe des Weinmarktes wird gefeiert. An insgesamt 30 Ständen werden die guten Tropfen ausgeschenkt. Auf dem Alten Markt, in der Niedernstraße oder auch auf dem Altstädter Kirchplatz. An fast allen Ständen gibt es auch alkoholfreie Weine. Ihr könnt Schlürweinproben machen oder auch ein neues Bielefelder Weinmarktglas käuflich erwerben. Unter der Woche jetzt hat der Weinmarkt bis 23 Uhr geöffnet, am Wochenende, also Freitag und Samstag dann bis Mitternacht. Viel Spaß allen, die unterwegs sind.
2: Namen zusammen, hier ist Yannick Tigges nochmal aus der Vormittagsschicht bei Radio Bielefeld. Wir haben heute den Fußballtransfermarkt für euch im Blick behalten. Heute ist ja die letzte Chance für die Profivereine, noch neue Spieler für die junge Saison zu verpflichten. Arminia Bielefeld hat auch nochmal zugeschlagen, und zwar bei Hertha BSC. Von dort wechselt Mittelfeldspieler Leon Jensen auf die Alm. Der 29-Jährige kommt ablösefrei und trägt künftig die Rückennummer 31. Seine erfolgreichste Zeit hatte Jensen beim Karlsruher SC, wo er in 82 Zweitligaeinsätzen 15 Scorerpunkte sammelte. In seiner Vita stehen sogar ein paar Europa-League-Einsätze, die er für den luxemburgischen Erstligisten Düdelingen sammelte.
3: Und auch im Theater ging es heute heiß her. Da hat um 11 Uhr der Ticketverkauf für die neue Spielzeit begonnen, die jetzt am Samstag startet. Hi, ich bin Lara Beckhordt und hatte die Nachricht heute Nachmittag für euch. Und ihr könnt es euch denken, der Andrang auf die Tickets war groß. Vor allem für das Weihnachtsmärchen, das letzte Einhorn. Da ist aber nicht alles rund gelaufen. Auf der Webseite des Theaters hat es ein technisches Problem gegeben. Dadurch hat es riesige Warteschlangen gegeben und einige Vorstellungen wurden als ausverkauft angezeigt, obwohl das gar nicht stimmt. Das Theater entschuldigt sich dafür. Inzwischen wurde der Fehler auch behoben. Wenn ihr noch keine Tickets ergattern konntet, dann versucht es einfach jetzt noch einmal.
4: Das Wetter. Ja, seit heute ist ja meteorologisch Herbst und wenn ich mal so an die letzten Wochen denke, fühlt sich das auch wirklich so an. Morgen gibt's wieder maximal 20 Grad und dazu ein Mix aus sonnigen Abschnitten, sind auch immer wieder Wolken dabei und zwischendurch gibt's auch Regen und Donnerstag und auch Richtung Freitag sieht das dann ganz ähnlich aus.
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4: Kurz nach 6:30, Radio Bielefeld läuft bei euch und nach wie vor braucht ihr Geduld auf der A2. Hat es einen Unfall gegeben Richtung Dortmund zwischen Herford, Bad Salzuflen und Bielefeld Ost. 5 Kilometer Stau, eine halbe Stunde solltet ihr da mehr mitbringen. Und auch im Stadtgebiet ist es voller, auch weil die Umleitung durch Bielefeld führt. Unter anderem Herforder Straße, Eckendorfer Straße dadurch um einiges voller und auch auf der Beckhausstraße. Mehr Zeit mitbringen und Geduld, kommt gut und sicher an. Herzlich willkommen zur Spätschicht, einen wunderschönen Dienstagabend. Ich bin Jonas Rieck und freue mich sehr, dass wir den zusammen verbringen.
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0: Nico Santos mit Human Being heute am 1. September. Ja, herzlich willkommen im Herbst, ne?
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0: Das ist echt verrückt, oder? Dass heute einfach meteorologischer Herbstanfang ist. Wo ist denn der Sommer eigentlich geblieben? Und das Wetter zieht irgendwie mit. Auf einmal braucht man eine Jacke. Steht man vom Kleiderschrank her, warte, welchen Pulli ziehe ich denn an? Eine Frage, die ich mir die letzten Monate irgendwie nicht so häufig gestellt habe. Aber irgendwie auch ganz schön. Freue mich auch auf die Jahreszeit. Nur auf den Regen habe ich nicht so Bock. Die Natur hingegen wahrscheinlich schon. Hier machen wir auf jeden Fall ein bisschen Sommer noch weiter, ne? Da nehmen wir noch nicht so schnell Abschied. Vor allen Dingen, weil kalendarisch ja auch noch Sommer ist. Gleich für euch den WM-Hit 2026, Shakira und Burna Boy mit Die Die, spiele ich direkt nach The Kid LAROI und Justin Bieber mit Stay. Wir spielen die Hits, wo auch immer ihr unterwegs seid. Einen wunderschönen und entspannten Dienstagabend euch. Radio Bielefeld läuft.

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1: Mit Christian Böder. Guten Abend.
2: Die Gesamtbetrachtung des versuchten Anschlags vom 4. August am Flughafen Leipzig fügt sich in das bekannte Muster russischer hybrider Operationen in Europa ein.
1: Das war Bundesinnenminister Dobrindt in Berlin. Aus seiner Sicht und auch aus der Sicht der Bundesregierung ist der Fall eindeutig. Hinter der fehlgeschlagenen Drohnenattacke am Leipziger Flughafen steckt Russland. Anfang August war dort eine mit Sprengstoff beladene Drohne entdeckt worden in der Nähe einer ukrainischen Frachtmaschine. Jetzt zieht die Bundesregierung Konsequenzen. Mehr dazu von Yannick Böke aus dem News-Team.
3: Die Reaktion der Bundesregierung fällt in Teilen stärker aus als zunächst erwartet. Nicht nur wird der Botschafter Russlands einbestellt, die Bundesregierung hat zudem die Schließung des russischen Generalkonsulats in Bonn angekündigt, der Vertrag mit dem russischen Haus wird gekündigt und die Einreisekontrollen für russische Staatsbürger werden verschärft. Außerdem wird der Druck auf die sogenannte russische Schattenflotte erhöht und die Bundesregierung wird sich bei der EU für die Sanktionierung weiterer russischer Verantwortlicher einsetzen. Die Maßnahmen hat Bundesaußenminister Wadefuhl heute Nachmittag im Rahmen einer Pressekonferenz angekündigt.
1: Und jetzt weitere Nachrichten, kompakt zusammengefasst. In einem Umspannwerk nahe des Kraftwerks Jenschwalde in Südbrandenburg haben Unbekannte zwei Sabotageakte verübt. Menschen seien aber nicht zu Schaden gekommen. Auch die Stromversorgung sei weiter gewährleistet gewesen, sagte Brandenburgs Innenminister Rethmann. Die Täter seien systematisch vorgegangen, um einen Kurzschluss herbeizuführen. Norwegens neuer König Håkon der VIII. Hat im Parlament in Oslo seinen Eid auf die Verfassung des Landes abgegeben. Håkon war am vergangenen Freitag König geworden, unmittelbar nachdem sein Vater König Harald V. gestorben war. Nach einer aktuellen Umfrage des Instituts Norstat unterstützen fast 3/4 der Norweger die Monarchie im Land. Nach der verheerenden Sturzflut im Himalaya warnt die Weltgesundheitsorganisation WHO vor einer Seuchengefahr. Durch eine Kombination aus vielen Vertriebenen auf engem Raum, stehendem Wasser und zerstörten Gesundheitseinrichtungen sei das Risiko von ansteckenden Krankheiten groß, sagte ein WHO-Sprecher. 6 Tage nach der Katastrophe im Grenzgebiet zwischen Nepal und Tibet ist die Zahl der Todesopfer mittlerweile auf über 1000 gestiegen. Eigentlich sollte eine neue EU-Richtlinie nur Greenwashing verhindern. Beim Schokoladenhersteller Rittersport sorgt sie allerdings dafür, dass seit Monaten bereits produzierte Schokoladetafeln mit Stickern ausgestattet werden müssen. Auf den Aufklebern verschwindet ein Werbespruch, mit dem Rittersport jahrelang geworben hatte. Die Aussage 100% zertifiziert nachhaltiger Kakaobezug wird Ende des Monats illegal, wenn sie nicht auf der Verpackung detailliert belegt wird. Um nicht die Verpackungsfolien jetzt wegwerfen zu müssen, hat sich Rittersport fürs Überkleben entschieden. In Kürze soll es dann auch eine neue Verpackung und einen neuen Werbespruch geben. Bis dahin bleiben die Verpackungen besonders knibbelfreundlich. Das waren die Nachrichten mit Christian Böder.
4: Das Wetter für morgen und die nächsten Tage. Ja, morgen, den Mittwoch, kann sich nicht so richtig entscheiden. Mal Sonne, kurz darauf dann wieder ein Schauer. Höchstwerte dazu 20 Grad. Das wird wohl der Herbst sein, von dem gerade alle sprechen. Am Donnerstag bleibt es ganz ähnlich und stand jetzt auch am Freitag.
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4: 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Mit Blitzern heute Abend bei uns an der Grafenheider Straße, Stabenhauer Straße und Umlohstraße. Wo auch immer es hingeht, kommt gut und sicher durch den Dienstagabend.
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4: Was war das heute bitte wieder für ein Dienstag, oder? Oder vielleicht ja auch nicht. Vielleicht war euer Dienstag auch ziemlich langweilig. Komplett egal, beides cool. Wir verbringen diesen Dienstagabend jetzt auf jeden Fall zusammen und machen uns schön. Ich freue mich sehr darüber.
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Teddy Swims, Mr. Know-It-All für euch gespielt hier am Dienstagabend um 7:15 in der Spätschicht eurer Show am Abend und ich bin ganz aufgeregt. Es ist meine erste Sendung mit neuem Sounddesign. Vielleicht habt ihr schon gemerkt, seit gestern hören wir uns ja ein bisschen anders an, haben hier neue Musik, zum Beispiel, auf die wir quatschen können. Aufregend, guck mal, was haben wir denn noch dabei? Ah, guck mal. Geht nach vorne. Ich könnte diese sogenannten Unterlege, also die Musik, die wir unter unser Gequatsche packen, ja auch theoretisch minutenlang so hören, ne? Hat irgendwie was. Was haben wir noch? Aha. Guck mal, bisschen funky geht's hier durch den Dienstagabend. Ja, okay, ich glaube, wir haben es verstanden. Na komm, ein noch. Die neue Musik von unserem Verkehrsservice mag ich persönlich ganz besonders gerne. Und da lauft mich doch der Affe, wenn da nicht Roland Kaiser und Maite Kelly dran mitgewirkt haben, oder? Warum hast du nicht Nein gesagt? Spätschicht mit Roland Kaiser. Spaß, ich bin Jonas Rieck und freue mich sehr, dass ihr da seid. Schönen Dienstagabend zusammen.

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1: Heute geht wieder der Weinmarkt in Bielefeld los. Ihr freut euch auf gesellige Runden und ein schönes Gläschen Vino in der Altstadt. Könnt ihr ja vielleicht nochmal auf gelungene Sommerferien anstoßen.
2: Morgen starten wir dann zusammen in ein neues Schuljahr. Wir sind mit dem ersten Weckerklingeln bei euch. Könnte auch wieder ein bisschen mehr los sein auf den Straßen, ne? Auch das haben wir für euch im Blick. Also einschalten, gleich nach dem Wachwerden.
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1: Eine feierliche Stimmung liegt jetzt wieder über der Bielefelder Altstadt. Der Weinmarkt hat begonnen. Hier ist Tim Lindenbrücker nochmal mit den Radio Bielefeld Nachrichten. Guten Abend. Die 43. Ausgabe des Weinmarktes wird gefeiert. An insgesamt 30 Ständen werden die guten Tropfen ausgeschenkt. Auf dem Alten Markt, in der Niedernstraße oder auch auf dem Altstädter Kirchplatz. An fast allen Ständen gibt es auch alkoholfreie Weine. Ihr könnt Schlürweinproben machen oder auch ein neues Bielefelder Weinmarktglas käuflich erwerben. Unter der Woche jetzt hat der Weinmarkt bis 23 Uhr geöffnet, am Wochenende, also Freitag und Samstag dann bis Mitternacht. Viel Spaß allen, die unterwegs sind.
2: Namen zusammen, hier ist Yannick Tigges nochmal aus der Vormittagsschicht bei Radio Bielefeld. Wir haben heute den Fußballtransfermarkt für euch im Blick behalten. Heute ist ja die letzte Chance für die Profivereine, noch neue Spieler für die junge Saison zu verpflichten. Arminia Bielefeld hat auch nochmal zugeschlagen, und zwar bei Hertha BSC. Von dort wechselt Mittelfeldspieler Leon Jensen auf die Alm. Der 29-Jährige kommt ablösefrei und trägt künftig die Rückennummer 31. Seine erfolgreichste Zeit hatte Jensen beim Karlsruher SC, wo er in 82 Zweitligaeinsätzen 15 Scorerpunkte sammelte. In seiner Vita stehen sogar ein paar Europa-League-Einsätze, die er für den luxemburgischen Erstligisten Düdelingen sammelte.
3: Und auch im Theater ging es heute heiß her. Da hat um 11 Uhr der Ticketverkauf für die neue Spielzeit begonnen, die jetzt am Samstag startet. Hi, ich bin Lara Beckhordt und hatte die Nachrichten heute Nachmittag für euch. Und ihr könnt es euch denken, der Andrang auf die Tickets war groß. Vor allem für das Weihnachtsmärchen, das letzte Einhorn. Da ist aber nicht alles rund gelaufen. Auf der Webseite des Theaters hat es ein technisches Problem gegeben. Dadurch hat es riesige Warteschlangen gegeben und einige Vorstellungen wurden als ausverkauft angezeigt, obwohl das gar nicht stimmt. Das Theater entschuldigt sich dafür. Inzwischen wurde der Fehler auch behoben. Wenn ihr noch keine Tickets ergattern konntet, dann versucht es einfach jetzt noch einmal.
4: Der Blick aufs Wetter. Morgen am Mittwoch wechseln sich wieder Sonne, Wolken und auch immer wieder Regen ab. Viel mehr als 20 Grad sind nicht drin auf dem Thermometer. Und auch die Tage danach sieht das dann ganz ähnlich aus. Ja, man merkt, ab heute meteorologischer Herbst, ne? Radio Bielefeld, Blitzer und Verkehr. Mit Blitzern heute Abend bei uns an der Grafenheider Straße, Stabenhauer Straße und Umlohstraße. Wo auch immer es hingeht, kommt gut und sicher durch den Dienstagabend.
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4: Und mit Michael Schulte, den ich uns jetzt hier spiele mit 5 a.m. Da singt er, you light me up like the sky at 5 a.m. Du erhellst mich, so wie der Himmel um 5 Uhr morgens. Ja, nur blöd, dass ich gefühlt nie um 5 Uhr morgens aufstehe. Keine Ahnung, Michael, wie der Himmel um 5 Uhr morgens aussieht. Ist das jetzt ein Kompliment? Man weiß es nicht.
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0: Wir spielen jetzt gerade Fastboy für euch mit Wave am Dienstagabend. Schön, dass ihr mit dabei seid. Willkommen zur Spätschicht. Und wir sorgen natürlich auch dafür, dass kein aktueller Hit an euch vorbeigeht. So wie jetzt vom ganz aktuellen Album von Gentleman. Ist am Freitag rausgekommen, heißt Gratitude. Gentleman, wer war das noch gleich? Mr. Reggae. Hört sich sehr international an. Gentleman ist aber weniger international, als es scheint. Ist in Osnabrück geboren tatsächlich. Gar nicht so weit weg. Ja, und hat sich jetzt zusammengetan für eine neue Nummer mit Michael Patrick Kelly, der eigentlich eher so, ja, smooth Pop-Musik macht. Wie passt das zusammen, Reggae und Pop? Sehr gut, wie ich finde. Wildfire spiele ich uns jetzt vom brandaktuellen Album von Gentleman. Zuerst gehört hier in der Spätschicht.
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1: Ich bin Dirk Zeitler. Deutschland reagierte auf den versuchten Drohnenanschlag am Flughafen Leipzig-Halle. Laut der Bundesregierung steckt Russland dahinter. Außenminister Wadefuhl kündigte deshalb mehrere Maßnahmen an, darunter die Schließung des russischen Generalkonsulats in Bonn.
2: Auch das russische Haus in Berlin muss sich auf Konsequenzen einstellen. Deutschland kündigt den Vertrag mit dem Kulturinstitut. Außerdem sollen russische Staatsbürger bei der Einreise ab sofort strenger kontrolliert werden. Innenminister Dobrindt sagte, die Technik an der Drohne in Leipzig passe zu anderen russischen Aktionen und sei professionell eingesetzt worden. Für die eigentliche Tat soll Moskau allerdings sogenannte Wegwerfagenten angeheuert haben, also Helfer, die für wenig Geld einzelne Aufträge übernehmen. Zoe Tassovali, Nachrichtenredaktion.
1: In einem Umspannwerk nahe dem Kraftwerk Jenschwalde in Brandenburg hat es 2 Sabotageakte gegeben, aber ohne Folgen für die Stromversorgung. In 2 Fällen sei es gelungen, leitfähiges Material in die Höchstspannungsleitung einzubringen, sagte Brandenburgs Innenminister Rethmann. In einigen weiteren Fällen sei das glücklicherweise nicht gelungen. Die Täter sind bisher unbekannt. Ob der Weg zur Arbeit oder zum Einkaufen in die Stadt, viele Menschen sind im Alltag auf Bus und Bahn angewiesen. Die Denkfabrik Agora Verkehrswende sieht 21 Millionen Menschen in Deutschland und damit rund ein Viertel der Bevölkerung schlecht oder gar nicht vom öffentlichen Nahverkehr versorgt.
3: Schlechte Karten haben alle, die auf dem Land wohnen, egal ob nun in Schleswig-Holstein oder Bayern. Wochentags gibt's da nämlich keinen Bus, der alle 30 Minuten fährt und doch keine Haltestelle, die in der Nähe der Wohnung liegt. Für rund 30 Millionen sieht's aber gut aus in Sachen Bus und Bahn. In Frankfurt zum Beispiel oder den Ballungszentren in NRW. Dennoch laut einer TÜV-Studie bleibt das eigene Auto für die allermeisten die erste Wahl. Claudia Wächter, Nachrichtenredaktion.
1: Zum Sport. Antonio Rüdiger ist beim Neustart der deutschen Fußballnationalmannschaft nach dem WM-Debakel nicht mehr dabei. Der 33 Jahre alte Innenverteidiger erklärte gut 2 Monate nach dem frühen Turnier aus in den USA seinen Rücktritt aus der DFB-Auswahl. Für ihn sei der Zeitpunkt gekommen, seine Karriere in der Nationalmannschaft zu beenden, schrieb Rüdiger in den sozialen Medien. Und das waren die Nachrichten mit Dirk Zeitler.
4: Das Wetter. Ja, seit heute ist ja meteorologisch Herbst und wenn ich mal so an die letzten Wochen denke, fühlt sich das auch wirklich so an. Morgen gibt's wieder maximal 20 Grad und dazu ein Mix aus sonnigen Abschnitten, sind auch immer wieder Wolken dabei und zwischendurch gibt's auch Regen und Donnerstag und auch Richtung Freitag sieht das dann ganz ähnlich aus.
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4: Radio Bielefeld, Blitzer und Verkehr. Mit Blitzern heute Abend bei uns an der Grafenheider Straße, Stabenhorststraße und Umlohstraße. Wo auch immer es hingeht, kommt gut und sicher durch den Dienstagabend.
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4: Lasst euch nicht stressen auf dem Weg durch diesen Dienstagabend. Ich bin an eurer Seite und hab die Hits dabei. Jetzt Tiffany Harris für euch mit Vertigo.
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0: Walking on Sunshine für euch gespielt am Dienstagabend um 7:45. Ich habe jetzt neue Musik für euch dabei von Lea. Lea, wer war das noch gleich?
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0: Kennen wir unter anderem von diesem Ding hier.
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0: leiser. Was aber nicht leiser ist, ist der Keim der Liebe in Lea, scheinbar. Ja, da keimt eine frische Liebe in der Nummer, die ich uns jetzt spiele. Heißt mit dir alleine sein. Sie singt, was machst du heute Nacht? Ich habe mich in dich verliebt. Vielleicht die Stadt im Tiefschlaf. Ich will mit dir alleine sein. Ah, schön. Kennen wir doch alle, oder? Dieses Gefühl von, ja, verknallt. Ich möchte ungefähr jede Sekunde, die ich frei habe, mit dir verbringen und irgendwie dich in meiner Gegenwart haben. Mir ist komplett egal, was die anderen machen. So, lass die Stadt doch im Tiefschlaf sein. So, Hauptsache, du bist bei mir. Jetzt ganz frischer Sound hier zuerst gehört in der Spätschicht.
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1: Eine feierliche Stimmung liegt jetzt wieder über der Bielefelder Altstadt. Der Weinmarkt hat begonnen. Hier ist Tim Lindenbrücker nochmal mit den Radio Bielefeld Nachrichten. Guten Abend. Die 43. Ausgabe des Weinmarktes wird gefeiert. An insgesamt 30 Ständen werden die guten Tropfen ausgeschenkt. Auf dem Alten Markt, in der Niedernstraße oder auch auf dem Altstädter Kirchplatz. An fast allen Ständen gibt es auch alkoholfreie Weine. Ihr könnt Schlürweinproben machen oder auch ein neues Bielefelder Weinmarktglas käuflich erwerben. Unter der Woche jetzt hat der Weinmarkt bis 23 Uhr geöffnet, am Wochenende, also Freitag und Samstag dann bis Mitternacht. Viel Spaß allen, die unterwegs sind.
2: Namen zusammen, hier ist Yannick Tigges nochmal aus der Vormittagsschicht bei Radio Bielefeld. Wir haben heute den Fußballtransfermarkt für euch im Blick behalten. Heute ist ja die letzte Chance für die Profivereine, noch neue Spieler für die junge Saison zu verpflichten. Arminia Bielefeld hat auch nochmal zugeschlagen, und zwar bei Hertha BSC. Von dort wechselt Mittelfeldspieler Leon Jensen auf die Alm. Der 29-Jährige kommt ablösefrei und trägt künftig die Rückennummer 31. Seine erfolgreichste Zeit hatte Jensen beim Karlsruher SC, wo er in 82 Zweitligaeinsätzen 15 Scorerpunkte sammelte. In seiner Vita stehen sogar ein paar Europa-League-Einsätze, die er für den luxemburgischen Erstligisten Düdelingen sammelte.
3: Und auch am Theater ging es heute heiß her. Da hat um 11 Uhr der Ticketverkauf für die neue Spielzeit begonnen, die jetzt am Samstag startet. Hi, ich bin Lara Beckhordt und hatte die Nachricht heute Nachmittag für euch. Und ihr könnt es euch denken, der Andrang auf die Tickets war groß. Vor allem für das Weihnachtsmärchen, das letzte Einhorn. Da ist aber nicht alles rund gelaufen. Auf der Webseite des Theaters hat es ein technisches Problem gegeben. Dadurch hat es riesige Warteschlangen gegeben und einige Vorstellungen wurden als ausverkauft angezeigt, obwohl das gar nicht stimmt. Das Theater entschuldigt sich dafür. Inzwischen wurde der Fehler auch behoben. Wenn ihr noch keine Tickets ergattern konntet, dann versucht es einfach jetzt noch einmal.
4: Das Wetter für morgen und die nächsten Tage. Morgen, den Mittwoch, kann sich nicht so richtig entscheiden. Mal Sonne, kurz darauf dann wieder ein Schauer. Höchstwerte dazu 20 Grad. Das wird wohl der Herbst sein, von dem gerade alle sprechen. Am Donnerstag bleibt es ganz ähnlich und stand jetzt auch am Freitag. Radio Bielefeld, Blitzer und Verkehr. Mit Blitzern heute Abend bei uns an der Grafenheider Straße, Stabenhauer Straße und Umlohstraße. Wo auch immer es hingeht, kommt gut und sicher durch den Dienstagabend.
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4: Mit manchen neuen Hits habe ich ja so eine längere Kennenlernphase. Da denke ich am Anfang noch so, nee. Und dann irgendwann kommt das aber und dann werde ich es nicht mehr los. Genauso eine Nummer ist Magnetic von The Bouncer. Habe ich gleich hier für euch dabei in der Spätschicht. Direkt nach Katy Perry mit Firework und davor noch Luis Capaldi mit Forget Me.
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Neuer Sound für euch gespielt hier in der Spätschicht eurer Show am Abend. The Bowser mit Magnetic. 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Jetzt was Schönes von Ace of Base. All That She Wants. Vorher sage ich aber tschüss. Ich bin Jonas Rieck. Wenn ihr mögt, hören wir uns morgen hier an der gleichen Stelle in der Spätschicht wieder. Bis dahin. Gute Zeit.

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1: Ich bin Dirk Zeitler. Hinter dem misslungenen Drohnenanschlag am Flughafen Leipzig-Halle steckt nach Einschätzung der Bundesregierung Russland. Innenminister Dobrindt sagte, darauf weisen die Ermittlungen der Polizei und Erkenntnisse der Nachrichtendienste hin.
2: Es wurden Tatmittel wie die Drohnenkonfiguration, diverse Bauteile, Sprengstoff und Zündtechnik verwendet, die aus anderen hybriden Operationen Russlands und dessen Krieg gegen die Ukraine uns bekannt ist.
1: Leipzig sei kein Einzelfall, sagte Dobrindt weiter. Als Konsequenz wird unter anderem das russische Generalkonsulat in Bonn zum 18. September geschlossen. Das teilte Außenminister Wadefuhl mit. In einem Umspannwerk nahe dem Kraftwerk Jentschwalde in Südbrandenburg hat es zwei Sabotageakte gegeben, aber ohne Folgen für die Stromversorgung. In zwei Fällen sei es gelungen, leitfähiges Material in die Höchstspannungsleitung einzubringen, sagte Brandenburgs Innenminister Rethmann. In einigen weiteren Fällen sei das glücklicherweise nicht gelungen. Die Täter sind bisher unbekannt. Fast jeder dritte Mieter in Deutschland macht sich Sorgen, seine Miete künftig nicht mehr bezahlen zu können. Das zeigt eine Forsa-Studie im Auftrag des Deutschen Mieterbunds. Die Mietkrise habe sich verfestigt, erklärte Verbandschefin Weber Moritz.
3: Jeder Zweite fürchtet, wenn er künftig umziehen muss, findet er keine bezahlbare neue Wohnung mehr. Die Wohnkosten sind im vergangenen Jahr bei jedem Zweiten gestiegen. Dabei gilt in Gegenden, in denen der Wohnungsmarkt besonders angespannt ist, die Mietpreisbremse. Die will die Regierung auch noch mal verschärfen. Doch laut Mieterbund trauen sich viele gar nicht, ihr Recht einzufordern, aus Angst gekündigt zu werden. Es brauche für eine bestimmte Zeit einen bundesweiten Mietenstopp und Bußgelder für Vermieter, die Wuchermieten verlangen. Thomas Bremser, Nachrichtenredaktion.
1: Das US-Militär hat nach eigenen Angaben neue Angriffe gegen den Iran gestartet. Diese richten sich gegen Ziele der iranischen Revolutionsgarden im Land, teilte das für die Region zuständige US-Militärkommando mit. Die Angriffe seien eine Reaktion auf die jüngsten Angriffsversuche der Revolutionsgarden gegen die Handelsschifffahrt in der Straße von Hormuz und gegen in der Region stationierte US-Soldaten. Und das waren die Nachrichten mit Dirk Zeitler.
4: Das Wetter.
5: Einen ruhigen Dienstagabend haben wir. Ein paar Wolken ziehen durch die Gegend, sonst ist ja wettermäßig gerade nicht so viel los. Bis 18 Grad packen wir gerade maximal. In der Nacht kann dann etwas Nebel dabei sein. Morgen ist es dann eher wechselhaft. Einige Wolken sind drin, die haben auch mal was Regen dabei. Hier und da guckt aber auch mal die Sonne durch. Dazu bekommen wir Höchstwerte bis 23 Grad.
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5: Ein paar Meldungen habe ich noch für euch. Los geht's auf der A2 Dortmund Richtung Oberhausen zwischen Essen-Gladbeck und dem Dreieck Bottrop. Da ist 1 Kilometer Stau. 6 Minuten kommen oben drauf. Dann geht's auf die A4 Köln Richtung Aachen. Da ist ein etwas längerer Stau zwischen Köln-Klettenberg und dem Kreuz Köln-West. 1 Kilometer, 26 Minuten dauert's länger. Und die A52 Essen Richtung Düsseldorf zwischen Essen-Kettwig und Breitscheid. 2 Kilometer, 5 Minuten plus. Allen unterwegs eine gute Fahrt und viel Geduld. Entspannten Dienstagabend wünsche ich euch. Sarah Heinz ist hier und ich habe ja eben noch gedacht, ach, ich mache mir hier noch einen schönen heißen Tee, passend zum Herbstanfang. Stattdessen ist es jetzt eine Tasse Kaffee geworden, also falls ich gleich doppelt so schnell spreche wie sonst, wisst ihr Bescheid, woran das liegt. Schön, dass ihr am Start seid.
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0: Wenn ihr an eure alten Lehrerinnen und Lehrer denkt, waren die dann eher so Typ super strenger Mathelehrer mit Karohemd, ja, der zum Lachen in den Keller geht? Oder gab es auch welche, die euch wirklich gut in Erinnerung geblieben sind? Ah, da gab es doch bestimmt welche, oder?
1: Frau Elkenhans, die beste Lehrerin in Englisch. Die hat mir geholfen, meine Quali zu kriegen, dass man dann nach der Realschule Abitur machen kann.
2: Ich hatte einen Lehrer, von dem ich angenommen habe, dass er mein Opa wäre. Der war sehr alt, aber sehr liebenswert, weil der immer sehr viele Witze gemacht hat.
3: Und meine Biologielehrerin, Frau Thielken, ich küsse dein Herz wirklich. Ich weiß nicht, was Meiose Methose ist, aber du hast mir 3+ auf ein Zeugnis gegeben.
4: Frau Nickel, ich liebe sie immer noch. Sie sind immer noch in meinem Herzen. Eine Lehrerin, die immer an mich geglaubt hat. Ja, und Herr Brill. Ich war nicht so brav und er hat mich immer verstanden.
2: Frau Klavitter, meine Englischlehrerin, sehr streng. Und die hat immer darauf geachtet, dass bloß keiner gefudelt hat. Ja, die hat einen angespornt, sag ich mal so. Und man hatte Respekt vor ihr.
0: Ich finde ja auch, das wird oft echt unterschätzt, was für einen krassen Einfluss man als Lehrkraft auf junge Leute haben kann. Deswegen umso schöner, wenn die so positiv im Kopf abgespeichert wurden. Musik von Take That habe ich jetzt für euch.
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zusammen, der Dienstagabend ist das bei uns. Ich bin Sarah Heinz und wir steuern hier ganz entspannt durch mit viel Musik. Die Backstreet Boys hört ihr gleich, Welchley Arms und vorher gibt's noch Somber mit Homeworker.

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0: Benson Boone, Beautiful Things am Dienstagabend. Ja, in den letzten Wochen wurde bei mir und bestimmt auch bei vielen von euch auf Social Media wieder ganz viel über Hollywood diskutiert und die Musikbranche und wie wahnsinnig dünn gerade viele Stars sind. Da wird ja auch schon länger gesagt, dass viele da bestimmt auch bestimmte Abnehmmittelchen genutzt haben könnten, wie zum Beispiel Ozempic, also diese Abnehmspritze. Bei uns in Deutschland gibt es Ozempic jetzt in Pillenform, Kollege Jonas Mikolajczak. Zum Glück ist das aber verschreibungspflichtig.
1: Ja, ihr müsst schon zu eurem Hausarzt und der diagnostiziert dann, ob ihr übergewichtig oder so seid und damit dann halt berechtigt für die Abnehmpille. Und die Kosten müsst ihr auch selbst tragen, außer ihr habt Typ 2 Diabetes. Bei den Pillen sind das dann so um die 170 Euro im Monat.
0: Ja, ist also nichts, dass viele einfach so mal raushauen können. Und das ist auch wichtig, neben dem Abnehmeffekt hat das Ganze ja auch ziemliche Nebenwirkungen. Dazu und wie das Zeug überhaupt funktioniert, kannst du uns auch noch ein bisschen mehr sagen, Jonas.
1: Auch bei den Pillen wird im Hirn ein Sättigungsgefühl simuliert und das Essen bleibt allgemein länger im Magen. Also man isst weniger und nimmt dadurch dann ab. Gleiche Wirkung wie die Spritzen, aber auch die gleichen Nebenwirkungen. Diabetologe Professor Stefan Martin von der Uni Düsseldorf sagt dazu:
2: Hauptsächliche Nebenwirkungen sind natürlich Übelkeit und Erbrechen. Wenn man dann durch diese extreme Gewichtsabnahme sehr viel Muskelmasse verliert und man hört auf, dann geht das Gewicht wieder hoch. Aber dann geht nicht das Gewicht hoch mit Muskelmasse und Fettmasse, sondern dann steigt nur die Fettmasse an.
0: Ja, also Jojo-Effekt gibt's auch noch. Muss man sich also echt gut überlegen, falls der Arzt oder die Ärztin am Ende das okay gibt. Ozempic gibt's in Deutschland jetzt auch in Pillenform, aber nur mit einem ärztlichen Rezept. Danke, Jonas, für die Infos.

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1: Ich bin Ursula Winkler. Deutschland bekommt nach dem versuchten Drohnenanschlag in Leipzig Rückendeckung von NATO und EU. NATO-Chef Rutte sagt, die Beweise gegen Russland seien eindeutig. Auch EU-Kommissionspräsidentin von der Leyen sichert Unterstützung zu.
2: Beide machen klar, Moskau soll mit solchen Aktionen weder Deutschland einschüchtern, noch die Hilfe für die Ukraine schwächen. Rutte hat darüber bereits mit Bundeskanzler Merz gesprochen. Als nächstes berät er auch mit Kommissionspräsidentin von der Leyen. Dann geht es darum, wie Europa weiter reagieren kann. Auch die EU-Außenminister wollen über den Fall und mögliche Sanktionen sprechen. Moskau kündigte dagegen eine Reaktion auf die deutschen Maßnahmen an. Was genau das heißt, lässt das Außenministerium offen. Dirk Zeitler, Berlin.
1: Fast jeder dritte Mieter in Deutschland macht sich Sorgen, seine Miete künftig nicht mehr bezahlen zu können. Das zeigt eine Forsa-Studie im Auftrag des Deutschen Mieterbunds. Die Mietenkrise habe sich verfestigt, hieß es von dem Verband. Viele Mieter lebten in Angst vor Wohnungsverlust. Der aktuelle Mietenreport zeigt auch, dass jeder zweite befürchtet, in dem Fall keine bezahlbare Ersatzwohnung zu finden. Laut Mieterbund fehlen in Deutschland aktuell rund 1,4 Millionen Wohnungen. Viele Menschen sind im Alltag auf Bus und Bahn angewiesen, aber rund 21 Millionen Menschen in Deutschland und damit rund ein Viertel der Bevölkerung sind schlecht oder gar nicht vom öffentlichen Nahverkehr versorgt. Das geht aus Daten der Denkfabrik Agora Verkehrswende hervor.
3: Schlechte Karten haben alle, die auf dem Land wohnen. Egal, ob nun in Schleswig-Holstein oder Bayern. Wochentags gibt's da nämlich keinen Bus, der alle 30 Minuten fährt und doch keine Haltestelle, die in der Nähe der Wohnung liegt. Für rund 30 Millionen sieht's aber gut aus in Sachen Bus und Bahn. In Frankfurt zum Beispiel oder den Ballungszentren in NRW. Dennoch laut einer TÜV-Studie bleibt das eigene Auto für die allermeisten die erste Wahl. Claudia Wächter, Nachrichtenredaktion.
1: Hausaufgaben, Referate oder zum Lernen. Ältere Schüler nutzen fast ohne Ausnahme künstliche Intelligenz. Das zeigt eine Civil-Umfrage für Vodafone. Viele von ihnen greifen sogar täglich oder mehrmals pro Woche auf die KI zurück. Nur 2% der Befragten nutzen ChatGPT und Co. demnach nie bei der Recherche und nur 4% verzichten auf KI bei den Hausaufgaben. Und das waren die Nachrichten mit Ursula Winkler.
4: Einen entspannten Abend euch. Sarah Heinz ist hier und ich war heute ja richtig happy, als ich aus dem Fenster geguckt habe. Ne? 2-mal sind meine Pflanzen draußen schon eingegangen dieses Jahr und jetzt, wo die Hitze rum ist, ist endlich alles grün und fängt an zu blühen. Ich lieb's total. Hoffentlich kommt jetzt nicht direkt so das erste krasse Unwetter und weht mir einfach meine Blumenkästen von der Fensterbank.
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4: Oder es kommen einfach Vögel und Eichhörnchen vorbei, die mir da alles aus der Erde rupfen, damit das dieses Jahr gar nichts mehr wird. Mich würde da wirklich gar nichts mehr wundern. Musik von Bryan Adams ist das jetzt für euch.

0: 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Eine Sache, die da vor so 6 Wochen hingepfeffert wurde und in die 6 Wochen lang wahrscheinlich niemand reingeschaut hat. Und es kraut uns schon so ein bisschen davor, was wir dort drin finden. Im Schulranzen.
1: Ja, Mann, bläst da rein.
2: Wir hatten ihn schon fast vergessen. Doch jetzt ist er zurück. Wobei eigentlich war er niemals weg. 6 lange Wochen hat er gewartet, still, geduldig und mit bunten Schmetterlingen bedruckt. Doch jetzt ist es soweit.
3: Er ist wieder da.
2: Ganz genau. Und wir müssen ihn öffnen.
4: Ich kann da nicht reinpassen.
5: Doch, du kannst es. Du musst reinpassen.
2: Erleben Sie jetzt ein neues Kapitel des Klassikers Ranzig kommt von Schulranzen. In den Hauptrollen der zerbrochene Bleistift.
6: Ich spüre meine Beine nicht. Ich kann meine Beine nicht spüren.
2: Die Kulis ohne Miene.
7: Für mich leer und verbraucht. Alles tut weh.
2: Das vergessene Butterbrot.
8: Was ist das?
9: Eine Larve? Was denn sonst? Das schmeckt wie Hühnchen.
2: Und last but not least, etwas, das einst ein Gummibärchen war.
10: Schleimig, jedoch vitaminreich.
2: Ranzig kommt von Ranzen. Schulranzen Report Reloaded. Erleben Sie jetzt in Ihrem Kinderzimmer das Ende der Sommerferien. Bei Risiken und Nebenwirkungen verbrennen Sie Ihren Schulranzen und bestellen Sie bei Oma einen neuen.

zusammen, Sarah Heinz ist hier und ich sage ehrlich, ich freue mich ja schon richtig drauf, mich demnächst wieder so richtig schön einzumummeln mit einer Kuscheldecke und einem Buch und vielleicht auch noch mit einer frischen Schüssel Kürbissuppe. Ach, wirklich, es gibt so schöne Seiten am Herbst. Ich freue mich total. Jennifer Lopez hört er jetzt zusammen mit David Guetta. Save Me Tonight ist das.

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0: Es gibt wieder neue Musik aus NRW. Der Sänger Pohlmann ist zurück mit einem neuen Album. Beweggründe heißt das, ist vor ein paar Tagen rausgekommen und ist auch komplett in Eigenregie entstanden. Und das war nur möglich, weil die Fans ihn so krass unterstützt haben. Produktion, Marketing und so weiter, das kostet natürlich alles eine Stange Geld. Und da konnten Pohlmanns Fans über eine Crowdfunding-Kampagne helfen. Und in wenigen Tagen ist da dann genug Geld zusammengekommen. Ein Song vom Album gibt's gleich für euch. Karre of Love heißt der. Dazu hat Pohlmann eine kleine Geschichte erzählt vom Urlaub mit seiner frischen Beziehung. Die beiden sind da gerade quasi am Strand angekommen im Urlaub. Sie war Getränke holen und Pohlmann hat dann gesehen, wie sich ein Paar vor ihm total schlimm gestritten hat.
1: Und meine Freundin kam zurück und sah mich da fast weinend auf der Decke sitzen und meinte, da lässt man dich gerade 3 Minuten alleine und dann heulst du hier jetzt rum, was ist los? Und dann habe ich halt gesagt, ja, dass ich dieses Pärchen gerade habe streiten sehen und dass sie mir sehr leid taten und mich an Situationen in meinem Leben erinnert haben und dass wir gerade 4 Wochen zusammen sind und ich auch ein bisschen befürchte, dass uns auch mal irgendwann so gehen könnte. Und mit diesem Bewusstsein gehe ich in dieses Lied.
0: Ja, so eine Phase gibt es wahrscheinlich in jeder Beziehung, dass es ein bisschen schwieriger wird. Aber hoffen wir auf jeden Fall mal, dass es gut bei den beiden weitergegangen ist. Wie das Song klingt, das hört ihr jetzt. Karre of Love ist das für euch von Pohlmann.

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1: Ich bin Ursula Winkler. Deutschland reagiert auf den versuchten Drohnenanschlag am Flughafen Leipzig-Halle. Laut der Bundesregierung steckt Russland dahinter. Außenminister Wadefuhl kündigt deshalb mehrere Maßnahmen an, darunter die Schließung des russischen Generalkonsulats in Bonn.
2: Auch das russische Haus in Berlin muss sich auf Konsequenzen einstellen. Deutschland kündigt den Vertrag mit dem Kulturinstitut. Außerdem sollen russische Staatsbürger bei der Einreise ab sofort strenger kontrolliert werden. Innenminister Dobrindt sagte, die Technik an der Drohne in Leipzig passe zu anderen russischen Aktionen und sei professionell eingesetzt worden. Für die eigentliche Tat soll Moskau allerdings sogenannte Wegwerfagenten angeheuert haben, also Helfer, die für wenig Geld einzelne Aufträge übernehmen. Zoe Tassovali, Nachrichtenredaktion.
1: Der Iran droht nach den erneuten US-Angriffen auf sein Land mit Vergeltungsschlägen. Der Generalstab der iranischen Streitkräfte erklärte, dem Feind würden vernichtende Schläge versetzt. Je mehr Chaos die USA in der Region anrichteten, desto schwerere Verluste würden sie erleiden. Auch die iranischen Revolutionsgarden drohten den USA. Die USA hatten zuvor mitgeteilt, neue Angriffe gegen den Iran gestartet zu haben. Norwegen hat offiziell einen neuen König. Håkon der Achte hat im Parlament in Oslo seinen Eid auf die Verfassung abgelegt. Nach dem Tod seines Vaters Harald am Freitag war er sofort König geworden.
3: In einer offenen Limousine machte sich der König auf den Weg vom Schloss zum Parlament. Am Straßenrand hatten sich viele Menschen versammelt, die einen Blick auf ihren neuen Monarchen erhaschen wollten. Håkon kam in Begleitung seiner Mutter Königin Sonja, seines Sohns Prinz Sverre Magnus und seiner Tochter Kronprinzessin Ingrid Alexandra. Letztere stand während der kurzen Zeremonie an seiner Seite. Ein historischer Moment für Norwegen, bei dem eine fehlte, die neue Königin Mette Marit. Sie kämpft mit den Folgen einer Lungentransplantation. Julia Weschenbach, Skandinavien.
1: Sind die deutschen Politiker in Bund und Ländern mit Sprit oder Strom unterwegs? Die Deutsche Umwelthilfe hat die Dienstwagenflotten in den Ministerien geprüft mit einem eindeutigen Ergebnis. Nur 90 von 249 untersuchten Fahrzeuge sind demnach rein elektrisch angetrieben. Ihr Anteil ist damit im Vergleich zum Vorjahr sogar gesunken. Die Umwelthilfe nannte das ein desaströses Signal für die deutsche Klimapolitik. Und das waren die Nachrichten mit Ursula Winkler.
4: Der Dienstagabend ist das und ich mag das ja total, wenn es spät abends oder auch nachts so richtig ruhig draußen ist. Da kann man einfach so richtig zur Ruhe kommen und entspannen. Sarah Heinz ist hier, hi.
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4: Und hier gibt's jetzt einen sehr coolen Song für euch, der ist im Februar rausgekommen und da dann auf TikTok total viral gegangen. Self-Aware ist das von Tampa City.

Es gibt ja viele, die extra für den Urlaub und ja einen fitteren Strandbody ein paar Kilos abspecken. Ist ja eigentlich umso schöner, dass das Thema jetzt im Herbst einfach auch nicht mehr so wichtig ist für die meisten. Es ist ja auch wirklich anstrengend, so mit Diäten und allem. Weiß auch Comedian Mirja Regensburg, sie ist bei uns nicht mehr so wichtig ist für die meisten. Es ist ja auch wirklich

0: wenig trinken, ja, lagerst du auch ein, bilden sich kleine Wasserreservoire. Ist keine Zellulite. Nein, nein, das sind kleine Wasserreservoire. Ja, falls was ist, Notsituation. So, 1 Kilo, das war Arbeit. 1 Kilo. Das heißt ganz klar, vor dem Wiegen rasieren, aber erst nach dem Wiegen eincremen. Geil, Klaus, ich kann es in deinem Gesicht sehen. Du denkst gerade, hä? 1 Kilo, einmal kacken, fertig!
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Sarah Heinz ist hier um 11:30. Ich hoffe, ihr habt einen entspannten Abend, wo auch immer ihr gerade seid. Wir gehen direkt wieder rein in die Musik, jetzt mit Moving to the Sun. Nehmen wir nochmal ein paar Sommergefühle mit, bevor es grau und kalt wird, ne?

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0: sober sein, das heißt ja nüchtern sein, zum Beispiel, wenn man generell kein Alkohol trinkt, ne? Klar. Kamrat hat sich das Wort aber geschnappt und damit über Liebe gesungen in seinem Song Love Sober.
1: Love sober sein bedeutet, dass man die Realität sieht. Bei aller Verliebtheit auch mal ganz kurz die Situation so zu betrachten, wie sie ist und mal nüchtern zu betrachten und sich zu fragen, kriege ich hier überhaupt die Liebe zurück, die ich auch brauche? Und wenn nicht, dann darf man genau wie in dem Lied auch glücklich sein, dass man das realisiert hat und sich verabschieden. Und wenn doch, dann soll diese wunderschöne Liebe weitergehen.
0: Ja, auf Kamrat selbst trifft zum Glück genau das zu. Er ist nämlich immer noch mit seiner Jugendliebe zusammen.
1: Ich glaube, dementsprechend bin auch ich love sober, aber in der Form von, das ist total geil, dass wir das hier haben und dass man das anerkennen kann.
0: Also quasi so eine positive Unaufgeregtheit in Sachen Liebe. Die unangenehmen Aufregungen, die holt er sich woanders, zum Beispiel beim Videodreh zum Song. Da wollte er eigentlich nur im Cabrio in Lissabon über die schöne Rote Brücke fahren, aber halt im Stehen im Auto.
1: Und haben relativ schnell 3 oder 4 Polizisten auf Motorrädern hinter uns gesehen auf dieser Brücke, weil es natürlich absolut verboten ist, sowas da zu machen und nicht nur unangeschnallt zu fahren, sondern quasi auch sich noch auf diesen Beifahrersitz so halb zu stellen. Und mussten dann mit der Polizei runter, dann mussten wir mit denen lange reden, mit der Ausrede, ja, ich bin aus Deutschland, ich bin Sänger, es tut mir total leid, wir fahren sofort wieder ins Hotel. Konnten wir uns rausreden aus der Nummer, aber da ging einem kurz die Pumpe, dass vielleicht das Musikvideo im Knast endet.
0: Oh, es wäre doch auch mal was gewesen, mal was anderes. Ein paar Ausschnitte von der Autofahrt haben es aber doch noch in das Video geschafft. Kamrat Songs, den gibt's jetzt für euch.
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1: Ich bin Ursula Winkler. Der Kreml hat Deutschland einen Eskalationskurs vorgeworfen. Hintergrund sind angedrohte Sanktionen im Fall der nicht gezündeten Sprengstoffdrohne am Flughafen Leipzig-Halle. Zuvor hatten Innenminister Dobrindt und Außenminister Wadephul Russland für den Drohnenvorfall verantwortlich gemacht. Wadephul kündigte einige Strafmaßnahmen an.
2: Das russische Generalkonsulat in Bonn wird zum 18. September geschlossen. Der Vertrag über das russische Haus in Berlin wird gekündigt. Wir werden in der Europäischen Union neue Listungen von Personen aus Russland im Kontext hybrider Angriffe vorschlagen. Wir verschärfen die Einreisekontrollen für russische Staatsangehörige. Wir erhöhen den Druck auf die russische Schattenflotte.
1: Außenminister Wadephul. Das Bundeskabinett will heute die geplante Reform der Einkommensteuer auf den Weg bringen. Sie soll vor allem Familien mit Kindern und Menschen mit kleinen und mittleren Einkommen entlasten. Zur Gegenfinanzierung soll unter anderem die Reichensteuer früher greifen. Weiteres Thema im Kabinett ist der Entwurf eines neuen Kita-Gesetzes, das die Qualität von frühkindlicher Bildung stärken soll. Zentraler Punkt sind Sprachtests für alle Vierjährigen. Am Umspannwerk nahe dem Kraftwerk Jenschwalde in Brandenburg sind selbstgebaute Flugkörper gefunden worden. Brandenburgs Ministerpräsident Woidke spricht von einem Anschlagsversuch.
3: Einige dieser Flugkörper wurden offenbar schon abgeschossen. Die Polizei prüft, ob damit gezielt Leitungen am Umspannwerk getroffen werden sollten. Das Landeskriminalamt hat den Fall übernommen und sichert aktuell umfassend Spuren. Für die Menschen in der Region hatte das keine Folgen. Der Strom lief ganz normal weiter. Im Kraftwerk fiel allerdings ein Block technisch aus. Der Betreiber prüft jetzt, ob das mit dem Vorfall zusammenhängt. Wer dahinter steckt und welches Motiv es gibt, ist aktuell noch völlig offen. Zoe Tassovali, Nachrichtenredaktion.
1: Das Alkoholkonsumverbot an 4 weiteren Bahnhöfen ist ohne Auffälligkeiten in Kraft getreten. Das teilte die Deutsche Bahn mit. Es soll bis Mitte Oktober an allen Bahnhöfen bundesweit schrittweise eingeführt werden. Neu in Kraft ist es nun an den Hauptbahnhöfen Berlin, Kiel und Braunschweig und am Bahnhof Berlin-Gesundbrunnen. Zuvor galt es schon an mehr als 30 deutschen Bahnhöfen.
4: Eine schöne Nacht mit uns und da sind wir schon im Mittwoch. Heute Schulanfang. Ja, ich hoffe, die lieben Kleinen liegen jetzt um diese Uhrzeit im Bett und schlafen, damit sie gleich fit sind.
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0: Morgen hat das Lotterleben ein Ende. Dafür sorgen auch Sie, die Lehrerinnen und Lehrer hier bei uns in NRW. Habt ihr sicherlich auch Lehrer, an die ihr euch erinnert, oder? Weil die euch vielleicht geprägt haben. Ja, wollen wir mal ganz positiv an die Sache rangehen. Weil die eben, das waren so gute Lehrer halt, denkwürdige Lehrer.
1: Frau Elkenhans, die beste Lehrerin in Englisch. Die hat mir geholfen, meine Quali zu kriegen, dass man dann nach der Realschule Abitur machen kann.
2: Ich hatte einen Lehrer, von dem ich angenommen habe, dass er mein Opa wäre. Der war sehr alt, aber sehr liebenswert, weil der immer sehr viele Witze gemacht hat.
3: Und meine Biologielehrerin, Frau Thielken, ich küsse dein Herz wirklich. Ich weiß nicht, was Meiosemitose ist, aber du hast mir 3+ auf ein Zeugnis gegeben.
4: Frau Nickel, ich liebe Sie immer noch. Sie sind immer noch in meinem Herzen. Eine Lehrerin, die immer am geglaubt hat. Ja, und Herr Prill. Ich war nicht so brav.
3: Mit 3+ auf ein Zeugnis gegeben.
4: Frau Nickel, ich liebe

0: Das Wetter.
1: Wenn die Sicht bei euch ein bisschen schlechter ist, das kann in dieser Nacht an ein bisschen Nebel liegen. Den gibt es gerade örtlich in dieser Nacht. Also, ja, wenn ihr gerade draußen seid, richtet euch darauf ein. Ansonsten bleibt es meistens niederschlagsfrei. Auch nachher, wenn die Sonne aufgegangen ist, ja, dann wird es ein bisschen wolkiger zwar sein. Hier und da gibt es ein paar Sonnenstrahlen auch. Und erst so ab dem späten Nachmittag müssen wir dann mit Regen rechnen. Temperaturen so bis 23 Grad. Und in etwa das Wetter bekommen wir dann auch am Donnerstag und am Freitag. Da ist es dann richtig bewölkt und es gibt mehr Regen.
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2: Zurzeit liegen uns keine Meldungen vor. Wir wünschen allen unterwegs gute Fahrt.
1: Sie sind echt gute Kumpels, ja. Martin Garrix ist ja DJ und Ed Sheeran ist so Singer-Songwriter mit der Gitarre in der Hand und macht noch handgemachte Musik. Also musikalisch können die beiden, Martin Garrix und Ed Sheeran, gar nicht auseinanderliegen. Und trotzdem haben sie sich zusammengetan für eine richtig coole Nummer. Ich finde, der Mix funktioniert da richtig gut. Repeat It bekommt ihr gleich nach Avril Lavigne und Complicated.

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0: Wir sind auf der Suche, weil ja morgen die Schule wieder losgeht, nach euren Lehrerinnen und Lehrern, die euch so ein bisschen geprägt haben, die vielleicht was anderes gemacht haben, die sich in euer Gedächtnis eingebrannt haben. 0800 50 80 550, hier ist Kevin Zimmer, wer ist da?
1: Hier ist der Thomas, schönen guten Morgen.
0: Guten Morgen, Thomas.
1: So, also Lehrerin, es gab eine ganz bestimmte Lehrerin, die nannte sie Frau Schröder. Dritte Klasse, Oberarmbruch gehabt und dann bin ich 3 Wochen in den Osterferien und danach, dann kam ich wieder und dachte jetzt, ah toll, jetzt brauchst du 3 Wochen lang nicht zu schreiben. Pustekuchen. Da sagt die Glatze zu mir, sagt er so, und du schreibst jetzt mit links. Und wenn das aussieht, als wenn ein Storch durch den Salat gelaufen ist, mir sowas von egal, du schreibst mit links.
0: Oh Gott, ist sie hart.
1: Ja, pass auf, ich habe die damals echt dafür verflucht, die Frau.
0: Ja, das glaube ich.
1: Damals in der Lehre war ich als Auszubildender Kfz bei Kiffe damals heiß begehrt als Linkshänder, der also auch mit links schrauben konnte. Es gab manche Stellen am Auto, die konntest du nur mit links schrauben. Es gab wirklich Monteure oder Auszubildende, die nicht in der Lage waren, mit der linken Hand zu schrauben. Und heute kann ich also wirklich synchron schreiben. Das heißt also, du kannst mit der einen Hand malen und mit der linken Hand synchron, also spiegelverkehrt. Also es passt wunderbar.
0: Du kannst
1: also
0: beidseitig schreiben jetzt.
1: Ja, so ungefähr.
0: Damit kannst du ja im Zirkus auftreten, das ist ja Wahnsinn.
1: Ach, um Gottes Willen, ey, hör auf, da muss schon ein bisschen mehr was kommen. Egal, da tue ich mir in meinem Alter auch nicht mehr.
0: Ja, und jetzt bist du Frau Schröder nicht mehr sauer, oder?
1: Nein, ich bin am Anfang war ich ein bisschen sauer, aber egal, ich habe es ja geschafft, ich habe es ja dann auch hingekriegt. Ne?
0: Alles klar, sehr schöne Geschichte, hör mal, vielen Dank dafür.
1: Ja, bitteschön.
0: Alles klar, bis dann. Danke dir, ciao.
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1: Ich bin Ursula Winkler. Deutschland bekommt nach dem versuchten Drohnenanschlag in Leipzig Rückendeckung von NATO und EU. NATO-Chef Rutte sagt, die Beweise gegen Russland seien eindeutig. Auch EU-Kommissionspräsidentin von der Leyen sichert Unterstützung zu.
2: Beide machen klar, Moskau soll mit solchen Aktionen weder Deutschland einschüchtern, noch die Hilfe für die Ukraine schwächen. Rutte hat darüber bereits mit Bundeskanzler Merz gesprochen. Als nächstes berät er auch mit Kommissionspräsidentin von der Leyen. Dann geht es darum, wie Europa weiter reagieren kann. Auch die EU-Außenminister wollen über den Fall und mögliche Sanktionen sprechen. Moskau kündigte dagegen eine Reaktion auf die deutschen Maßnahmen an. Was genau das heißt, lässt das Außenministerium offen. Dr. Zeitler, Berlin.
1: Fast jeder dritte Mieter in Deutschland macht sich Sorgen, seine Miete künftig nicht mehr bezahlen zu können. Das zeigt eine Forsa-Studie im Auftrag des Deutschen Mieterbunds. Die Mietenkrise habe sich verfestigt, hieß es von dem Verband. Viele Mieter lebten in Angst vor Wohnungsverlust. Der aktuelle Mietenreport zeigt auch, dass jeder zweite befürchtet, in dem Fall keine bezahlbare Ersatzwohnung zu finden. Laut Mieterbund fehlen in Deutschland aktuell rund 1,4 Millionen Wohnungen. Die Bundesregierung will heute die Reform der Einkommensteuer auf den Weg bringen. Die Reform soll besonders Familien mit Kindern und Steuerpflichtige mit niedrigen und mittleren Einkommen entlasten.
3: Kern der Reform: ein höherer Grundfreibetrag, ab dem überhaupt erst Einkommensteuer gezahlt werden muss, ein später greifender Spitzensteuersatz und die Erhöhung des Kindergelds bis 2028 auf 272 Euro pro Monat und Kind. Die Entlastungen summieren sich dann auf 10 Milliarden Euro jährlich. Wie wird das Ganze bezahlt? Die Reichensteuer soll etwas früher greifen und es wird eine zweite Stufe, die sogenannte Superreichensteuer, eingeführt. Der Industrieverband sagt, dass Unternehmen durch diese Reform nicht entlastet, sondern zusätzlich belastet werden. Uli Reitinger, Berlin.
1: Mit der Ehrung des Hollywood-Stars George Clooney starten am Abend die Filmfestspiele Venedig. Clooney erhält den Goldenen Löwen für sein Lebenswerk. 21 Filme konkurrieren bei dem Festival um den Hauptpreis. Zu den angekündigten Stars gehört auch die Band Oasis. Über die britischen Musiker läuft eine Doku im Nebenprogramm. Außerdem werden unter anderem Robert Pattinson, Pamela Anderson und Orlando Bloom erwartet.
4: Da sind die Sommerferien auch schon wieder vorbei. Wir sind im Mittwoch. Wir erinnern uns noch an einen fantastischen Sommer. Ja, mit dieser Fußball-Weltmeisterschaft, die vielleicht für uns Deutsche nicht so ganz erfolgreich war. Aber zumindest hat sie musikalisch uns alle glücklich gemacht hier in Deutschland. Shakira, jetzt mit Burner Boy und Die Die für eure Nacht.
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0: morgen geht's wieder los mit der Schule und dann geht's auch für viele auf die weiterführende Schule. Und das ist ja auch ein ganz großer Schritt. Ich weiß noch, da ist man so aufgeregt, das ist alles so groß, ja. Wenn man von der Grundschule, von dieser kleinen, kuscheligen Grundschule auf einmal auf so ein großes Gymnasium oder auf so eine große Realschule kommt auf einmal. Das ist. Aber wir haben euch mal gefragt und haben festgestellt, hey, ihr freut euch auf die fünfte Klasse.
1: Weil ich kenne schon welche aus meiner neuen Schule.
2: Aus der Grundschule sind auch aus der Nachbarklasse welche in meiner Klasse auf der neuen Schule.
3: Ja, weil ich habe schon eine Freundin.
4: Ja, weil ich neue Leute kennenlerne.
5: Und ich freue mich drauf.
6: Ich werde meine Grundschule sehr, sehr vermissen und ich habe aber auch schon ein

0: das Wetter.
1: Leute, wenn ihr gerade im Auto unterwegs seid, hier und da kann es nebelig sein in dieser Nacht. Fahrt bitte vorsichtig, ansonsten kaum Regen, ein paar Wolken sind unterwegs. Nachher bekommen wir dann so ein Wetter, das ist so mal Wolken, mal ein bisschen Sonne, meistens auch kein Regen. Hier und da vielleicht mal ab dem Nachmittag ein Schauer, Temperaturen so bis 23 Grad. Der Donnerstag, der wird dann ein bisschen wolkiger und hier und da auch ein bisschen Regen mit Temperaturen bis 24 Grad in der Spitze.
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2: A40 Dortmund-Essen zwischen Dortmund-Hombruch und Dortmund-Barob 1 Kilometer Stau. Wir wünschen allen unterwegs gute Fahrt.
1: Wir sind ja eigentlich schon im meteorologischen Herbst und ich will das nicht akzeptieren. Ich sag's, wie es ist, ja. Wobei, ja, wenn für die Meteorologen Herbst ist, muss ja für uns noch lange nicht Herbst sein. Ich bin gefühlt noch im Sommer, deswegen spiele ich für euch Bob Marley, Could You Be Loved. Echte Sommerhymne, ja, die geht immer. Fürs Sommergefühl gleich nach Post Malone und den Anfang machen Atomic Kitten mit Hole Again. Schöne Nacht.

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0: Teddy Swims und Mr. Know-It-All. Schöne Nacht mit uns. Wie ist das eigentlich mit der Zuckersteuer, die Bundesregierung geplant hat? Ich glaube, wir fragen mal den Chef.
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3: Ja, nee, ist klar.
4: Macht ihr noch Zucker in Kaffee? Nee, ne? Sieht man auch nur noch selten. Und demnächst gar nicht mehr. Weil, wenn's nach Lars Klingbeil geht, kostet die Tasse Kaffee dann 17 Euro. Denk dran, draußen gibt's nur Kindchen. Zuckersteuer! Der Aufreger in den letzten Tagen. Selbst die Benzinpreise regen uns nicht so auf. Kann ich aber auch verstehen. Ich meine, wer schüttet sich schon Benzin in den Kaffee? Überhaupt, so ein Tankstellenbesuch wird unbezahlbar. Ey, in der Tankstelle, da gibt's ja wirklich nichts ohne Zucker. Okay, eine Bockwurst. Der gute alte Tankstellenfasan für 8,30 Euro. Ja, das Ding ist aber zuckerfrei. Solange du keinen Ketchup drauf machst, dann kommt die Klingbeilsteuer. Was ein Dilemma. Hier bis zu 38 Cent pro Liter sollen auf zuckerhaltige Getränke kommen. Wie schnell kann man sich beim Volk unbeliebt machen, wa? Lars Klingbeil, ja, sein Hobby ist ja wirklich Kickboxen. Das wird er wohl bald brauchen, wenn die Cola unbezahlbar wird. Und ja, Fanta ist auch betroffen. Aber so ist die SPD. Das Hanf geben sie frei, aber Zucker ist die neue harte Droge. Die Steuer ist da nur der erste Schritt. Ihr wartet mal ab, in 2 Jahren fällt Zucker und das Betäubungsmittelgesetz. Dann wird Koppenrad und Wies über Nacht zum Drogenkartell. Und Ferrero verlegt seinen Firmensitz wieder zurück nach Sizilien. Mehr sage ich jetzt nicht mehr dazu. Ich weiß schon zu viel.
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1: Ich bin Ursula Winkler. Deutschland reagiert auf den versuchten Drohnenanschlag am Flughafen Leipzig-Halle. Laut der Bundesregierung steckt Russland dahinter. Außenminister Wadefuhl kündigt deshalb mehrere Maßnahmen an, darunter die Schließung des russischen Generalkonsulats in Bonn.
2: Auch das russische Haus in Berlin muss sich auf Konsequenzen einstellen. Deutschland kündigt den Vertrag mit dem Kulturinstitut. Außerdem sollen russische Staatsbürger bei der Einreise ab sofort strenger kontrolliert werden. Innenminister Dobrindt sagte, die Technik an der Drohne in Leipzig passe zu anderen russischen Aktionen und sei professionell eingesetzt worden. Für die eigentliche Tat soll Moskau allerdings sogenannte Wegwerfagenten angeheuert haben, also Helfer, die für wenig Geld einzelne Aufträge übernehmen. Zoe Tassovali, Nachrichtenredaktion.
1: Das Bundeskabinett will heute die geplante Reform der Einkommensteuer auf den Weg bringen. Sie soll vor allem Familien mit Kindern und Menschen mit kleinen und mittleren Einkommen entlasten. Zur Gegenfinanzierung soll unter anderem die Reichensteuer früher greifen. Weiteres Thema im Kabinett ist der Entwurf eines neuen Kita-Gesetzes, das die Qualität von frühkindlicher Bildung stärken soll. Zentraler Punkt sind Sprachtests für alle Vierjährigen. Viele Menschen sind im Alltag auf Bus und Bahn angewiesen, aber rund 21 Millionen Menschen in Deutschland und damit rund ein Viertel der Bevölkerung sind schlecht oder gar nicht vom öffentlichen Nahverkehr versorgt. Das geht aus Daten der Denkfabrik Agora Verkehrswende hervor.
3: Schlechte Karten haben alle, die auf dem Land wohnen, egal ob nun in Schleswig-Holstein oder Bayern. Wochentags gibt's da nämlich keinen Bus, der alle 30 Minuten fährt und doch keine Haltestelle, die in der Nähe der Wohnung liegt. Für rund 30 Millionen sieht's aber gut aus in Sachen Bus und Bahn. In Frankfurt zum Beispiel oder den Ballungszentren in NRW. Dennoch laut einer TÜV-Studie bleibt das eigene Auto für die allermeisten die erste Wahl. Claudia Wächter, Nachrichtenredaktion.
1: Hausaufgaben, Referate oder zum Lernen. Ältere Schüler nutzen fast ohne Ausnahme künstliche Intelligenz. Das zeigt eine Civi-Umfrage für Vodafone. Viele von ihnen greifen sogar täglich oder mehrmals pro Woche auf die KI zurück. Nur 2% der Befragten nutzen ChatGPT und Co. demnach nie bei der Recherche und nur 4% verzichten auf KI bei den Hausaufgaben.
4: Kurz nach 2, eigentlich noch zu früh für Michael Schulte, der singt ja 5 a.m., also 5 Uhr morgens. Da müssen, ich sag mal so, auf dem Dorf die Schülerinnen und Schüler müssen da schon langsam wach werden, wenn sie einen Bus noch haben wollen zur Schule. Da fährt man ja stellenweise ein bisschen länger. Michael Schulte, 5 a.m., 5 Uhr morgens, jetzt bei uns.
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